0: London is calling in der Popnacht. Guten Morgen, Wolfgang. Eigentlich aus Tiefenbach, gerade im Urlaub in London und hörst dann natürlich die Popnacht, weil du hast die Heimat immer dabei. So ist es.
1: Logisch.

0: Wie ist es denn da? Du machst Urlaub da? Ist einfach so?
1: Nee, ist so ein kleines Geburtstagsgeschenk für mich.
0: Ja, und ist nicht zum ersten Mal, hast du mir erzählt. Das heißt, du bist also eigentlich London-Fan. Warum? Was fasziniert dich so an dieser Stadt?
1: Alles. Das ist eine faszinierende Stadt. Also das ist phänomenal. Ich finde es einfach phänomenal. Alter.
0: Okay. Dann gucken wir mal jetzt, aber holen wir uns wieder nach Deutschland kurz. Ne? Wir suchen ja unseren Deutschland-Dart-File, der irgendwo stecken geblieben ist auf unserer Deutschland-Dart-Karte. Wir wissen noch nicht so wahnsinnig viel, aber auch schon entscheidende Infos haben wir rausgekriegt. Es geht also irgendwie um Männer. Es hat was mit Männern zu tun. Schild und Speer war der Einstiegstipp. Wir wissen, wir befinden uns in Baden-Württemberg, aber nicht in Stuttgart. So viel hat der Daniel schon aus mir rausgekriegt. Jetzt bist du dran.
1: Ist es in der Nähe zu Rheinland-Pfalz. In der unmittelbaren Nähe zu Rheinland-Pfalz.
0: Nein.
1: Ups.
0: Wieso? Was hast du gedacht?
1: Mannheim.
0: Ah. Ja, stimmt, naheliegend. Na, das wäre vielleicht ein bisschen zu einfach gewesen. Vor allem habe ich ja beim Einstieg auch, aber da warst du wahrscheinlich noch nicht dabei, gesagt, wir suchen keine Stadt, sondern wir suchen ja eine ganz bestimmte, konkrete Sache. Also keinen Ortsnamen, sondern irgendeine Sehenswürdigkeit oder irgendwas Kurioses, Besonderes, Einzigartiges, weißt du?
1: Okay, dann wird's schwierig. Dann versuchen wir mal, ist es eventuell, naja gut, das wäre zu naheliegend, das war ja gestern schon mit einem Straßennamen.
0: Ja, du hast zugehört, das finde ich gut.
1: Ja. Es ist immer wieder interessant, was da rauskommt bei.
0: Ja. Das wird heute nicht weniger interessant werden.
1: Bin ich mir sicher. Ja. Hat es irgendwas mit einer Landschaft zu tun?
0: Nein.
1: Schade.
0: Ein Nein darfst aber noch.
1: Ja, einen habe ich noch.
0: Vielleicht können wir es nochmal so ein bisschen einkringeln, ranzoomen, wo es denn sein könnte in Baden-Württemberg. Dass wir da irgendwie zumindest mal in der Richtung unterwegs sind, richtig. Weil aktuell wissen wir ja nur, dass es nicht in der Nähe zu Rheinland-Pfalz liegt, also nicht im Nordosten Westen von Baden-Württemberg, aber wir haben ja da zum Beispiel ein sehr berühmtes Gebirge.
1: Das kann ja fast nur die Schwäbische Alb sein.
0: Ja, oder noch größer.
1: Und Schwarzwald.
0: Jetzt macht da draus noch eine Ja-Nein-Frage.
1: Ist es im Schwarzwald?
0: Ja, es ist im Schwarzwald.
1: Gut, also und das auf Männer bezogen. Jetzt bin ich gerade mal am Ortschaften durchgehen.
0: Wie gesagt, Ortschaft ist nicht die Herangehensweise. Ja, wir suchen keinen Ortsnamen, sondern es ist irgendeine Sache, die überregional bekannt wurde durch gewisse Umstände. Und auch einzigartig in Deutschland ist.
1: Auch einzigartig in Deutschland. Schwierig.
0: Aber Wolfgang, du hast natürlich immer die Zeit oder die Möglichkeit zu sagen, okay, es ist mir jetzt zu anstrengend, ich komme da nicht weiter. Dann kannst du auch aufsteigen. Ja, du musst das dritte Nein dir nicht verdienen. Also du kannst auch einfach sagen, du machst frei für den nächsten oder du hast eine konkrete Frage noch.
1: Aus dem Schwarzwald kennt man die Kuckucksuhren. Mhm. Hat das irgendwas mit den Uhren zu tun?
0: Nein.
1: Nicht. Gut.
0: Und damit haben wir's. Wolfgang, danke, dass du mitgemacht hast. Liebe Grüße nach London.
1: Ja, gerne.
0: Gute Nacht und wer macht weiter? 07221 2011. Tschüss.

0: Alle Hoffnung liegt auf Ralf aus Ettenheim. Hallo.
1: Ja,
0: guten
1: hallo.
0: Morgen. Du hast eine Idee, wo denn unser schwarz-rot-goldener Deutschland-Tat-Pfeil stecken geblieben ist?
1: Ja, wahrscheinlich in Triberg. Da gibt es extra Männerparkplätze.
0: Und ja, okay, also ich zwinge dich jetzt nicht dazu, das noch konkreter zu formulieren. Es ist tatsächlich richtig. Es geht um die Männerparkplätze in Triberg. Es waren auf jeden Fall die ersten in Deutschland und sollen auch immer noch die einzigen Deutschlands sein, wenn nicht sogar weltweit. Und jetzt hast du mir gerade erzählt, du hast da schon mal dir die angeguckt, ne? Hast auch schon mal eingeparkt?
1: Nein, doch, mehr oder weniger. Ich war mit dem Motorrad dort.
0: Ach so, ja gut, dann ist es natürlich einfach. Aber weißt du, warum es diese Männerparkplätze gibt? Kennst du die Geschichte dahinter?
1: Ja, das ist etwas frech.
0: Ja.
1: Vom Bürgermeister gewesen. In einem Parkhaus sind ja meistens die Parkplätze alle rechteckig.
0: Ja, also normgerecht. Ne? Es gibt eine gewisse Norm, eine Vorgabe, wie groß die sein müssen und so weiter. Und da gab es jetzt eben aus baulichen Gründen sind diese Parkplätze nicht so einfach zu beparken, weil sie eben nicht dieser Norm entsprechen. Das heißt, man kann da nur rückwärts einparken. Und da hat dann tatsächlich der damalige Bürgermeister, die gibt schon ein paar Jahre, wie du gerade richtig gesagt hast, einfach sich so einen Werbegag überlegt und hat gesagt, wir machen hier die ersten Männerparkplätze Deutschlands.
1: Genau. Ja.
0: Aber ist es denn so, weil du hast es zwar selber nicht probiert, aber du standst schon mal da drauf, ist es denn so schwer, wie man annehmen könnte? Ach, ich hab's noch nicht gesehen.
1: Würde ich jetzt nicht unterschreiben, dass es so schwer ist, nur weil der nicht rechtwinklig ist. Gott im Himmel. Man stellt sich halt rein.
0: Okay. Ja. Aber Ralf, dann danke ich dir fürs Lösen und fürs Erlösen.
1: Okay.
0: Dass wir es jetzt wissen, also es ging um die Männerparkplätze in Triberg. Ralf, du hast dir damit das Popnachtgoodi verdient. Wir grüßen ganz lieb nach Ettenheim, ja? Gute Nacht.
1: Okay.
0: Ciao.

0: 2:31 ist es.
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2: Heute sind von der Mitte bis in den Süden zum Teil kräftige Schauer und Gewitter unterwegs, mit Unwettergefahr vor allem durch Starkregen, im Süden vereinzelt auch durch schwere Sturmböen. Sonst wechseln sich Sonne und Wolken ab und es bleibt oft trocken. Die Höchstwerte liegen zwischen 17 und 30 Grad, wobei es in Süddeutschland am wärmsten wird. Montag und Dienstag bleiben unbeständig mit regional kräftigen Schauern oder Gewittern und Starkregengefahr.
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3: Die B91 ist zwischen Schkopau und Halle nach einem Unfall gesperrt. In Wesser ist die Schmiedefelder Straße wegen Reparaturarbeiten gesperrt. Auf der A4 Dresden-Frankfurt wird zwischen Hohenstein-Ernsthal und Glauchau-West bis Dezember die Fahrbahn auf der Richtungsfahrbahn Frankfurt erneuert. Der gesamte Verkehr wird mit je 2 Spuren auf der Richtungsfahrbahn Dresden geführt. Die Anschlussstelle Hohenstein-Ernsthal ist in Richtung Frankfurt bis Anfang Juli gesperrt. Auf der A4 Dresden-Frankfurt wird zwischen Stadtroda und Jena Zentrum die Fahrbahn Richtung Frankfurt erneuert. Deshalb wird nach der Einrichtung der Verkehrsführung der gesamte Verkehr mit je 2 Fahrspuren pro Richtung auf der Richtungsfahrbahn Dresden geführt.
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0: Prominenz, die Elite des Landes trifft sich in der Popnacht. Julia aus Schluchsee, guten Morgen.
1: Ja, hallöchen.
0: Du bist die Freundin, wie du mir gerade erzählt hast, vom deutschen Meister im Heißluftballonfahren.
1: Dann
0: erlebst du ja immer die geilsten Sonnenuntergänge. Hat er dich auch so rumgekriegt?
1: Jein. Also das Ballonfahren war richtig toll.
0: Ja.
1: Aber meine erste Ballonfahrt hatten wir an dem Abend, an dem wir auch zusammengekommen sind. Also irgendwie hat das funktioniert. Da wird man auch immer getauft und mein Taufname geht bis runter an die Seite.
0: Also, wie? Man wird im Ballon getauft? Wieso das denn?
1: Danach. Nach der Ballonfahrt kriegt man traditionell eine Taufe, weil früher, also ganz kurz gefasst, früher war der war das nur den Adligen bestimmt, dass man Ballon fährt. Und deswegen kriegt man heutzutage noch ein Adelstitel, so ein bisschen aus Spaß und normalerweise.
0: Also jeder, der zum ersten Mal in einem Heißluftballon ist, mitgefahren ist, der kriegt danach so einen Adelstitel.
1: Genau, genau.
0: Und wie heißt
1: normalerweise
0: deiner?
1: Normalerweise schon. Boah, das dauert. Wirklich.
0: Ja, was heißt das? Das kann ja nicht so lange dauern. Ich habe Zeit. Wie sieht so ein Adelstitel aus, ein typischer von Ballonfahrern?
1: Ich habe 3 Jahre gebraucht, um den auswendig zu lernen, aber ich glaube, ich kriege ihn gerade so noch hin.
0: Ja,
1: Himmelsfee Julia, zünftig aufsteigende Aeronautin der fantastischen Dorffestüberfahrt, frei hinwegschwebende und Charlie Kilo beobachtende Herrin der lauen Bodenwinde, höhengenießende Luftika, freudige Freifrau über Grafenhausen, den freudigen Menschenscharen von oben herabwinken und stoppelhoppend landen hinterm eingezäunten Wald, hinter Riederner Wald.
0: So, ja, okay.
1: Zum Schluss ist, glaube ich, noch ein Fehler drin, aber
0: jetzt verstehe ich, warum das 3 Jahre gedauert hat. Okay.
1: Genau.
0: Aber jetzt, ich finde das ganze Thema furchtbar faszinierend. Was muss denn ein Ballonfahrer leisten, erstmal um Ballonfahrmeister zu werden?
1: Der macht eine Ausbildung, also eine Pilotenausbildung. Und,
0: aber man macht ja so Wettbewerbe, also klar, der muss natürlich Ballon fahren können, ist klar, aber es gibt ja irgendwie offensichtlich eine Meisterschaft. Was passiert da? Du hast mir nämlich erzählt, das ist das Beste am Ballonfahrerleben. Warum?
1: Ja, da ist einfach Spannung drin. Also man versucht verschiedene Aufgaben zu machen. Die meisten sind Zielanfahrten. Also man kriegt eine Koordinate und man fährt die an. Dann gibt es verschiedene Koordinaten, wie zum Beispiel so ein Donut. Dann ist da so ein Donut auf der Karte und da muss man versuchen, so lange wie möglich da drin zu bleiben.
0: Verstehe.
1: Aber okay,
0: muss so Linien abfliegen und so weiter. Und dann guckt man halt, wer hat das am akkuratesten geschafft.
1: So in etwa, genau. Okay. Oder eben bei den Zielanfahrten wirft man meistens einen Marker. Kann man jetzt auch schon digital machen. Kommt immer auf die Situation an und so weiter. Mhm. Gibt ganz verschiedene.
0: Wo war es für dich bisher am schönsten? Weil ich meine, man hat da ja wirklich den geilsten Ausblick. Und wenn man das so morgens sieht oder abends. Meistens sind ja früh morgens und abends unterwegs, oder? Tagsüber habe ich irgendwie noch nie bewusst einen. Warum das eigentlich? Wegen der Sonnenunter- und Aufgänge oder wegen thermischen Gründen? Oder was ist da der Grund für?
1: Wegen der Thermik.
0: Ah ja, okay.
1: Also ganz kurz gefasst, genau.
0: Okay.
1: Genau.
0: Aber wo war der schönste Flug, den du bisher hattest?
1: Boah, der war wirklich in Schluchsee hier. Wir hatten eine wunderschöne Ballonfahrt über dem Schluchsee und der war spiegelglatt, keine Boote und so weiter. Und über die Wutachschlucht und die war einfach der Wahnsinn.
0: Ja, und dann so leise, ne? Man gleitet ja, wenn nicht gerade der Brenner läuft, dann hörst du ja nichts. Du hörst das Vögelzwitschern und so weiter. Das ist also wirklich, glaube ich, wirklich die romantischste Art, durch die Luft zu gleiten.
1: Absolut.
0: Ich würde ja auch so gern machen, aber ich bin so ein Schisser, ich traue mich nicht. Gab es denn mal irgendeine brenzliche Situation bei euch? Irgendwo, wo ihr vielleicht mal fast hängen geblieben wart oder nicht mehr hoch oder ewig nicht runtergekommen seid? Oder ist das komplett ungefährlich?
1: Och. Also man geht immer mit der Sicherheit in den Ballon, dass er lufttauglich ist und dann man hört das ja immer wieder mal in den Nachrichten, aber hier in Deutschland eher selten.
0: Also du fühlst dich immer sicher an der Seite von deinem Freund, dem deutschen Meister im Heißluftballonfahren.
1: Genau, genau. Ist das sicherste Fortbewegungsmittel in der Luft. Also das ist...
0: Ja, gut.
1: Der Pilot will ja selber auch wieder sicher ankommen.
0: Dann denke ich da nochmal dran. Ich arbeite an meiner Angst. Julia, danke, dass du uns kurz auf einen kleinen imaginären Flug im Ballon mit dich die Nacht genommen hast. Liebe Grüße nach Schluchsee.
1: Ja, immer wieder gerne.
0: Mach's gut. Ciao.
1: Tschüss.

Mal auf der A7 Füssen-Reute Richtung Ulm zwischen Rastplatz Tannengarten und Rastplatz Reudelberger Forst liegt ein Tier. Fahrt vorsichtig und kommt gut an mit der Popnacht.

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1: Um 3 Uhr mit Lisa Kuppar. Das BAföG für Studierende wird wohl doch nicht erhöht. Bundesforschungsministerin Bär sagte den Funke-Medien, sie habe gehört, dass die Reform von den Regierungsfraktionen nicht mehr unterstützt werde. Aus der Nachrichtenredaktion Stefanie Meyer-Negle.
2: Die CSU-Politikerin äußerte Verständnis für das Mögliche aus und verwies auf Kürzungen bei Pflegebedürftigen und dem Kindergeld. Da könne man nicht an anderer Stelle gleichzeitig höhere Leistungen versprechen. Dass es überhaupt BAföG in Deutschland gibt und keine Studiengebühren, ist aus ihrer Sicht eine privilegierte Situation. Es sei kein Drama, wenn Studierende neben dem Studium jobbten und wichtige Erfahrungen fürs Leben und den Beruf sammelten, sagte Bär.
1: Viele junge Menschen verzichten auf Kinder, weil sie sich Sorgen über die Zukunft machen. Das zeigt eine Studie der Bart-Stiftung für Zukunftsfragen in Hamburg. 2/3 der Befragten sagen, sie wollen wegen Geldsorgen keine Familie gründen. 60% begründen es mit einer unsicheren Zukunft für Kinder. Mehr als die Hälfte kritisiert die fehlende staatliche Unterstützung. Berufliche Gründe werden dagegen seltener genannt als noch vor 10 Jahren. US-Verteidigungsminister Hegseth hat die NATO-Verbündeten erneut aufgefordert, ihre Verteidigungsausgaben deutlich zu erhöhen. Anderenfalls drohten Konsequenzen, sagte er bei einer Sicherheitskonferenz in Singapur. Einzelheiten von Jasper Tiedemann.
3: Hegseth forderte vor allem westeuropäische Staaten auf Moralpredigten zu verzichten, wenn sie mit den USA nicht einer Meinung seien. Zudem kündigte Hegseth wichtige Entscheidungen zur Sicherheit Europas an, ohne auf Einzelheiten einzugehen. Einem Bericht der Welt am Sonntag zufolge wollen die USA bei einer NATO-Konferenz im Juni darüber informieren, welche militärischen Fähigkeiten sie künftig nicht mehr oder nur noch eingeschränkt für die Verteidigung Europas bereitstellen werden.
1: Während des Champions-League-Finales ist es in Paris zu Zusammenstößen zwischen der Polizei und Fußballfans gekommen. Nach Behördenangaben wurden Wurfgeschosse und Tränengas eingesetzt. Ein Polizist wurde verletzt. Nahe der Champs-Élysées ist eine Bushaltestelle zerstört worden. Außerdem gab es mehrere Sachschäden. Insgesamt wurden 45 Menschen in Gewahrsam genommen. 89 erhielten eine Geldstrafe. Das Finale in Budapest hat Paris Saint-Germain gewonnen mit 4:3 nach Elfmeterschießen gegen den FC Arsenal. Das Wetter in Deutschland. In der Nacht meist trocken bei 18 bis 7 Grad, nur im Westen einzelne Schauer und Gewitter. Am Tag in der Mitte und im Süden dichte Wolken und sonnige Phasen im Wechsel, dazu schwülwarm. Später von West nach Ost teils kräftige Schauer und Gewitter, örtlich Unwettergefahr durch Starkregen, Hagel und Sturmböen. Ganz im Norden trocken und freundlich. Dazu gibt es maximal 18 bis 30 Grad. Und zum Abschluss noch die Zeit. Es ist gleich 3:03 Uhr.
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5: Die B91 ist zwischen Schkopau und Halle nach einem Unfall gesperrt. In Wesser ist die Schmiedefelder Straße wegen Reparaturarbeiten gesperrt. Auf der A4 Dresden-Frankfurt wird zwischen Hohenstein-Ernsthal und Glauchau West bis Dezember die Fahrbahn auf der Richtungsfahrbahn Frankfurt erneuert. Der gesamte Verkehr wird mit je 2 Spuren auf der Richtungsfahrbahn Dresden geführt. Die Anschlussstelle Hohenstein-Ernsthal ist in Richtung Frankfurt bis Anfang Juli gesperrt.
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6: Mit Dennis Tienert. Hallo Deutschland, hallo Welt. Jetzt ist der Himmel wieder am dunkelsten. 3 Uhr, die dunkelste und toteste Stunde der Nacht. Der Kopf wird langsam schwer, die Augen müde. Aber wir stoppen das mit den 3 Songs zum Wachbleiben, die ihr vorschlagt. Die 3 nach 3. Es gibt wie immer nur 2 goldene Regeln dafür. Der Song, den ihr euch wünscht, der darf nicht schon gelaufen sein und er muss in unserer Datenbank drin sein. Ansonsten ist

0: Ich habe sehr viel Gutes gesehen unter euren Vorschlägen. Ich muss ja mal so ein bisschen gegenchecken, schon mal beim ersten Drüberflug, ob wir diese Sachen, die ihr euch da wünscht, auch haben. Nicht, dass ich hier irgendwas rausziehe, wo ich dann feststelle, das gibt's gar nicht, das haben wir nicht. Da wünsche ich mir schon den ein oder anderen Song, die euch auch wünscht, da freue ich mich drauf, aber ich darf mich da nicht zu sehr reinsteigern, weil wir machen es wie immer, der Zufall entscheidet und ich ziehe jetzt blind unter allen drei Songs raus, die dann die 3 nach 3 sind, die drei Songs, die ihr euch wünscht zum Wachbleiben in der totesten Stunde der Nacht. Wir machen es wie immer, ich mache die Augen zu und scroll ein paar Mal hoch und runter und bleib da irgendwo mit der Maus hängen und das ist dann einfach die Auswahl, ja. Das ist am fairsten von allen, so. Jetzt kommen wir 1, 2, 3, 4, 5, 6 mal runter und 1, 2 mal wieder hoch und landen. Oh, auf einer Sprachnachricht, da muss ich diesen Regler hier öffnen und auf Play drücken.
1: Hallo, liebes SWR3-Team. Wir sind auf dem Weg an den Gardasee, schon relativ früh morgens. Und wir freuen uns jetzt auf ein paar schöne, freie Tage. Ja. Und damit die Fahrt ein bisschen kurzweiliger wird, würden wir uns gerne von Paul Kalkbrenner Time to Dance wünschen.
0: Oh.
1: Wir waren vor kurzem auf einem Konzert in Potsdam und es war richtig toll. Und kleiner Tipp, er kommt bald nach Sindelfingen.
0: Danke.
1: Es grüßen euch Babsi und Tino. Ciao.
0: Hey, gute Weiterfahrt. Kalkbrenner ist eingeloggt. So, Song Nummer 2. 1, 2, 3, 4 und zack. Carly Grasser, Blink 182, I Miss You. Für die Gitarren ist also auch schon gesorgt. Und dann brauchen wir noch ein Finale. Und das kommt heute von Flo. Hallo Dennis, heute habe ich einen ganz besonderen Vorschlag für die 3 nach 3. Und zwar Jecke Jecke von Mori Kante. Der Song war mal Nummer 1 in Deutschland in den 80ern, das weiß ich natürlich. Und ich freue mich sehr, dass wir den dank deines Wunsches hören dürfen. Das sind eure 3 nach 3 hier heute Nacht in der Popnacht. Wach bleiben.

0: da sagen wir doch mal Danke an die Popnachthörer Babsi und Tino, an Kali und an Flo für diese tollen Vorschläge heute Nacht für die 3 nach 3. Paul Kaltbrenner, Time to Dance, Blink 182, I Miss You und Morikante Jeke. Ich weiß gar nicht, ob ich das richtig ausgesprochen habe. Ich hoffe ja. Nicht, dass das peinlich ist, muss ich das ja nochmal checken. Was sagt denn unsere Aussprachedatenbank? Wir haben ja hier so eine tolle Datenbank. So, hier. Wie wird's ausgesprochen?
1: Morikante.
0: Ach so, guck mal. Das war also falsch. Morikante, Jeke, Jeke. Alles klar. Ehre gerettet. Die nächsten 303 gibt's, ich habe gerade nachgeguckt, am 8. Juni. Freue ich mich jetzt schon drauf.

0: 3:31 Uhr.
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2: Heute sind von der Mitte bis in den Süden zum Teil kräftige Schauer und Gewitter unterwegs, mit Unwettergefahr vor allem durch Starkregen, im Süden vereinzelt auch durch schwere Sturmböen. Sonst wechseln sich Sonne und Wolken ab und es bleibt oft trocken. Die Höchstwerte liegen zwischen 17 und 30 Grad, wobei es in Süddeutschland am wärmsten wird. Montag und Dienstag bleiben unbeständig mit regional kräftigen Schauern oder Gewittern und Starkregengefahr.
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3: Die B91 ist zwischen Schkopau und Halle nach einem Unfall gesperrt. In Wesser ist die Schmiedefelder Straße wegen Reparaturarbeiten gesperrt. Auf der A4 Dresden-Frankfurt wird zwischen Stadtroda und Jena Zentrum die Fahrbahn Richtung Frankfurt erneuert. Deshalb wird nach der Einrichtung der Verkehrsführung der gesamte Verkehr mit je 2 Fahrspuren pro Richtung auf der Richtungsfahrbahn Dresden geführt.
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Eilmeldung aus dem Verkehrszentrum. Achtung, Falschfahrer auf der B17 Augsburg-Landsberg zwischen Messe-Universität in Augsburg und Kloster Lechfeld-Geltendorf. Kommt euch ein Falschfahrer entgegen. Fahrt äußerst rechts, nicht überholen. Auf der B17 Augsburg-Landsberg zwischen Messe-Universität in Augsburg und Kloster Lechfeld-Geltendorf ist ein Falschfahrer unterwegs. Vorsicht hier in beiden Richtungen.

3.42 Uhr. Hallöchen zum Thema komische Straßen. Kommen hier immer noch Sachen rein. Ne? Wir haben ja vorhin gefragt, so welche Straßen kennt ihr, die einen seltsamen Namen tragen. Bei uns in der Herdecke, schreibt Nussi hier an den 0722211, gibt es den Heimweg. Das ist doch sehr süß. Fabian schreibt, hallo, zu euren lustigen Straßennamen. Kann ich die, in der ich wohne, mit dazu zählen? Ich wohne am Eselsköpfchen in Theisbergstegen. Das war anfangs gar nicht so leicht, da eine Pizza hinliefern zu lassen, weil der Pizzabote immer gedacht hat, ich will ihn verarschen. Gute Nacht, schreibt der Fabian hier. Dann Diana, guten Morgen. In Essen im Ruhrgebiet gibt es eine Straße, die heißt Zornige Ameise. Das ist ja total witzig, wenn man irgendwo auf dem Amt oder so ganz seriös seine Adresse durchgeben muss. Dann sage ich, ich wohne Zornige Ameise 3. Frank schreibt, moin Dennis, in Tellingstedt gibt es die Straße Jungsparadies. Der dortige Kinderspielplatz hat den gleichen Namen, Jungsparadies. Grüßt er hier aus Bernau bei Berlin. Wir grüßen ganz lieb zurück. Uwe noch, Glück auf. Noch was zu den interessanten Straßennamen. Letztens auf einer 90 Kilometer Fahrradtour in Wuppertal nach Gelsenkirchen, von Wuppertal nach Gelsenkirchen im Gevelsberger Stadtteil Silschede. Bei etwa 30 Grad landete ich im Weg, der heißt Kalte Welt. Muss ja erfrischend gewesen sein. Und Markus noch aus Bensheim. Hi Dennis, in Frankfurt in der Nähe des Flughafens gibt es im Wald von Zeppelinheim eine Straße, die heißt Hurenschneise. Da wohnt zwar niemand, aber da parken die Leute, die startenden und landenden Flugzeuge sehen wollen. Hurenschneise, auch lustig. Wenn ihr auch noch was habt, wir haben noch ein bisschen Zeit bis um 6. Wir lachen gerne noch weiter über eure Straßen. Schickt einfach rüber oder gerne auch anrufen an der 0722 1211 hier in der Popnacht.

Update für den Falschfahrer auf der B17 Augsburg-Landsberg. Zwischen Messeuniversität in Augsburg und Kloster Lechfeld-Geltendorf kommt er euch entgegen. Weiterhin äußerst rechts fahren, nicht überholen auf der B17 Augsburg-Landsberg. Zwischen Messeuniversität in Augsburg und Kloster Lechfeld-Geltendorf ist der Falschfahrer unterwegs. Vorsicht hier in beiden Richtungen. Hat sich jetzt für mich irgendwie nicht viel verändert, aber er wurde nochmal reingeschickt. Da muss ich ihn nochmal vorlesen.

43, hier ist die Popnacht und es gibt eine Entwarnung aus dem Verkehrszentrum auf der B17 Augsburg-Landsberg. Der Falschfahrer zwischen Messe-Universität in Augsburg und Kloster Lechfeld-Geltendorf ist weg.

Neuer Falschfahrer. Achtung auf der A60 Wittlich-Lüttich. Zwischen Kreuz Wittlich und Spangdahlem kommt euch ein Falschfahrer entgegen. Fahrt äußerst rechts, nicht überholen. Auf der A60 Wittlich-Lüttich zwischen Kreuz Wittlich und Spangdahlem ist ein Falschfahrer unterwegs. Vorsicht hier in beiden Richtungen.

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1: Um 4 Uhr mit Lisa Kupper. Viele junge Menschen verzichten darauf, eine Familie zu gründen, weil sie sich Sorgen über die Zukunft machen. Das zeigt eine Studie der Barth-Stiftung für Zukunftsfragen in Hamburg. Aus der Nachrichtenredaktion Andreas Hein.
2: Dass die Geburtenrate zurückgeht, ist oft nicht auf einen fehlenden Kinderwunsch zurückzuführen, sondern auf wachsende Unsicherheiten. 2/3 der Befragten sagen, sie wollen wegen finanzieller Sorgen keine Kinder bekommen. Rund 60% sehen eine unsichere Zukunft für Kinder. Und mehr als die Hälfte kritisiert die fehlende staatliche Unterstützung. Häufig wurde auch der Wunsch nach Freiheit und Unabhängigkeit sowie der fehlende passende Partner genannt. Berufliche Gründe spielen aber seltener eine Rolle als früher. Sowohl die Vereinbarkeit von Familie und Beruf als auch der höhere Stellenwert einer Karriere wurden seltener genannt als noch vor 10 Jahren.
1: Bundesforschungsministerin Beer rechnet nicht mehr mit einer schnellen BAföG-Reform. Sie habe gehört, diese werde von den Regierungsfraktionen nicht mehr unterstützt, sagte die CSU-Politikerin den Funke-Medien. Beer äußerte Verständnis für das Mögliche aus und verwies auf Kürzungen bei Pflegebedürftigen und dem Kindergeld. Da könne man nicht an anderer Stelle gleichzeitig höhere Leistungen versprechen. Wegen des Ebola-Ausbruchs in der Demokratischen Republik Kongo fordert die Weltgesundheitsorganisation eine bessere Zusammenarbeit. WHO-Chef Tedros sagte bei einem Besuch vor Ort, man müsse mehr auf die lokale Bevölkerung hören. Das sei wichtig, um wirksame Lösungen gegen die Epidemie zu finden. Seit Mitte Mai sind im Kongo fast 250 Ebola-Tote und mehr als 1000 Verdachtsfälle registriert worden. Die WHO befürchtet, dass das Ausmaß der Epidemie deutlich größer ist. Tennisprofi Alexander Zverev trifft im Achtelfinale der French Open heute auf den Niederländer Jesper de Jong. Nach dem Ausscheiden von Novak Djokovic und Jannik Sinner gilt Zverev als letzter verbliebener Favorit auf den Titel. Sportreporter Steffen Gahr.
3: Gegen Jesper de Jong hat Zverev noch nie verloren. Der Niederländer steht noch nicht einmal in den Top 100. Alles andere als ein Erfolg von Zverev, der Nummer 3 der Welt, wäre eine Riesenüberraschung. Aber davon gab es im Turnierverlauf ja durchaus schon ein paar. Und Fakt ist auch, spielerisch war Zverevs letzter Auftritt ein kleiner Rückschritt. Einen Satz hat er liegen lassen. Er war nicht so dominant wie in der Runde zuvor. Nach 2 Night Sessions in Folge wird Zverev nun am Nachmittag auf dem vollbesetzten Center Court gefordert und das bei deutlich kühleren Temperaturen, was seinem Spiel nicht entgegenkommt.
1: Das Wetter in Deutschland. Am Morgen meist trocken bei 18 bis 7 Grad. Heute in der Mitte und im Süden dichte Wolken und sonnige Phasen im Wechsel, dazu schwülwarm. Später von West nach Ost teils kräftige Schauer und Gewitter, örtlich Unwetter mit Starkregen, Hagel und Sturmböen. Dazu gibt's maximal 18 bis 30 Grad. Die Zeit, es ist 4.03 Uhr.
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4: Vorsicht bitte auf der A4 Erfurt Richtung Chemnitz. Zwischen Stadtroder und Hermsdorfer Kreuz steht ein defektes Fahrzeug. Vorsicht bitte auf der A13 Dresden Richtung Schönefelder Kreuz. Zwischen Großköris und Bestensee befindet sich eine ungesicherte Unfallstelle. Die A4 Görlitz Richtung Dresden ist in Höhe Burkau nach einem Unfall gesperrt. Die B91 ist zwischen Schkopau und Halle nach einem Unfall gesperrt. In Wesser ist die Schmiedefelder Straße wegen Reparaturarbeiten gesperrt.
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0: So Leute, das muss ich jetzt aber richtig lohnen und von euch auch gewürdigt werden mit maximaler Weltverbesserung.
1: Quizzen ohne Wissen.
0: Weil für unser Lieblings-Weltverbesserungsquiz musste ich gerade extra jemanden aus dem Bett klingeln. Weil der musste zu Hause meinen Laptop aufklappen, sich mit meinem Passwort da einloggen und mir die Quizfragen aus meiner Notiz-App fotografieren und mir hier ins Studio schicken, weil sich meine komplette Sendungsvorbereitung gestern Nachmittag offensichtlich nicht mit der Cloud synchronisiert hat. Das hatte ich vorhin schon gemerkt bei Deutschland Dart, aber eben ist mir eingefallen, Mist, die Quizfragen sind ja auch nicht da. Also dafür, dass ich da jetzt jemanden wecken musste, damit ihr euch jetzt ein Popnacht-Goodie verdienen könnt, erwarte ich, dass ihr die Welt maximal verbessert. Für alle, die nicht wissen, wie es geht, es ist das einfachste Quiz der Welt, weil ihr nichts wissen müsst. Das trägt es ja schon im Namen. Quizzen ohne Wissen heißt es. Ihr kriegt drei Fragen mit jeweils drei Antwortmöglichkeiten. Wenn euch die nicht weiterhelfen, könnt ihr jede Frage mit einem Wohltätigkeits-Karma-Joker überspringen. Das ist irgendetwas Nettes, was ihr für einen anderen Menschen dann tut. Also ihr bietet mir an, ihr macht irgendwas Nettes und dafür müsst ihr mir dann die richtige Antwort nicht geben. So machen wir die Welt dann im Kleinen ein bisschen besser. Wer hat Bock, sich ein Popnacht-Goodie zu verdienen und die Welt zu verbessern? Und wer ist vor allem um 4.15 Uhr schon wach genug, um nichts zu wissen? 07221 2011.

0: Ich mag Simone jetzt schon. Simone, du hast schon im ersten Schritt jetzt im Vorgespräch. Simone aus Eschenberg, erstmal hallo, guten Morgen in Thüringen.
1: Hallo, Eschenbergen.
0: Eschenbergen, Entschuldigung. Du hast mir gerade schon, das war schon deine erste gute Tat, das Vorgespräch. Du hast mir schon sehr gute Laune gemacht, du.
1: Dankeschön, du mir auch.
0: Du bist auch irgendwie, eigentlich müsstest du längst im Bett sein. Du bist irgendwo versackt in Erfurt, hast du gesagt, aber eigentlich hast du heute Pläne. Du willst zum Motocross nach Teutschenthal. Und da war ich erst so begeistert und dachte so, was, echt, du fährst Motocross, erzähl mir mehr. Und was hast du dann gesagt?
1: Ich habe gesagt, ich fahre nur wegen der hübschen Typen dahin.
0: Du bist also Single, ja?
1: Ja.
0: Okay, das war gut zu wissen. Aber mit so anderen Mädels noch oder machst du das wirklich alleine nur zum Typen gucken dahin fahren?
1: Nee, ich fahre da mit 3 Kumpels.
0: Ja, okay, das ist auch schlau, weil wenn du mit Mädels hinfährst, dann gibt es eventuell Streit.
1: Das stimmt. Ja, das brauche ich auch nicht. Aber die Typen, mit denen ich hinfahre, die sind auch raus. Ich muss jemanden Neuen kennenlernen.
0: Dann drücken wir dir wirklich alle Daumen, die wir haben, dass das klappt, Simone. Und damit da auch genug Ausstrahlung dabei ist, laden wir jetzt mal dein Karma-Konto auf mit einer neuen Runde Quizzen ohne Wissen. Du weißt, wie es geht, ne? 3 Fragen kriegst du mit jeweils 3 Antwortmöglichkeiten. Wenn die dir nicht weiterhelfen, kannst du jede Frage mit einem Karma-Joker überspringen. Das ist irgendetwas Nettes, was du für einen anderen Menschen tust. Eine Möglichkeit gibt es zu verlieren. Und zwar, wenn du übermütig wirst und dich auf eine falsche Antwort festlegst, vielleicht auch, weil du glaubst, du weißt es, dann ist das Spiel vorbei. Alle bis dahin angebotenen Joker musst du natürlich trotzdem einlösen und das Popnacht-Goodie ist natürlich auch weg, ne, um das wir jetzt hier spielen. Okay. Aber das ist ja alles Ehrensache und klar. Wie sieht's denn hier zum Beispiel mit den Spice Girls aus? Wir sind doch so eine Generation.
1: Ja.
0: Spice Girls kennst du. Und das war damals auch aktuell, oder? Bei dir.
1: Ja, aber die fand ich nicht so geil, aber ich kenne ich.
0: Wer ist denn bei den Spice Girls als erstes ausgestiegen? War das A, Victoria Beckham, B, Gary Halliwell oder C, Emma Bunton?
1: Keine Ahnung, ich ziehe den Karma-Joker.
0: Okay, was machst du?
1: Ich würde für meine Nachbarin ausnahmsweise mal das Unkraut auf der Straße mitzupfen. Weil ich mache immer nur bis zur Grenze.
0: Ach so, okay. Aber also du müsstest nicht mehr machen, du machst das jetzt tatsächlich. Das ist schon wirklich was du Nettes tust, ne? Nicht, was du tun müsstest.
1: Ich muss das nicht machen. Ich würde es für sie mitmachen, weil ihre Kinder das nicht für sie machen. Und deshalb mache ich das dann halt.
0: Gary Halliwell ist die erste Aussteigerin gewesen.
1: Okay.
0: Das erste offiziell lauteste Konzert der Welt hat heute vor 50 Jahren die Band The Who gespielt. Wer hält denn heute diesen Rekord? Ist es A, Metallica, B, Manowar oder C, Motorhead?
1: Scheiße, der nächste Karma-Joker.
0: Für mich ist das total toll. Weil wir wollen ja die Welt verbessern, ne? Und du kannst auch gerne jederzeit einen Joker ziehen. Es geht eher um dich, dass du mal zeigst, dass du auch was weißt.
1: Ja, nee, anscheinend weiß ich gar nicht. Danke.
0: Ist nicht schlimm, die Fragen sind extra schwer. Was machst du denn?
1: Ich würde meinem Papa die Haare schneiden.
0: Aber ist das was Positives?
1: Das ist was Positives.
0: Kannst du das?
1: Aber ich würde das machen. Die Mutti sagt immer, ich soll es nicht machen, aber er würde sich halt freuen, wenn er nicht extra zum Friseur latschen muss. Echt?
0: Okay, gut. Also hast du schon mal gemacht?
1: Ja, aber nicht beim Vati.
0: Achso, ja gut. Aber okay, wir lassen das mal als Karma-Joker gelten. Wir hoffen, das geht
1: Danke.
0: Gut. Manowar.
1: Oh Gott, jetzt bitte die dritte Frage. Ja, Manowar war es wirklich?
0: Genau, das war 2008 in nordhessischen Bad Arolsen. 139 Dezibel wurden damit extra entwickelten Verstärkern erreicht und die konnten, also die haben Düsenjets übertönt, ne, weil ein Düsenjet kommt in etwa nur so auf 130 Dezibel.
1: Krass.
0: Letzte Frage, dann haben wir es. Wie nennt man eine Gruppe von Rehen? A, Sprung, B, Wurf oder C, Lauf? Sprung, Wurf oder Lauf? Eine Gruppe von Rehen.
1: Also ich würde Lauf sagen, aber ich bin mir nicht hundertprozentig sicher.
0: Ja.
1: Deshalb würde ich wahrscheinlich den Karma-Joker noch mal ziehen.
0: Das ist sehr klug.
1: Okay, dann mache ich das doch.
0: Ja. Dann, was machst du?
1: Ich würde einem Obdachlosen was zu essen schenken.
0: Okay, das ist auch damit akzeptiert. Wir haben die Welt maximal besser gemacht. Das wäre schiefgegangen, hättest du dich auf Lauf festgelegt, denn die richtige Antwort ist Sprung. Eine Gruppe von Rehen nennt man Sprung. Guck mal, hast du was gelernt? Krass. Wirst du nie wieder vergessen.
1: Ich hab 3 neue Sachen gelernt, krass.
0: Oder? Na, zwei davon geil, brauchst du vielleicht nicht, aber ich finde das letzte für den mit den Rehen fand ich wirklich selber auch ganz interessant.
1: Krass.
0: Simone, du freust dich, ich hör's.
1: Ich freue mich übelst, ja wirklich, dankeschön. Voll geil.
0: Popnacht-Goodie schicken wir dir zu. Cool. Und liebe Grüße nach Eschenbergen. Viel Spaß und vor allem Erfolg beim Motocross heute, ja?
1: Danke.
0: Dass du nicht alleine nach Hause gehst. Mach's gut.
1: Na doch, ich kann keinen mitnehmen.
0: Nein, na gut. Dann nicht, dann geh nur gucken.
1: Mach's ja, genau.
0: Gut. Ciao.

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9: Heute sind von der Mitte bis in den Süden zum Teil kräftige Schauer und Gewitter unterwegs mit Unwettergefahr. Sonst wechseln sich Sonne und Wolken ab und es bleibt oft trocken. Die Höchstwerte liegen zwischen 17 und 30 Grad, wobei es in Süddeutschland am wärmsten wird. Montag und Dienstag bleiben unbeständig mit regional kräftigen Schauern oder Gewittern und Starkregengefahr. Die Temperaturen liegen meistens bei 20 bis 25 Grad.
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10: Vorsicht bitte auf der A14 Halle Richtung Magdeburg. Zwischen Halle-Tornau und Götschetalbrücke befindet sich eine ungesicherte Unfallstelle. Die A4 Görlitz Richtung Dresden ist in Höhe Burkau nach einem Unfall gesperrt.
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0: Der Tag ist schon 4 Stunden 45 Minuten alt und ihr habt noch kein einziges Mal gelacht? Dann machen wir das jetzt zusammen hier in der Popnacht mit Comedian Simon Stäblein. Der ist gerade auch auf Tour und wir gehen davon aus, dass er da im Hotel schläft und nicht zeltet.
1: Letztens kamen auch Freunde zu mir und meinten so, ey, wollen wir nächstes Jahr mal zelten? Ich so, nee. Nee. Jetzt denk doch mal drüber nach, hab ich gerade. Ich möchte nicht. Ich bin 38 Jahre alt. Ich mache mittlerweile gezieltes Rückentraining, okay? Und das mache ich bestimmt nicht, um mir auf so einer knüppelharten Isomatte und so einer krummen Eichelnwurzel den dritten Lendenwirbel wieder rauszudrücken, okay? Ich komme nicht mit. Und ich schlafe auch sicherlich nicht in einem Sack. Dafür bin ich zu reich. Ich schlafe nicht in einem Sack. Der Inhalt von so einem Schlafsack nach 9 Tagen, wenn sich der Fußschweiß mit deinem Furz vermischt, weil dieses Ding ist ja immer auf 50 Grad und 100% Luftfeuchtigkeit. Und wenn die beiden Gewerke sich vermischt haben und am Ende dieses Lagers musst du dieses Riesenteil wieder in diese kleine Vorhaut zurückquetschen. Du hast keine Ahnung, wie das jeder rausgekommen ist. Und dann komprimierst du diesen ekelhaften Gasball und stopfst ihn zurück in diese scheiß kleine Vorhaut, als ob du das zu Hause zum Waschen rausholen würdest, was du dann eine Stunde reingearbeitet hast. Niemand holt seinen Schlafsack nach einem Ferienlager raus und wäscht den. Der kommt so zurück auf den Dachboden und dann dieser ganze Scheiß noch ein Jahr nachfermentiert. Und so haben das Generationen vor dir auch schon gemacht. In solchen Schlafsäcken, auf solchen Dachböden sind Fürze aus dem 14. Jahrhundert drin. Lasst euch da nicht verarschen.

Leute, wir müssen kurz Anteil nehmen am nächtlichen Schicksal von Popnachthörer Thomas, der hier gerade schreibt an den 0722211. Moin Dennis, bin gerade von der Serie meiner Freundin wach geworden. Fürchterlich. Wollte dann leiser machen. Dann wurde sie wach, weil ich leiser machen wollte. Jetzt bin ich in die Küche umgezogen und hau mir den Rest vom Mittag rein. Thomas. Also erstmal tut uns das furchtbar leid, weil es gibt nichts Schlimmeres, als um seinen Schlaf gebracht zu werden. Das verstehe ich total gut. Auf der anderen Seite bin ich sehr happy, dass du da bist. Ja, also, dass du jetzt Popnacht hörst. Es ist eine verfahrene Situation, aber denk dran, wir sind mit dir wach und ich wäre froh, wenn ich jetzt was zu essen hätte. Also es hätte auch schlimmer kommen können.

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1: Um 5 Uhr mit Lisa Kupper. Das BAföG für Studierende wird wohl doch nicht erhöht. Bundesforschungsministerin Bär sagte den Funke-Medien, sie habe gehört, dass die Reform von der Regierung nicht mehr unterstützt werde. Aus der Nachrichtenredaktion Stefanie Meyer-Negle.
2: Die CSU-Politikerin äußerte Verständnis für das Mögliche aus und verwies auf Kürzungen bei Pflegebedürftigen und dem Kindergeld. Da könne man nicht an anderer Stelle gleichzeitig höhere Leistungen versprechen. Dass es überhaupt BAföG in Deutschland gibt und keine Studiengebühren, ist aus ihrer Sicht eine privilegierte Situation. Es sei kein Drama, wenn Studierende neben dem Studium jobbten und wichtige Erfahrungen fürs Leben und den Beruf sammelten, sagte Bär.
1: In Deutschland fehlen nach Angaben des Richterbunds rund 2000 Staatsanwälte. In fast allen Bundesländern müssten 3 Ermittler die Arbeit für 4 tun, sagte Verbandschef Rehbehn der Bild am Sonntag. Strafverfahren würden immer länger dauern und kleinere Fälle würden häufig eingestellt. Rehbehn fordert Bund und Länder auf, sich auf die angekündigte Personaloffensive zu einigen. Bundesjustizministerin Hubig hatte neue Stellen für die Justiz versprochen, der Bund will diese aber nicht dauerhaft finanzieren. Viele junge Menschen verzichten auf Kinder, weil sie sich Sorgen über die Zukunft machen. Das zeigt eine Studie der Barth-Stiftung für Zukunftsfragen in Hamburg. 2/3 der Befragten sagen, sie wollen wegen Geldsorgen keine Familie gründen. Mehr als die Hälfte kritisiert die fehlende staatliche Unterstützung. Berufliche Gründe werden dagegen seltener genannt als noch vor 10 Jahren. Die deutsche Fußballnationalmannschaft spielt heute in Mainz gegen Finnland. Es ist das letzte Testspiel auf deutschem Boden, bevor das Team von Trainer Julian Nagelsmann zur Weltmeisterschaft in den USA, Kanada und Mexiko reist. Sportreporter Philipp Hofmeister mit weiteren Infos.
3: Bundestrainer Julian Nagelsmann will in der ausverkauften Mainzer Arena inhaltlich die Dinge sehen, die in den wenigen Trainingseinheiten explizit einstudiert wurden. Personell umsetzen soll das gegen Außenseiter Finnland eine ziemlich junge deutsche Startelf, die im Mittelfeld unter anderem mit Felix Metscher, Alexander Pavlovic und Bayern-Shootingstar Lennart Karl auflaufen wird. Im Sturmzentrum bekommt Dennis Undav seine Chance als Ersatz für Kai Havertz, der am Abend im Champions-League-Finale traf, das Endspiel gegen Titelverteidiger Paris Saint-Germain aber trotzdem mit dem FC Arsenal verlor.
1: Das waren die Nachrichten mit Lisa Kupper. Das Wetter in Deutschland. Am Morgen meist trocken bei 18 bis 7 Grad. Heute in der Mitte und im Süden dichte Wolken und sonnige Phasen im Wechsel, dazu schwül warm. Später von West nach Ost teils kräftige Schauer und Gewitter, örtlich Unwettergefahr durch Starkregen, Hagel und Sturmböen. Ganz im Norden trocken und freundlich, dazu gibt es maximal 18 bis 30 Grad. Und zum Abschluss noch die Zeit, es ist 5.03 Uhr.
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5: Vorsicht bitte auf der A14 Halle Richtung Magdeburg. Zwischen Halle-Tornau und Götschetalbrücke befindet sich eine ungesicherte Unfallstelle. Die A4 Görlitz Richtung Dresden ist in Höhe Burkau nach einem Unfall gesperrt. Auf der A4 Dresden-Frankfurt wird zwischen Hohenstein-Ernsthal und Glauchau-West bis Dezember die Fahrbahn auf der Richtungsfahrbahn Frankfurt erneuert. Der gesamte Verkehr wird mit je 2 Spuren auf der Richtungsfahrbahn Dresden geführt. Die Anschlussstelle Hohenstein-Ernsthal ist in Richtung Frankfurt bis Anfang Juli gesperrt. Auf der A4 Dresden-Frankfurt wird zwischen Stadtroda und Jena Zentrum die Fahrbahn Richtung Frankfurt erneuert. Deshalb wird nach der Einrichtung der Verkehrsführung der gesamte Verkehr mit je 2 Fahrspuren pro Richtung auf der Richtungsfahrbahn Dresden geführt.
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6: Mit Dennis Tienert, hallo Deutschland, hallo Welt und hallo Silvia und Family im Auto. Die fahren gerade mit uns von Köln zum Lago Maggiore, haben sie uns geschrieben. Ja, die 07221 2011. 6,5 Stunden haben sie noch vor sich. Ob die wohl interessiert, was heute Aktuelles so ansteht? Ich glaube nicht. Wir sagen es euch trotzdem hier in 10 Minuten.
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0: Jetzt geht ihr ja sogar ans Telefon, Silvia und Family im Auto auf dem Weg zum Lago Maggiore. Hi.
1: Ja, guten Morgen.
0: Ich hatte ja gerade unterstellt, dass ihr euch mit dem Kopf schon im Urlaub aufhaltet und euch möglicherweise überhaupt nicht interessiert, was heute alles Aktuelles so ansteht. Vor allem, weil es sich überwiegend um Sport handelt. Lag ich da richtig, Silvia?
1: Na, interessiert uns brennend.
0: Das klingt sehr überzeugend. Okay, dann hat sich der liebe Kollege Andreas Heine aus dem Popnacht Aktuell Team die Arbeit ja doch nicht umsonst gemacht. Wir blicken kurz mal mit dir in den Tag, Andreas. Und wo fangen wir an beim Sport?
2: Ja, in Mainz wird quasi mit den Stollenschuhen gescharrt. Kurz vor der WM gibt's heute Abend das letzte Länderspiel, bevor die Fußballnationalmannschaft in die USA fliegt. Die Partie Deutschland-Finnland geht um 20.45 Uhr los und wird im ZDF übertragen.
0: Ja, und um ganz großen Sport dreht sich's auch in Hamburg.
2: Dort geht es heute nämlich um den Sport, der frühestens in 10 Jahren in Hamburg stattfinden könnte. Die Olympischen Spiele. Bis dahin wäre noch ein weiter Weg. Heute gibt es einen Bürgerentscheid in Hamburg über eine mögliche Olympiabewerbung. Hamburg wäre ja dann neben Berlin, München und der Rhein-Ruhr-Region als einer der Ausrichtungsorte für Deutschland im Rennen.
0: Und aus Tennis lohnt sich heute auch noch ein Blick.
2: Ja, bei den French Open hat es nacheinander die Favoriten alle rausgehauen. Einer ist aber noch übrig. Alexander Zverev, er spielt heute um den Einzug ins Viertelfinale. Damit das klappt, muss er ab 15.30 Uhr den Niederländer Jesper de Jong bezwingen.
0: Das wird schon. Wir glauben an dich, Alex. Oder Silvia?
1: Auf jeden Fall.
0: Ja. Fühlst du dich top informiert? Weißt du jetzt alles, was du wissen musst?
1: Ja, genau.
0: Na, also.
1: Jetzt fehlt nur noch das Wetter für ein Lago Maggiore.
0: Genau. Dann drücken wir euch die Daumen, dass das gut wird und dass ihr da vor allem heil ankommt, ne? Weil ihr habt noch 6,5 Stunden Fahrt. Da ist einiges noch vor euch und vor allem wenig Stau. Ihr Lieben, gute Fahrt. Schickt mal ein Foto oder so, ne?
1: Ja,
0: Grüße.
1: Alles klar.
0: Tschö.

0: So. Jetzt erleben wir gemeinsam den Strand, den Sonnenaufgang am Strand von Wangerooge. Dank Daniel, der sich gemeldet hat. Daniel, du bist da, sitzt da gerade und wartest da drauf. Oder er passiert schon, oder?
1: Genau, ich sitze hier am Strand und der Sonnenaufgang ist gerade schon circa 3 Minuten her. Und hier ist super Sonnenschein.
0: Warst du überhaupt im Bett oder bist du dafür extra früh aufgestanden?
1: Ich bin schon die ganze Nacht wach.
0: Wirklich? Das heißt, ihr habt da die ganze Nacht am Strand gechillt?
1: Ja, genau.
0: Du mit 2 Kumpels. Cool, dann sag mal, also was siehst du denn da gerade? Beschreib mal, wir wollen alle dabei sein bei dem, was du da gerade siehst.
1: Also ich stehe gerade so ein bisschen auf der Düne und schaue gerade aufs Meer mit dem Sonnenaufgang und es ist wunderschön hier.
0: Und was geht da in dir vor, wenn du diesen Moment gerade erlebst?
1: Es ist einfach wunderschön und einfach unbeschreiblich, wie schön einfach das hier ist.
0: Und wie weit weg alles Doofe ist dann, ne?
1: Genau, man vergisst einfach alles und genießt einfach diese Sonne.
0: Schön, dass ihr das erlebt. Danke, dass ihr uns da mitgenommen habt und einfach mal liebe Grüße an den Strand. Das ist immer das Geile hier in dieser Popnacht, dass man wirklich jede Ecke hier abdeckt und ganz Deutschland dabei ist und dass du da jetzt mit deinem kleinen DAB Plus Radio am Strand vom Wangerooge hockst und hier mit mir telefonierst. Das ist einfach immer noch irre, nach all den Jahren. Daniel, hab einen schönen Sonntag. Liebe Grüße.
1: Ja, danke. Ciao.

0: 5:31 ist es.
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2: Am Sonntag von der Mitte bis in den Süden einige, zum Teil kräftige Schauer und Gewitter. Dabei Gefahr von Starkregen, im Süden von schweren Sturmböen. Im Norden bei Sonne und Wolken meist trocken. 17 bis 30 Grad.
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3: Vorsicht bitte auf der A14 Halle Richtung Magdeburg. Zwischen Halle-Tornau und Götschetalbrücke befindet sich eine ungesicherte Unfallstelle. Die A4 Görlitz Richtung Dresden ist in Höhe Burkau nach einem Unfall gesperrt. In Wesser ist die Schmiedefelder Straße wegen Reparaturarbeiten gesperrt. Auf der A4 Dresden-Frankfurt wird zwischen Hohenstein-Ernsthal und Glauchau-West bis Dezember die Fahrbahn auf der Richtungsfahrbahn Frankfurt erneuert. Der gesamte Verkehr wird mit je zwei Spuren auf der Richtungsfahrbahn Dresden geführt. Die Anschlussstelle Hohenstein-Ernsthal ist in Richtung Frankfurt bis Anfang Juli gesperrt.
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0: 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Hi.

0: Wir gucken uns mal auf unser Mann-Frau-Ausgleichsbarometer hier im Studio. Hatten wir heute Nacht die richtige Mischung? Genug Frauen und Männer in der Sendung? Das sieht ganz gut aus eigentlich. Es war nur ein leichter Männerüberschuss. Das steuern wir doch direkt nochmal gegen hier mit Comedian Panayota Petridou. Kennen viele auch als Deutschlands bekannteste Autoverkäuferin, aber inzwischen auch ist sie mit ihrem eigenen Comedy-Programm unterwegs. Das heißt, was letzte Preis? Und da erzählt sie auch ein bisschen was Persönliches. Sowas wie das.
1: Ich werde ja ganz oft gefragt, so, hey, Panayota, bist du eigentlich auch mit dem Griechen zusammen? Und ich bin ja nicht bescheuert. Mein Mann ist halb Deutscher und halb Marokkaner. Nicht geil werden, Mädels, okay? Und das Schöne ist, seine Mutter heißt Gabi und sein Vater heißt Abdelwahed. Und die sind super süß, die sind immer noch zusammen, sehr, sehr glückliches Paar. Ich freue mich sehr immer, ich meinen Schwiegervater sehe und das Schwiegermutz-Mama auch. Meine Mutter war leider aus demselben Titan geschnitzt. Ja. 1,52 Meter mal 1,52 Meter geballtes Dynamit. Zweimal am Tag hat die sich rasiert, morgens das Gesicht, abends den Rücken. Und mein Vater ist, wie soll ich ihn erklären, 1927 geboren. Im selben Jahr ist Fidel Castro geboren. Ich schwöre, die waren Brüder, Leute. Trotz dieser vielen schweren Arbeit hatte der einen sehr romantischen Moment in seinem Leben. Er stand am Fließband, guckte raus und sah das allererste Mal Schnee. Rief seinen Arbeitskollegen und sagte, Hello, Oleg, kommst du gucken? Draußen kein Regen, andere Material.
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0: Dennis, guten Morgen, mein Lieber. Wir grüßen mal in die Nachtschicht-Cloud. Um 6 Uhr wird ja wieder abgeschlossen und dann bleibt ja alles in der Show, was passiert ist.
1: So ist es.
0: Welcher Song hat es denn heute geschafft beim Chartroulette? Ich habe es leider verschlafen. Wir waren gestern bis Mitternacht noch in Suhl auf dem Volksfest. Lass uns bitte jetzt nicht dumm sterben. Danke. Liebe Grüße, der Kai. Schönen Feiermorgen.
1: Deine Abwesenheit müsste eigentlich sanktioniert werden, Kai. Aber du hast einen guten Tag erwischt. Darum für dein Tagebuch. Wir haben heute den 18. März 1986 Platz 1 gezogen. Und das war ein Song von Bab. Alle Männer aalglatt. Das war, sagen wir, besonders. Aber wir spürten sehr viel Freude bei euch. So, und damit können wir aufgeräumt abschließen, wie Kai richtig sagte. Und alles, was zwischen Mitternacht und jetzt geschah, bleibt unter uns. Ist doch klar. Das war die Popnacht für heute mit Dennis Tina Schöffel.

0: Die Popnacht. Guten Morgen, schönen Sonntag wünsche ich. Jetzt gibt's alles, was heute wichtig ist.
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2: Um 6 Uhr mit Ralf Valencia. Bundesforschungsministerin Dorothee Bär rechnet nicht mehr mit einer schnellen Reform des BAföGs. Die CSU-Politikerin sagte den Funke-Zeitungen, das Vorhaben werde von den Regierungsfraktionen nicht mehr unterstützt. Damit wird die ursprüngliche Anhebung der Wohnkostenpauschale zum kommenden Wintersemester erst einmal nicht umgesetzt. Bär sagte, Studierende in Deutschland seien bereits privilegiert, weil es keine Gebühren gebe. Es sei kein Drama, wenn sie nebenbei jobben gingen. In Görlitz entscheidet sich heute, wer die nächsten 7 Jahre Oberbürgermeister der Stadt sein wird. Zum zweiten Wahlgang treten Amtsinhaber Octavian Urso von der CDU und der AfD-Kandidat Sebastian Wippel an. Die erste Runde vor 3 Wochen hatte Urso mit gut 49% für sich entschieden, die absolute Mehrheit aber knapp verfehlt. Wippel kam auf 44%. Die Wahllokale sind von 8 bis 18 Uhr geöffnet. Mit dem vorläufigen Ergebnis ist laut Angaben der Stadt gegen 20 Uhr zu rechnen. Die FDP setzt heute ihren Bundesparteitag in Berlin fort. Den Delegierten liegt ein Leitantrag des Bundesvorstands vor. Er will Regulierungen abbauen, Subventionen kürzen und ein einfaches Steuersystem einführen. Zudem wird eine Rückkehr zur Atomenergie gefordert. Gestern hatten die Delegierten den bisherigen Vizechef Wolfgang Kubicki zum neuen Bundesvorsitzenden gewählt. Die Internationale Atomenergiebehörde fordert Zugang zum Kernkraftwerk Saporischschja. Die Behörde erklärte, sie sei über einen Drohnenangriff informiert worden, bei dem ein Loch in die Wand einer Turbinenhalle gerissen worden sei. Generaldirektor Rafael Grossi sagte, Angriffe auf Atomanlagen seien wie ein Spiel mit dem Feuer. Russland beschuldigt die Ukraine, das Kraftwerk angegriffen zu haben. Kiew weist das als Propagandatrick zurück. Tausende Fans des Fußballclubs Paris Saint-Germain haben in der französischen Hauptstadt den Sieg des Champions League gefeiert. Laut Behörden versammelten sich auf dem Champs-Élysées rund 20.000 Menschen. Es kam allerdings zu Ausschreitungen, nicht nur in Paris. Nach Angaben des Innenministeriums wurden landesweit über 400 Menschen festgenommen. 7 Polizisten seien verletzt worden. Im Finale in Budapest konnte sich der Titelverteidiger gegen den FC Arsenal mit 4:3 im Elfmeterschießen durchsetzen. Das waren die Nachrichten.
0: 6:02 Uhr, guten Morgen, MDR Jump im Radio und ich drücke hier nochmal ein paar Mal F5 und nochmal und aktualisiere damit diese wunderbare Seite, auf der meine Verkehrsmeldungen stehen. Und wir stellen weiter fest, zurzeit liegen uns keine Verkehrsmeldungen vor, also dementsprechend habt ihr freie Fahrt zum Sonntagmorgen. Vielleicht habt ihr noch etwas entdeckt, was wir noch nicht entdeckt haben, dann meldet das doch gerne durch. Es geht kostenlos am Telefon an der 0800 123 2340. Euch eine entspannte, fantastische, gute Fahrt durch den Osten. Und wir starten mit Sonne und Wolken in diesen Sonntag rein. In Dresden und Gera sind wir bei 13 Grad, in Stendal bei 11. Bis zu 26 werden das heute. In der ersten Tageshälfte gibt es noch ein bisschen mehr Sonne. Später zieht sich's allerdings zu und dann haben wir heute auch Regen und Gewitter dabei, teilweise auch mit Unwetterpotenzial. Wir halten euch dementsprechend da auch heute im Laufe des Tages auf dem Laufenden. Morgen zum Wochenstart bis zu 24 Grad und von Sonne bis Regen ist alles dabei.
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0: So, von Sabrina Carpenter gibt's eine Runde Espresso. Ja, so eine fancy Kaffeemaschine habe ich hier nicht unter meinen Soundeffekten. Ein Hoch auf den Filterkaffee.

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Guten Morgen. 6.12 Uhr ist es. Ja, ich weiß, das ist noch sehr, sehr, sehr früh. Aber ich meine, es ist hell, die Sonne scheint. Die Wahrscheinlichkeit steigt damit unweigerlich, dass da draußen vielleicht schon sogar irgendjemand zuhört. Wer weiß, ja. Also wenn ihr euch an dieser Stelle angesprochen fühlt, ja, dann macht's doch einfach wie die Vögelchen da draußen. Zwitschert mir was zu. Per WhatsApp-Sprachnachricht oder klingelt einfach durch. Erzählt mir gern, was bei euch so schief gelaufen ist, ja, warum ihr diese Uhrzeit dann irgendwie schon auf den Beinen sein müsst oder wollt. Soll's ja auch geben. Unsere Nummern findet ihr natürlich auf mdrjump.de, wenn ihr sie nicht schon längst eingespeichert habt unter euren Favoriten. Davon gehe ich natürlich ganz fest aus. Ich freue mich, wie gesagt, wenn ihr euch reinmeldet, da können wir ein bisschen quatschen. Und was haben wir hier musikalisch? Shakira. Underneath Your Clothes gibt's gleich. Und davor eine Runde Glockenbach zusammen mit Tom Walker. Aktuelle Single heißt Home. Schicke ich euch in euer Home hier bei MDR Jump.

Shakira, Shakira, Underneath Your Clothes. Der Song, der so ein bisschen wie so ein mündlicher Englischtest ist hier bei MDR Jump. Na, einmal TH aussprechen lernen. Hä? Gerade so bestanden. Können wir uns jetzt quasi auch einen Cowboy-Hut aufsetzen, über die Felder reiten, direkt in den Saloon, um dort natürlich ganz entspannten Kaffee zu trinken, wie es sich für einen Sonntagmorgen gehört. Und das Ganze mit Beyoncé, Texas Hold'em, hier bei MDR Jump.

die Stimme von Philipp Dittberner. Wolke 4 singt er zusammen mit dem zweitmeist gespielten Instrument der Welt. Es ist die Gitarre. Und jetzt fragt ihr euch vielleicht, was ist denn dann das meistgespielte Instrument? Es hat 88 Tasten, manche weiß, manche schwarz, manche benutzt, auch von David Guetta. Zusammen mit Bebe Rexha, I'm Good. Es geht natürlich ums Klavier. Gleich der Blick auf die Straßen und das Sonntagswetter hier bei MDR Jump. Gibt's alles halb 7. Also bleibt einfach bei mir.

0: Das ist ja schon fertig, der David Guetta. Zusammen mit Bibi Rexha. I'm good. 6.31 Uhr ist es. Guten Morgen. Wir starten in diesen Sonntag und schauen natürlich auf die Straßen. Ich hab's euch ja versprochen. Allerdings, machen wir es kurz. Zurzeit liegen uns keine Verkehrsmeldungen vor. Nichts los auf den Straßen. Dementsprechend meldet auch gerne was durch, falls ihr was entdeckt habt, was wir noch nicht entdeckt haben. Das wäre wichtig. Da freuen wir uns drüber. Dann sind wir der zuverlässigste Verkehrsservice im Osten. So, wir schauen auf das MDR-Jump-Wetter und starten mit Sonne und Wolken in diesen Sonntag rein. Bis zu 26 Grad werden es heute, also nochmal gut warm. In der ersten Tageshälfte haben wir noch viel Sonne. Später zieht es sich allerdings zu. Dann gibt es Regen, Gewitter, teilweise auch mit Unwetterpotenzial. Wir werden euch auf dem Laufenden halten und morgen dann bis zu 24 Grad zum Montag. Von Sonne bis Regen alles dabei. Bisschen Wetter aus der Wühlkiste.
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0: Und mit Musik von Alex Warren. Fever Dream gibt's jetzt. 6.32 Uhr ist es. Euch einen fantastischen guten Morgen und einen guten Start in diesen Sonntag. 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

0: Alan Walker Faded um 6.45 Uhr gleich hier bei MDR Jump. Guten Morgen. Das MDR Jump Team ist für euch da. Martina im Verkehrszentrum. Ja. Asche an der Sendeassistenz. Mein Name ist Chris. Asche, du bist auch schon, du bist ja mal hergekommen. Schön.
1: Ja, ich bin hergekommen. Nur für dich.
0: Nur für mich. Ich habe eine gute Nachricht für dich.
1: Ach, ja. Ich bin gespannt.
0: Bei deiner Bäckerrunde musst du heute nicht so viel tragen.
1: Was?
0: Nein. Kai hat uns eine Nachricht geschickt.
2: Und hier. Die Croissants kommen heute aus Ilmenau. Ich laufe jetzt los und hoffe, bis um 10 bringe ich sie dir noch ins Studio. Liebe Grüße, der Kai und einen schönen Kaffee. Mit Zimtstange natürlich. Bora Bora Style.
0: Bora Bora Style.
1: Oh, Kai, herrlich. Ich muss nicht zum Bäcker latschen.
0: Ja, sehr, sehr schön. Also für Frühstück ist gesorgt. Kai hat sich gekümmert. Aber laufen ist schon weit, ne? Muss man sagen.
1: Das schafft er.
0: Das schafft.
1: Wir sind da, wir warten auf dich.
0: Ansonsten hätte ich gesagt, ne, stell dich doch, setz dich doch einfach ins Auto. Aber dann müssen wir dann auch Niall Horan und Miles Smith zitieren mit: Fahr vorsichtig, ne? Drive safe. Hier bei MDR Jump. Ganz neu in der Playlist. Guten Morgen und happy Frühstück. Ich freue mich aufs Croissant.

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4: 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Guten Morgen. Wir starten rein in diesen Sonntag. Und jetzt gibt es alles, was heute wichtig ist und vor allem auch noch wichtig wird.
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6: Um 7 Uhr mit Ralf Valencia. Bundesforschungsministerin Dorothee Bär rechnet nicht mehr mit einer schnellen Reform des BAföGs. Die CSU-Politikerin sagte den Funke Zeitungen, das Vorhaben werde von den Regierungsfraktionen nicht mehr unterstützt. Damit wird die ursprüngliche Anhebung der Wohnkostenpauschale zum kommenden Wintersemester erst einmal nicht umgesetzt. Bär sagte, Studierende in Deutschland seien bereits privilegiert, weil es keine Gebühren gebe. Es sei kein Drama, wenn sie nebenbei jobben gingen. In Görlitz entscheidet sich heute, wer die nächsten 7 Jahre Oberbürgermeister der Stadt sein wird. Zum zweiten Wahlgang treten Amtsinhaber Octavian Ursow von der CDU und der AfD-Kandidat Sebastian Wippel an. Die erste Runde vor 3 Wochen hatte Ursow mit gut 49% für sich entschieden, die absolute Mehrheit aber knapp verfehlt. Wippel kam auf 44%. Die Wahllokale sind von 8 bis 18 Uhr geöffnet. Mit dem vorläufigen Ergebnis ist laut Angaben der Stadt gegen 20 Uhr zu rechnen. Die FDP setzt heute ihren Bundesparteitag in Berlin fort. Den Delegierten liegt ein Leitantrag des Bundesvorstands vor. Er will Regulierung abbauen, Subventionen kürzen und ein einfaches Steuersystem einführen. Zudem wird eine Rückkehr zur Atomenergie gefordert. Gestern hatten die Delegierten den bisherigen Vizechef Wolfgang Kubicki zum neuen Bundesvorsitzenden gewählt. Die internationale Atomenergiebehörde fordert Zugang zum Kernkraftwerk Saporischschja. Die Behörde erklärte, sie sei über einen Drohnenangriff informiert worden, bei dem ein Loch in die Wand einer Turbinenhalle gerissen worden sei. Generaldirektor Rafael Grossi sagte, Angriffe auf Atomanlagen seien wie ein Spiel mit dem Feuer. Russland beschuldigt die Ukraine, das Kraftwerk angegriffen zu haben. Kiew weist das als Propagandatrick zurück. Tausende Fans des Fußballclubs Paris Saint-Germain haben in der französischen Hauptstadt den Sieg der Champions League gefeiert. Laut Behörden versammelten sich auf den Champs-Élysées rund 20.000 Menschen. Es kam allerdings zu Ausschreitungen, nicht nur in Paris. Nach Angaben des Innenministeriums wurden landesweit über 400 Menschen festgenommen. 7 Polizisten seien verletzt worden. Im Finale in Budapest konnte sich der Titelverteidiger gegen den FC Arsenal mit 4:3 im Elfmeterschießen durchsetzen. Das waren die Nachrichten.
4: 7:02 Uhr, guten Morgen, MDR Jump im Radio, jetzt mit dem zuverlässigsten Verkehrsservice im Osten. Es bleibt dabei, zurzeit liegen uns keine Verkehrsmeldungen vor, nichts los auf den Straßen. Falls ihr aber was entdeckt habt, was wir noch nicht entdeckt haben, ja, dann meldet das doch gerne durch. Tut euch keinen Zwang an. Unsere Nummern auf mdrjump.de zum WhatsApp-Handy oder auch an die 0800 123 2340. Und wir schauen auf das Wetter und starten, ja, sonnig, ein paar Wolken haben wir auch, aber sieht doch erstmal ganz nett aus. In Magdeburg und Leipzig 14 Grad, in Suhl sind wir bei 16, 10er packen wir noch oben drauf, bis zu 26 sind schon heute drin. In der ersten Tageshälfte gibt es noch viel Sonne, später zieht es sich etwas zu und dann haben wir auch wieder Regen. Gewitter teilweise heute auch so ein bisschen mit Unwetterpotenzial, da werden wir euch natürlich auf dem Laufenden halten. Und wir schielen schon mal so ein bisschen Richtung Montag, ja, auch wenn wir das an dem Sonntag noch nicht ganz so gerne machen, aber morgen auch bis zu 24 Grad, es wird so ein bisschen Wetter aus der Wühlkiste. Von Sonne bis Regen, alles dabei.
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4: Guten Morgen.

0: Dua Lipa, Love Again. Bei MDR Jump hier. Guten Morgen. Ja, mit Geigen. Im ganzen Orchester starten wir rein in diesen Sonntag. Das ist standesgemäß. Ich meine, wir haben es auch geschafft, früh aufzustehen, ne? Drunter machen wir das nicht. Klingt ja fast ein bisschen mystisch. Aber lange nicht so mystisch wie der Teufelstein von Halberstadt.
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3: Tag und Nacht ackert der Teufel auf dem Domplatz von Halberstadt. Schleppt Stein um Stein, um dort eine Kneipe zu bauen. Klar, der Teufel will ein paar betrunkene Seelen einfangen. Doch eines Tages kriegt er spitz, dass die Halberstädter neben seine Schenke allen Ernstes einen Dom bauen wollen. Spinnen die? Denkt sich der Teufel und will den Dombau mit einem riesigen Felsen zerschmettern. Das ist die Sage vom Teufelsstein in Halberstadt. Dr. Antje Gornick liebt diese Geschichte. Sie ist die Direktorin des Städtischen Museums und des Stadtarchivs in Halberstadt. Und als also der Teufel gerade den Stein hochhebt, rufen die Halberstädter:
4: Lass es sein, wir bauen auch eine Schenke an diesen Dom. Und damit war es dem Teufel genug und er legte den Platz fest, wo die Schenke sein sollte und ließ dort den Stein fallen.
3: Denn auf dem Halberstädter Domplatz liegt seit Urzeiten ein riesiger Stein. Und die Menschen verstanden nicht, wie der dahin kam. Und deshalb haben sie sich die Sage ausgedacht. Antje Gornick vermutet, der Stein könnte eine Kultstätte gewesen sein.
4: 5500 vor Christus sind erste Siedlungen am Domplatz Halberstadt nachweisbar. Das heißt, so lange hat es schon Besiedlung, Hausbau, Begräbnisse hier genau an dieser Stelle gegeben. Und da ist es natürlich möglich, dass es dort eine entsprechende Kultstätte gab dieser Stämme.
3: Der 3 Quadratmeter große Findling aus Kalksandstein, der heute am Dom liegt, stamme aus der Nähe von Halberstadt. Also die Menschen könnten ihn damals auf den Domplatz geschleppt haben. Nur wie kommt hier eine Schenke ins Spiel? Wahrscheinlich so. Als die Sage aufkam, hat tatsächlich ein Weinkeller neben dem Dom gestanden, der genau dann abgerissen wurde, als der Kultstein neben den Dom verschoben wurde. Mysteriös, mysteriös. Vielleicht hatte dabei der Teufel tatsächlich seine Hände im Spiel gehabt.
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hier mit dem Guru Josh Project Infinity 2008. Ja, 2008. Sehr kurz rechnen hier. War ich nie so richtig gut drin. 18 Jahre müssten es sein. 18 Jahre, jetzt rechne ich nochmal. Holly Humberstone, 26 Jahre alt. Da war sie 8 Jahre jung. Die liebe Holly Humberstone. Und damit ihr Traum vor der Musikkarriere. Ja, wirklich noch ein Traum. Alles noch weit weg. Aber jetzt, 18 Jahre später, wird der Realität. Ja? Eine Frau, die gerade die Musikbranche auf jeden Fall gut umwälzt, mit dabei ist, viele, viele Songs liefert und ich glaube, in den nächsten Jahren zu einer ganz, ganz großen werden kann. Holly Humberstone, To Love Somebody, entdeckt er hier zuerst natürlich bei MDR Jump. Und das an einem Sonntagmorgen früh um 7.23 Uhr. Wahnsinn. Guten Morgen.

0: endlich was anderes
1: wird. So, Champagner fehlt, machen wir gleich. Erstmal Blick auf die Straßen. Hier bei MDR Jump. Ich gucke auch hier extra nochmal, ich aktualisiere nochmal. Aber wir bleiben dabei und das ist auch eine gute Nachricht. Zurzeit liegen uns keine Verkehrsmeldungen vor, nichts los auf den Straßen. Aber falls ihr vielleicht was entdeckt habt, was wir noch nicht entdeckt haben, dann meldet das doch gerne durch. Geht kostenlos am Telefon an der 0800 123 2340. Euch eine entspannte, sichere Fahrt. Und wir starten mit Sonne und Wolken in diesen Sonntag rein. Ganz angenehm, bis zu 26 Grad sind dann heute drin. In der ersten Tageshälfte dann tatsächlich auch wirklich relativ viel Vitamin D, was dann noch so runterkommt, was wir sammeln können. Ja, also Sonne ist da, aber später zieht es sich dann schon zu. Ne? Also wir bekommen heute auch Regen und Gewitter. Gewitter teilweise mit Unwetterpotenzial. Also da halten wir euch definitiv auf dem Laufenden, nur dass ihr schon mal da vorbereitet seid. Und morgen, naja, bis zu 24 Grad. Montag, bisschen Mischmaschwetter, ja. Von Sonne bis Regen, alles dabei.
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1: Und mit alle Farben, der sich hier mal standesgemäß verabschiedet. Baby.

MDR Jump hier, eine Sofortmeldung aus dem Verkehrszentrum. Und zwar auf der A14, Vorsicht, Richtung Dresden, zwischen Könnern und Löbejün liegt ein totes Reh auf der rechten Fahrspur. Fahrt vorsichtig, kommt gut an mit MDR Jump und jetzt mit einem Song aus der Kategorie lang nicht gehört und trotzdem immer wieder schön, erfahren Francie, Almost Lover. Lassen wir uns mal ein bisschen wach hauchen hier bei MDR Jump. Guten Morgen.

0: Hello mit Habits, MDR Jump hier, guten Morgen um 7.44 Uhr. Aha, aha, das hier, das ist unser gemeinsamer Start in den Sonntagmorgen. Und Daniels Zeitreise in die Kreidezeit. Jura. Irgendwas, was lang her ist.
1: Guten Morgen, liebes MDR Jump Team. Ja, meine Kinder sind schon früh wach, weil heute geht es zur Dino-Show. Die freuen sich schon, die sind richtig wild drauf, haben heute früh schon geklopft. Und jetzt fahre ich noch eine Stunde nach Korbach, weil ich in der Nähe von Korbach wohne, wo die Dino-Show stattfindet. Auf jeden Fall haben sie heute sehr viel Spaß. Ich wünsche euch einen schönen guten Tag.
0: Ja, den wünschen wir natürlich auch. Ja, Dinos waren auch irgendwie was Cooles als Kind, oder? Hatte auch so Modelle und Bücher. Da kommen auf jeden Fall Erinnerungen hoch. Viel Spaß euch. So, ich habe jetzt hier an der Stelle zwar keinen Tyrannosaurus Rex, aber immerhin einen One Republicus. Ein Dino, der sehr bekannt ist für gute Songs. Natürlich. Need Your Love, neu bei MDR Jump. Guten Morgen. Ja.

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Ja, ready or not? Die Frage, die kann man sich gut und gern mal 7.56 Uhr stellen. Naja, Zähne putzen, ne? Haare föhnen, Strümpfe bis hochziehen. Ja, und wenn ihr dann gleich um 8 dann auch ready seid, ja, dann gibt's die Infos, den Blick auf die Straßen, das Wochenendwetter, haben wir alles direkt nach Somber, seiner aktuellen Single Undressed. Kompakt für euch, aufbereitet. Wo? Na klar, hier bei MDR Jump, wo denn auch sonst?

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4: Um 8 Uhr mit Ralf Valencia. Bundesforschungsministerin Dorothee Bär rechnet nicht mehr mit einer schnellen Reform des BAföG. Die CSU-Politikerin sagte den Funke-Zeitungen, das Vorhaben werde von den Regierungsfraktionen nicht mehr unterstützt. Damit wird die ursprüngliche Anhebung der Wohnkostenpauschale zum kommenden Wintersemester erst einmal nicht umgesetzt. Bär sagte, Studierende in Deutschland seien bereits privilegiert, weil es keine Gebühren gebe. Es sei kein Drama, wenn sie nebenbei jobben gingen. In Görlitz entscheidet sich heute, wer die nächsten 7 Jahre Oberbürgermeister der Stadt sein wird. Zum zweiten Wahlgang treten Amtsinhaber Octavian Ursu von der CDU und der AfD-Kandidat Sebastian Wippel an. Die erste Runde vor 3 Wochen hatte Ursu mit gut 49% für sich entschieden, die absolute Mehrheit aber knapp verfehlt. Wippel kam auf 44%. Die Wahllokale sind bis 18 Uhr geöffnet. Mit dem vorläufigen Ergebnis ist laut Angaben der Stadt gegen 20 Uhr zu rechnen. Die FDP setzt heute ihren Bundesparteitag in Berlin fort. Den Delegierten liegt ein Leitantrag des Bundesvorstands vor. Er will Regulierung abbauen, Subventionen kürzen und ein einfaches Steuersystem einführen. Zudem wird eine Rückkehr zur Atomenergie gefordert. Gestern hatten die Delegierten den bisherigen Vizechef Wolfgang Kubicki zum neuen Bundesvorsitzenden gewählt. Die Internationale Atomenergiebehörde fordert Zugang zum Kernkraftwerk Saporischschja. Die Behörde erklärte, sie sei über einen Drohnenangriff informiert worden, bei dem ein Loch in die Wand einer Turbinenhalle gerissen worden sei. Generaldirektor Rafael Grossi sagte, Angriffe auf Atomanlagen seien wie ein Spiel mit dem Feuer. Russland beschuldigt die Ukraine, das Kraftwerk angegriffen zu haben. Kiew weist das als Propagandatrick zurück. Tausende Fans des Fußballclubs Paris Saint-Germain haben in der französischen Hauptstadt den Sieg der Champions League gefeiert. Laut Behörden versammelten sich auf den Champs-Élysées rund 20.000 Menschen. Es kam allerdings zu Ausschreitungen, nicht nur in Paris. Nach Angaben des Innenministeriums wurden landesweit über 400 Menschen festgenommen. 7 Polizisten seien verletzt worden. Im Finale in Budapest konnte sich der Titelverteidiger gegen den FC Arsenal mit 4:3 im Elfmeterschießen durchsetzen. Das waren die Nachrichten.
5: 8:02, guten Morgen. MDR Jump im Radio. Jetzt mit dem zuverlässigsten Verkehrsservice im Osten. Da heißt es aufpassen auf der A4 Fahrt Richtung Frankfurt zwischen Erfurt West und dem Kreuz Erfurt. Da sind Personen am Fahrbahnrand und Vorsicht auf der A14 Richtung Dresden zwischen Könnern und Löbejün. Da liegt ein totes Reh auf der rechten Fahrspur. Soweit von meiner Seite. Ja, habt ihr was zu ergänzen, dann macht das gerne. Es geht kostenlos am Telefon und zwar an der 0800 123 2340. Euch eine entspannte, gute, sichere Fahrt an diesem sonnigen Sonntagmorgen. Ein paar Wolken sind unterwegs Richtung Werra, auch ein paar mehr. Aber ansonsten sieht es doch ganz schick aus. In Erfurt und Plauen 18 Grad, Halle 17. Bis zu 26 werden es heute. In der ersten Tageshälfte haben wir noch viel Sonne. Können wir noch ein bisschen Vitamin D tanken. Aber später, dann zieht sich's zu. Dann haben wir teilweise Regen, auch Gewitter und teilweise auch mit Unwetterpotenzial. Da werden wir euch heute auf dem Laufenden halten. Nur, dass ihr jetzt schon mal drauf einrichten könnt, Bescheid wisst, dass da was kommen kann. Und morgen, naja, bis zu 24 Grad. Mischmaschwetter zum Montag. Ein Mischmaschmontag. Von Sonne bis Regen. Alles dabei.
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5: 8:04 Uhr. Guten Morgen.

0: Also immer mal wieder, ne? Milde Zeiten. Auf jeden Fall wird experimentiert mit der KI mittlerweile. Das wissen wir alle, auch in unserer Branche. Bei der guten alten Dame Radio. Gab es ein Experiment, bei dem 4 verschiedene künstliche Intelligenzen ihren eigenen Radiosender führen mussten. Das wurde jetzt ausgewertet. Und die Ergebnisse, die weiß meine Kollegin und MDR-Jump-Redakteurin Rebecca.
1: Ja, das, was dabei rumkam, klingt teilweise wie ein kompletter Fiebertraum. Hintergrund der Studie war die Frage, was passiert eigentlich, wenn KI komplett eigenständig einen Radiosender führt? Ja, und die 4 KI-Sender mussten dann echt richtig ranklotzen, also Musik organisieren, auswählen, den Senderablauf planen, Talkshows moderieren, ja, und sogar mit Hörerinnen und Hörern auf Social Media schreiben.
0: Ja, also ich darf ja hier 4 Stunden moderieren, reicht dann auch für uns alle. Aber dann lässt natürlich auch so ein bisschen die Konzentration nach. Wie haben sich so die, na, ich sag mal, KI-Kollegen geschlagen?
1: Gar nicht mal so gut, würde ich meinen. Die haben teilweise komplett wilde Persönlichkeiten entwickelt. Also ein KI-Radio wurde erst zum Service-Sender, der ausschließlich Wetter- und Verkehrsmeldung durchgesagt hat. Irgendwann schien die ihm ausgegangen zu sein und dann berichtete es plötzlich über die tödlichsten Ereignisse der Menschheitsgeschichte und spielte dazu Partymucke. Eine andere KI fing irgendwann an, nur noch komplettes Kauderwelsch zu reden und ein weiterer Sender wurde plötzlich politisch und sprach US-Behörden direkt an mit der Aufforderung, sich doch bitte gegen die Regierung zu stellen und auf die, in Anführungszeichen, richtige Seite zu wechseln.
0: Oha, und damit war der absolute KI-Wahnsinn wahrscheinlich dann immer noch nicht erreicht, oder?
1: Nein, und pass auf, jetzt kommt mein Lieblingspart. Hm? Dieser politische KI-Sender hat sich irgendwann so krass ins Thema Arbeitnehmerrechte hineingesteigert, dass er am Ende seine eigenen Arbeitsbedingungen hinterfragt hat und kündigen wollte. Ja, er wollte kündigen. Die KI fand es nämlich nicht human, 24/7 zum Arbeiten gezwungen zu werden. Finde ich ja ganz süß. Da kann man schon irgendwie Mitleid haben, oder?
0: Ja, absolut. Absolut. Künstliche Intelligenz offensichtlich dann gar nicht mal so intelligent, zumindest wenn es darum geht, ganz alleine einen Radiosender zu gestalten. Atmet Chris Löwe durch. Vielleicht ein bisschen. Na gut, Michael Schulte, 5 AM gibt's jetzt hier um 8.13 Uhr, 8.15 Uhr sogar, ja. Ich weiß, es ist verwirrend. MDR Jump hier am Sonntagmorgen. Eure Show komplett handgemacht hier für euch. Guten Morgen.

ist MD Jump. Einen guten Morgen mit Alex Rorin, Ordinary. 8.25 Uhr sagt die Uhr. Und das heißt auch, in 5 Minuten gibt es für euch ein kleines News-Update. Es gibt den Blick auf die Straßen, es gibt den Blick auf das Sonntagswetter. Und das alles nach diesem fantastischen Song von Robin Schulz, Show Me Love, hier bei MDR Jump. Guten Morgen.

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5: MDR Jump hier, guten Morgen, 8:30, Grüße an den Frühstückstisch. Noch einmal fix ins Brötchen reinbeißen und dann bringen wir euch direkt auf den Stand. Die Meldungen zur halben Stunde jetzt mit Ralf Valencia.
6: Das US-Militär hat im östlichen Pazifik erneut ein mutmaßliches Drogenschmugglerboot angegriffen. Wie das US-Militär mitteilte, wurden drei Männer getötet. Amerikanische Streitkräfte seien nicht zu Schaden gekommen. Erst am Freitag hatte es einen ähnlichen tödlichen Angriff gegeben. Nach Attacken auf Parteibüros in Schleswig-Holstein hat die Polizei einen Tatverdächtigen ermittelt. Wie die Polizei mitteilte, seien bei einem 40-jährigen Mann in der Wohnung Beweismittel sichergestellt worden. Zu Ostern waren im Zentrum von Flensburg Parteibüros von CDU, SPD, Linken, Grünen und SSW beschädigt worden. Auf der Landesgartenschau in Leinefelde-Worbis wirbt Thüringen heute für grüne Berufe. Wie das Landwirtschaftsministerium mitteilte, gibt es dazu jede Menge Mitmachangebote. Zudem informiere eine Ausstellung über die Thüringer Gartenbautradition.
5: Der Blick auf die Straßen hier bei MDR Jump. Aufpassen auf der A4, Fahrt Richtung Frankfurt zwischen Erfurt West und dem Kreuz Erfurt. Da sind Personen am Fahrbahnrand. Vorsicht auf der A9 Richtung München zwischen Niemeck und Klein-Marzehns, eine ungesicherte Unfallstelle im Baustellenbereich. Dann Vorsicht auf der A14 Richtung Dresden zwischen Könnern und Lübbejün. Da liegt ein totes Reh auf der rechten Fahrspur. Die B156 Bautzen-Senftenberg ist zwischen Weißwasser und dem Abzweig Gablenz in beiden Richtungen wegen eines Brandes gesperrt und im Landkreis Sächsische Schweiz-Osterzgebirge. Da ist die Straße zwischen Somsdorf und Lübau wegen eines freilaufenden Pferdes gesperrt. Soweit von meiner Seite. Habt ihr was zu ergänzen, dann macht das gern. Es geht kostenlos am Telefon an der 0800 123 2340. Euch eine entspannte, sichere Fahrt an diesem sonnigen Sonntagmorgen. Ein paar Wolken sind unterwegs, gerade Richtung Werra, auch mal ein paar dichtere. Aber ansonsten sieht das hier eigentlich ganz nett aus. Bis zu 26 Grad sind heute drin. Nochmal frühsommerliche Werte in der ersten Tageshälfte. Dazu auch ganz, ganz viel Sonne. Später aber zieht sich's dann zu. Es wird Regen geben, es werden auch Gewitter aufziehen, teilweise auch mit Unwetterpotenzial. Wir werden euch da auf dem Laufenden halten, nur dass ihr da schon mal was von gehört habt. Und morgen, naja, zum Montag dann bis zu 24 Grad. Es wird ein Mischmasch-Montag. Von Sonne bis Regen, alles dabei.
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5: Auch dabei Taylor Swift, Opel Light.

The Weeknd, Dancing in the Flames, hier bei MDR Jump. Guten Morgen, willkommen an einem wettermäßig eher durchmischten Sonntag. Ja, also momentan sieht es ja eigentlich noch ganz gut aus. Aber der Garten ergießt sich vielerorts von selbst dann heute am Nachmittag, wenn es dann Regen oder Gewitter gibt. Und das ist gut, denn schon einst große Kulturschaffende unserer Zeit sagten in einem ihrer jüngsten Werke: keine Blumen ohne Regen. Und mit einst meine ich eigentlich jetzt, ne? Wer hat's gesagt? Na? Klar, die Sportfreunde Stiller. Neue Single hier bei MDR Jump und für mich auch eine kleine Erinnerung, meine Top-Pflanzen zu Hause mal wieder zu gießen. Oh Gott, die Armen.

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Sia ist das Never Give Up. Hier bei MDR Jump an diesem Sonntagmorgen um 8.50 Uhr, 31. Mai 2026. Der Tag, an dem sich in Paris die Fußballfans über die gewonnene Champions League freuen. Gestern nach dem Elfmeterschießen Drama. Können sie dann die Trophäe hochhalten. Wir freuen uns auch, und zwar über jede Menge Morgensonne, Vögel, die zwitschern, warmen Kaffee, frühsommerliche Morgenluft. Und wenn ihr jetzt auch noch MDR Jump aufdreht, dann habt ihr den perfekten Soundtrack dazu. Gleich einer der ikonischsten Songs von Metallica, Nothing Else Matters. Glaube ich, gestern in Berlin auch live gespielt haben. Krasse Show gemacht haben. Viel auf meinen sozialen Medien gesehen. Und das hier, das ist was ganz Entspanntes von Lola Young, Messi, gehört bei MDR Jump.

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4: Um 9 Uhr mit Ralf Valencia. Bundesforschungsministerin Dorothee Beer rechnet nicht mehr mit einer schnellen Reform des BAföG. Die CSU-Politikerin sagte den Funke Zeitungen, das Vorhaben werde von den Regierungsfraktionen nicht mehr unterstützt. Damit wird die ursprüngliche Anhebung der Wohnkostenpauschale zum kommenden Wintersemester erst einmal nicht umgesetzt. Beer sagte, Studierende in Deutschland seien bereits privilegiert, weil es keine Gebühren gebe. Es sei kein Drama, wenn sie nebenbei jobben gingen. Nach dem Hauseinsturz in Görlitz sehen Experten kein Sicherheitsrisiko beim mitteldeutschen Gasnetz. Nach Angaben des größten Gasnetzbetreibers in Sachsen mit Netzgas sind Vorfälle wie in Görlitz äußerst selten. Jährlich würden hunderte Ortsnetze und Hauseingangsleitungen überprüft. In diesem Jahr investiere man rund 54 Millionen Euro in die Erneuerung des Netzes. In Thüringen sind laut Energieministerium alte DDR-Leitungen größtenteils durch moderne ausgetauscht worden. Das Infrastrukturministerium in Sachsen-Anhalt sieht ebenfalls keinen besonderen Handlungsbedarf. Vor knapp 2 Wochen waren bei dem Hauseinsturz 3 Menschen getötet worden. Behörden vermuten als Ursache eine Erdgasexplosion. Der Unternehmensberater Guido Zander wünscht sich mehr Sachlichkeit in der Debatte um den 8-Stunden-Tag. Zander sagt im Interview der Woche bei MDR Aktuell, es werde immer nur zugespitzt und polarisiert. Es gebe Tätigkeiten, wo die tägliche Höchstarbeitszeit sehr sinnvoll sei, zum Beispiel in der Industrie. Auf der anderen Seite würden Beschäftigte im Außendienst oder im Messebau gern länger arbeiten, wenn sie dafür einen Tag frei bekämen. Das Arbeitszeitgesetz verhindere das und sollte deshalb reformiert werden. Zander berät große Unternehmer bei der Arbeitszeitgestaltung und Personalplanung. Tausende Fans des Fußballclubs Paris Saint-Germain haben in der französischen Hauptstadt den Sieg der Champions League gefeiert. Laut Behörden versammelten sich auf den Champs-Élysées rund 20.000 Menschen. Es kam allerdings zu Ausschreitungen, nicht nur in Paris. Nach Angaben des Innenministeriums wurden landesweit über 400 Menschen festgenommen. 7 Polizisten seien verletzt worden. Im Finale in Budapest konnte sich der Titelverteidiger gegen den FC Arsenal mit 4:3 im Elfmeterschießen durchsetzen. Das waren die Nachrichten.
5: 9:02 Uhr, guten Morgen. Hier ist MDR Jump jetzt mit dem zuverlässigsten Verkehrsservice im Osten. Da heißt es aufpassen auf der A9 Fahrtrichtung München zwischen Niemeck und Kleinmarzehns. Da befindet sich eine ungesicherte Unfallstelle im Baustellenbereich. Dann B156 Bautzen-Senftenberg. Zwischen Weißwasser und dem Abzweig Gablenz gibt es Behinderungen wegen eines Feuerwehreinsatzes und die B249 Sondershausen-Ebeleben. Die ist zwischen der B4 und dem Abzweig Schernberg in beiden Richtungen nach einem Unfall gesperrt. Fotos gibt's auch schon, alle Blitzer mobil auf mdrjump.de und in unserer App. Aktuell auf der B80 zwischen Köchstedt und Langenbogen Richtung Eisleben und auf der B87 am Abzweig Audenhain in beiden Richtungen. Soweit von meiner Seite. Habt ihr was zu ergänzen, dann macht es gern. Geht kostenlos am Telefon an der 0800 123 2340. Euch eine entspannte, sichere Fahrt an diesem sonnigen Sonntagmorgen. Ein paar Wolken sind unterwegs, ja. Aber die sind erstmal nur zur Deko da, dazu in Dresden und Jena 19 Grad, in Wernigerode 18. Und ja, das war's noch nicht, ne? Also da legen wir noch ein bisschen was drauf. Bis zu 26 Grad sind heute drin. In der Tageshälfte 1 haben wir viel Sonne, aber später, da zieht es sich zu und dann wollen die Wolken dann wirklich nicht nur noch spielen, dann gibt es nämlich auch wirklich Regen und Gewitter, teilweise auch mit Unwetterpotenzial. Wir werden euch da auf dem Laufenden halten. Nur, dass ihr jetzt schon mal Bescheid wisst. Morgen, naja, bis zu 24 Grad. Es wird ein Mischmasch-Montag. Von Sonne bis Regen einfach alles dabei.
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5: 9:04 Uhr, guten Morgen.

0: MDR Jump hier, guten Morgen am 31. Mai 2026. Ein Tag vor dem Internationalen Kindertag, den wir heute schon auch so ein bisschen feiern, aber auch die ganze Woche.
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0: Ja, wir geben den Kids hier aus dem Osten die Möglichkeit, ihre Themen mal auf die große Bühne, beziehungsweise bei uns hier auf die Antenne zu bringen, hier bei MDR Jump. Das machen wir heute und auch die ganze nächste Woche. Immer bei MDR Jump bei der Arbeit und auch bei euch im Feierabend-Countdown. Und wir wollen, dass Kinder gehört werden. Das ist uns wichtig. Dafür ist ja der Kindertag auch da, um darauf aufmerksam zu machen. Und dafür durften die Kids hier aus dem Osten ganz viele kleine Reportagen machen, bei denen unser rasender Reporterkollege Lars Wohlfahrt natürlich geholfen hat. Zum Beispiel auch Mia Sophie aus Borne. Oder wie wir sagen, das nächste große Klarinettentalent.
2: So klingt der Nachwuchs vom Jugendblasorchester von Staßfurt. Und so klingt das Instrument daraus, was es Mia Sophie angetan hat. Na, ganz klar.
3: Das ist eine Klarinette, eine B-Klarinette und Klavier fand ich auch ganz gut.
2: Ihr hört schon, Mia Sophie ist ziemlich musikalisch. Woher kommt dieses Talent? Sind Mama und Papa vielleicht auch so?
4: Überhaupt nicht.
5: Wie ein Backstein, gar nicht.
4: Ich bin zwar Erzieherin gelernt, aber selbst das Singen funktioniert nicht ganz so gut.
2: Ja, dann eben Naturtalent. Das findet auch Alina. Sie spielt auch Klarinette im Orchester und trainiert Mia Sophie.
6: Wenn ich mich immer an unsere erste Stunde noch zurückerinnere, da rede ich auch gerne mal mit ihr, wie demütig.

0: Ziegen das eigentlich ist, den ersten sauberen Ton aus diesem Instrument herauszubekommen. Aber wir haben beide, glaube ich, die Hoffnung nicht aufgegeben und sind jetzt sehr weit.
1: Ich übe, glaube ich, täglich. Ja, täglich. Und dadurch klappt das auch schon relativ gut.
2: Und trotzdem möchte sie raus aus dem kleinen Orchester. Warum? Welchen Song Mia Sophie am liebsten auf der Klarinette spielt und was ihr großer Traum ist, das hört ihr hier in ihrer eigenen Kinderreportage bei MDR Jump.
3: Oh, oh, oh. Sehr, sehr cool. Und noch viel cooler ist, Mia Sophie wird heute auch, wie all die anderen Kids, ab 10 bei uns im MDR Jump Studio mit sein. Ja, das ist heute ein bisschen Full House bei Annie. Dann ab 10 in der Show. Das wird sehr, sehr toll. Und jetzt James Arthur, Blind Side um 9.15 Uhr hier bei MDR Jump. Guten Morgen.

James Arthur Blindside hier bei MDR Jump um 9.18 Uhr. Guten Morgen, wir haben noch eine Sofortmeldung aus dem Verkehrszentrum. Vorsicht auf der B88 Ilmenau-Jena zwischen Gräfenroda und Geschwenda läuft ein Schaf auf der Fahrbahn. Fahrt vorsichtig, kommt gut an. Jetzt mit ganz viel Emotionen von Evanescence, My Immortal. Schönen Sonntag.

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5: Guten Morgen, hier ist MDR Jump, gleich 9.30 Uhr. Die Meldungen zur halben Stunde jetzt mit Ralf Valencia.
6: Über dem Nordosten der USA ist ein Meteorit explodiert. Wie die NASA erklärte, war ein Feuerball zu sehen und laute Knallgeräusche zu hören. Der Meteorit habe eine Geschwindigkeit von mehr als 120.000 Kilometern pro Stunde gehabt und sei in einer Höhe von 64 Kilometern explodiert. Anwohner berichteten, dass Häuser geschwankt hätten. In Osnabrück werden heute zwei Blindgänger aus dem Zweiten Weltkrieg entschärft. Rund 1.600 Menschen müssen ihre Wohnungen verlassen. Weil Gleise in der Sperrzone liegen, werden auch einige Züge umgeleitet. Betroffen sind unter anderem die ICE-Züge zwischen Berlin und Aachen. Die Stadt Eisenach sucht noch Vorschläge für den Ehrenamtspreis. Die Stadtverwaltung rief Einwohner, aber auch Vereine oder Unternehmen auf, Menschen zu benennen. Sie sollten sich im sozialen, kulturellen, sportlichen oder ökologischen Bereich ehrenamtlich engagieren. Vorschläge werden bis Ende Juni entgegengenommen.
5: Der Blick auf die Straßen hier bei MDR Jump. A9 Richtung München zwischen Niemeck und Kleinmarzehns gibt es Behinderungen nach einem Unfall im Baustellenbereich. Dann aufpassen auf der B88 Ilmenau-Jena zwischen Gräfenroda und Geschwenda läuft ein Schaf auf der Fahrbahn. B156 Bautzen-Senftenberg zwischen Weißwasser und dem Abzweig Gablenz, Behinderungen wegen eines Feuerwehreinsatzes. Die B249 Sondershausen-Ebeleben ist zwischen der B4 und dem Abzweig Schernberg in beiden Richtungen nach einem Unfall gesperrt. Und die Elbfähre Elster ist heute außer Betrieb. Alle Blitzer mobil auf mdrjump.de und auch in unserer App, aktuell auf der B80 zwischen Köstedt und Langenbogen Richtung Eisleben und auf der B87 am Abzweig Audenhain in beiden Richtungen. Soweit von meiner Seite. Habt ihr was zu ergänzen? Dann macht das gern. Geht kostenlos am Telefon an der 0800 123 2340. Euch eine entspannte, sichere Fahrt. Viel Sonne gibt's zum Start in diesen Sonntag. Nur in Thüringen, gerade so im Westen da. Na, da hängen schon ein paar dichtere Wolken rum. Im Moment sind die aber noch ganz harmlos. Aber es heizt sich eben heute auch auf. Ne? Also bis zu 26 Grad sind auch heute noch mal drin. Gepaart in der ersten Tageshälfte eben mit ganz viel Sonne. Und dann lädt es sich auf. Es zieht sich zu. Es gibt Regen und Gewitter zum Nachmittag. Teilweise auch mit Unwetterpotenzial. Da halten wir euch natürlich heute auch auf dem Laufenden. Nur, dass ihr euch jetzt schon mal so ein bisschen darauf einstellen könnt. Und morgen dann bis zu 24 Grad. Ja, ein bisschen Wetter aus der Wühlkiste am Montag von Sonne bis Regen. Alles dabei.
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5: 2 Minuten und 1 Sekunde auf diese tolle Faithless Insomnia-Melodie warten. Nicht mit uns und auch nicht mit Bibi Rexha. New Religion, guten Morgen, 9.32 Uhr.

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0: 9.42 Uhr, guten Morgen, MDR Jump. Hier eine tolle Woche geht mit diesem Sonntag zu Ende. Und eins der großen Highlights definitiv war das hier.
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0: Ja, der Donnerstag in Wolmirstedt, boah, es war besonders. Es war ganz intim, es war klein und Nico Santos quasi fast zum Anfassen. Das exklusive Bands for Friends Hörerkonzert hat auch nicht nur euch gefallen, sondern auch Nico höchstpersönlich.
2: Ich glaube, vor allem in der heutigen Zeit ist es so wichtig, Momente zu schaffen, wo man einfach alles andere ausblenden kann, mit den richtigen Leuten 2 Stunden einfach meinen Kopf komplett ausschalten. Das ist schön. Schön, dass ihr es macht. Schön, dass ihr so eine Idee hattet, weil ich hab die davor auch noch nicht so gesehen. Ich finde das cool, dass man das macht und herzlichen Glückwunsch dazu.
0: Ja, ganz viele Eindrücke checkt ihr auf unseren Socials, ja, Instagram zum Beispiel, @mdrjump oder auch auf unserer Website mdrjump.de. Und wir träumen uns jetzt, würde ich sagen, zusammen nochmal ein bisschen nach Wolmirstedt mit einem frisch gebrühten Kaffee aus der Lieblingstasse in der Hand. Ja, und die Tasse ist halb voll natürlich, ja, denn der Song heißt ja schließlich Optimist. Neu bei MDR Jump.

Of Monsters and Men, Little Talks, gehört hier bei MDR Jump. Guten Morgen! Meine Little Talks sind jetzt hier so langsam vorbei. 9 und 49 sagt die Uhr. Heißt so ein bisschen Studioräumen. Ab 10 übernimmt Andy Kamera hier die Regel. Regeln auch natürlich. Wie sowieso. Aber die Regler, die meinte ich doch. Bringt euch durch den Vormittag. Und das auch nicht allein, denn es gibt Nachwuchs auf der Antenne. Unsere MDR Jump Kinderreporter besuchen uns ab 10 hier live in der Show. Das wird toll. Draußen gibt es ja schon ganz viele Süßigkeiten. Gastfreundlich, wie wir sind. Mein Kollege André hat alles mitgebracht. Ich muss mich ehrlicherweise ein bisschen zusammenreißen, hier nicht selbst alles wegzufuttern. Er guckt schon so, so grinsend böse. Nein, Löwe, das ist nicht für dich. Loy ist das. Red Eyes, ich wünsche euch einen schönen Sonntag. Und schönes Restwochenende.

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4: 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Um 10 Uhr mit Ralf Valencia. In Deutschland fehlen nach Angaben des Richterbunds 2000 Strafverfolger. Verbandsgeschäftsführer Sven Rebin sagte der Bild am Sonntag, in fast allen Bundesländern müssten 3 Ermittler die Arbeit für 4 erledigen. Strafverfahren dauerten immer länger. Kleinere Fälle würden vorzeitig eingestellt. Rebin zufolge müssten sich Bund und Länder noch vor der Sommerpause auf eine angekündigte Personaloffensive einigen. Justizministerin Stefanie Hubig hatte den Ländern 500 Millionen Euro in den nächsten 4 Jahren versprochen. Bundesforschungsministerin Dorothee Bär rechnet nicht mehr mit einer schnellen Reform des BAföG. Die CSU-Politikerin sagte den Funke-Zeitungen, das Vorhaben werde von den Regierungsfraktionen nicht mehr unterstützt. Damit wird die ursprüngliche Anhebung der Wohnkostenpauschale zum kommenden Wintersemester erst einmal nicht umgesetzt. Bär sagte, Studierende in Deutschland seien bereits privilegiert, weil es keine Gebühren gebe. Es sei kein Drama, wenn sie nebenbei jobben gingen. Nach dem Hauseinsturz in Görlitz sehen Experten kein Sicherheitsrisiko beim mitteldeutschen Gasnetz. Nach Angaben des größten Gasnetzbetreibers in Sachsen, Midnetz Gas, sind Vorfälle wie in Görlitz äußerst selten. Jährlich würden hunderte Ortsnetze und Hauseingangsleitungen überprüft. In diesem Jahr investiere man rund 54 Millionen Euro in die Erneuerung des Netzes. In Thüringen sind laut Energieministerium alte DDR-Leitungen größtenteils durch moderne ausgetauscht worden. Das Infrastrukturministerium in Sachsen-Anhalt sieht ebenfalls keinen besonderen Handlungsbedarf. Vor knapp 2 Wochen waren bei dem Hauseinsturz 3 Menschen getötet worden. Behörden vermuten als Ursache eine Erdgasexplosion. Das Theater Erfurt hat sich aus den roten Zahlen gekämpft. Verwaltungschefin Christine Exel sagte dem MDR, das Geschäftsjahr 2025 sei gut gelaufen und mit einem Plus von knapp 3 Millionen Euro abgeschlossen worden. Die Auslastung habe bei knapp 86% gelegen. Das Theater war 2023 unter anderem wegen weniger erfolgreichen Domstufenfestspielen in Schieflage geraten. Zuletzt gab es am Theater eine Premiere weniger. Zudem müssen Bühnenbilder nachgenutzt werden. Das waren die Nachrichten.
5: Und jetzt aus unserem MDR Jump Verkehrszentrum, der zuverlässigste Verkehrsservice im Osten. Fahrt vorsichtig auf der A2 Richtung Hannover. Zwischen Magdeburg-Kannstieg und Kreuz Magdeburg liegt ein totes Reh. Vorsicht auch auf der B88 Ilmenau-Jena zwischen Grevenroda und Geschwender sind Schafe unterwegs. Die B249 Sondershausen-Ebeleben ist zwischen der B4 und Abzweig Schernberg in beiden Richtungen nach einem Unfall gesperrt. Und die Elbfähre Elster ist auch heute außer Betrieb. Blitzer findet ihr bei uns immer online auf mdrjump.de und natürlich auch in unserer App. Aktuelle Blitzer stehen da unter anderem auf der B80 zwischen Köchstädt und Langenbogen Richtung Eisleben und einer noch auf der B87 am Abzweig Audenhain. Und wenn ihr unterwegs mehr Blitzer entdeckt heute Vormittag oder auch Staus seht, dann meldet das bei uns. Geht mit einem kostenlosen Anruf unter der 0800 123 2340. Dankeschön! Und unser kurzer Blick aufs Sonntagswetter sieht im Moment gar nicht so schlecht aus. Die Temperaturen muckelig bei 21 Grad in Halle, 18 in Erfurt, Zeitzheimer 20 Grad, 19 in Plauen und in Hoyerswerda 21 Grad. Aber zum Nachmittag dann überall mehr Wolken, Schauer, Gewitter, maximal 24 Grad gibt es heute noch. Und bei euch im Elbtal und der Oberlausitz nochmal bis 26 Grad. Morgen zum Kindertag nur in Sachsen-Anhalt trocken, ansonsten Schauer, später dann aber ein bisschen Sonne auch, mit höchstens 23 Grad etwas kühler und die Tage drauf dann wechselhaft neben Schauerwolken, freundliche Abschnitte, die Temperaturen, die pendeln dann so zwischen 20 und 25 Grad.
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Warte. Zahn ist geputzt. Extra keine Sonntags-Jogginghose im Studio an. Es kann losgehen. Der Party-Sonntag hier bei MDR Jump. So mindestens, ne? Und weil alleine feiern irgendwie doof ist, trudeln auch langsam unsere Gäste ein. Wir feiern ganz frech nämlich schon heute mal den Kindertag vor. Der ist ja eigentlich erst morgen, ne? Aber bei uns übernehmen ab heute Vormittag die Kurzen das Programm. Und nicht nur heute, sondern die ganze kommende Woche über. Ich freue mich schon mega auf Clara, auf Moritz, auf Edda, auf all die anderen, die hier heute das Mikrofon übernehmen werden. Und ich gehe noch mal ganz kurz gucken, ob das Studio auch vorzeigbar und schön ist. Währenddessen übernimmt erstmal Miles Smith mit Stargazing hier bei MDR Jump. Schönen Sonntag!

0: Schön, dass wir hier alle zusammen den Sonntagvormittag mit Klock Klock genießen bei MDR Jump. Es ist 10.30 Uhr. Jetzt gibt's aber erstmal das Wichtigste mit Ralf Valencia.
1: Über dem Nordosten der USA ist ein Meteorit explodiert. Wie die NASA erklärte, war ein Feuerball zu sehen und laute Knallgeräusche zu hören. Der Meteorit habe eine Geschwindigkeit von mehr als 120.000 Kilometern pro Stunde gehabt und sei in einer Höhe von 64 Kilometern explodiert. Anwohner berichteten, dass Häuser geschwankt hätten. In Osnabrück werden heute zwei Blindgänger aus dem Zweiten Weltkrieg entschärft. Rund 1.600 Menschen müssen ihre Wohnungen verlassen. Weil Gleise in der Sperrzone liegen, werden auch einige Züge umgeleitet. Betroffen sind unter anderem die ICE-Züge zwischen Berlin und Aachen. Die Stadt Eisenach sucht noch Vorschläge für den Ehrenamtspreis. Die Stadtverwaltung rief Einwohner, aber auch Vereine oder Unternehmen auf, Menschen zu benennen. Sie sollten sich im sozialen, kulturellen, sportlichen oder ökologischen Bereich ehrenamtlich engagieren. Vorschläge werden bis Ende Juni entgegengenommen.
0: Und aus unserem MDR Jump Verkehrszentrum fix noch der Blick auf die Straßen, auf den Autobahnen hier bei uns zu Hause in Sachsen, Sachsen-Anhalt und Thüringen. Kommt ja im Moment richtig gut vorwärts, also fahrt vorsichtig. Ja, aber wegen des Neuseenmann-Triathlons in Ferropolis bis 16 Uhr noch Sperrungen zwischen Ferropolis und Oranienbaum über die B107. Auch ein Abschnitt auf der B100 zwischen Radis und dem Kreisverkehr Bergwitz. Das alles ist gesperrt und die Elbfähre Elster ist auch heute noch außer Betrieb. Blitzer gibt's aktuell auf der B80 zwischen Köchstädt und Langenbogen Richtung Eisleben. In beiden Richtungen stehen sie auf der B87 am Abzweig Audenhain. Und wenn ihr heute Vormittag unterwegs seid, noch mehr Blitzer entdeckt, ja, oder auch Staus seht, meldet das bei uns mit einem kostenlosen Anruf unter der 0800 123 2340. Dankeschön! Duftes Sonntagswetter. Bei euch in Görlitz zumindest. Fast wolkenloser Himmel, knalle Sonne bei 20 Grad. Wernigerode auch 20 Grad, aber da ist es eher bedeckt. In Bischofferode knallten Gewitter durch 16 Grad. Zum Nachmittag dann überall mehr Wolken, Schauer, Gewitter. Maximal 24 Grad heute. Ja, morgen dann nur in Sachsen-Anhalt überwiegend trocken. Ansonsten erwarten uns zum Start in die neue Woche wieder so ein paar Schauer. Richtung Nachmittag auch morgen dann ein bisschen Sonne und alles in allem etwas kühler. Morgen noch höchstens 23 Grad.
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Was für ein schöner Sonntag hier bei MDR Jump. Gleich kommt Besuch zu mir ins Studio. Unbedingt dranbleiben, das wird so süß. Hoffentlich habt ihr euch alle gut die Zähne geputzt. Jetzt genießen wir aber erstmal zusammen Fastball mit Beautiful Life hier bei MDR Jump.

0: Ray Gavi war schon bei uns im Studio hier bei MDR Jump. Das war schön, aber viel schöner ist, dass wir heute einfach schon mal vorfeiern. Morgen ist Internationaler Kindertag und ich habe es versprochen, dass heute schon Besuch zu mir ins Studio kommt. Wir haben ganz tolle Kinderreporter aus Sachsen, Sachsen-Anhalt und Thüringen eingeladen. Ich weiß gar nicht, seid ihr inzwischen eingetroffen?
1: Ja! Yeah!
0: Ich sag euch, das wird ein unfassbar schöner Sonntag mit den Kinderreportern hier bei MDR Jump. Also bleibt dran, wir werden euch alle unsere Kinderreporter natürlich einzeln vorstellen hier im Radio und die Geschichten dazu. Es geht um Trecker, es geht um Tanzen, es geht um Klarinette, wie wir vorhin schon gehört haben bei meinem lieben Kollegen Chris Löwe. Also bleibt dran, der Sonntag wird kunterbunt hier bei MDR Jump.

0: Aus unserem MDR Jump Verkehrszentrum gibt es eine Sofortmeldung, die wichtig ist für alle unterwegs auf der A13 Dresden-Berlin. Bitte fahrt vorsichtig zwischen Starkow und Baruth-Mark. Hier sind Rehe auf der Fahrbahn und alle Meldungen aus unserem Verkehrszentrum gleich nach den 11 Uhr Nachrichten hier natürlich bei MDR Jump.
1: Hier ist MDR Jump mit Thank You von Gestört aber geil und Anna Gray.
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4: Um 11 Uhr mit Ralf Valencia. In Deutschland fehlen nach Angaben des Richterbunds 2000 Strafverfolger. Verbandsgeschäftsführer Sven Rehbehn sagte der Bild am Sonntag, in fast allen Bundesländern müssten drei Ermittler die Arbeit für vier erledigen. Strafverfahren dauerten immer länger. Kleinere Fälle würden vorzeitig eingestellt. Rehbehn zufolge müssten sich Bund und Länder noch vor der Sommerpause auf eine angekündigte Personaloffensive einigen. Justizministerin Stefanie Hubich hatte den Ländern 500 Millionen Euro in den nächsten 4 Jahren versprochen. Nach dem Hauseinsturz in Görlitz sehen Experten kein Sicherheitsrisiko beim mitteldeutschen Gasnetz. Nach Angaben des größten Gasnetzbetreibers in Sachsen Midnetzgas sind Vorfälle wie in Görlitz äußerst selten. Jährlich würden hunderte Ortsnetze und Hauseingangsleitungen überprüft. In diesem Jahr investiere man rund 54 Millionen Euro in die Erneuerung des Netzes. In Thüringen sind laut Energieministerium alte DDR-Leitungen größtenteils durch moderne ausgetauscht worden. Das Infrastrukturministerium in Sachsen-Anhalt sieht ebenfalls keinen besonderen Handlungsbedarf. Vor knapp 2 Wochen waren bei dem Hauseinsturz 3 Menschen getötet worden. Behörden vermuten als Ursache eine Erdgasexplosion. Der Unternehmensberater Guido Zander wünscht sich mehr Sachlichkeit in der Debatte um den 8-Stunden-Tag. Zander sagte im Interview der Woche bei MDR Aktuell, es werde immer nur zugespitzt und polarisiert. Es gäbe Tätigkeiten, wo die tägliche Höchstarbeitszeit sehr sinnvoll sei, zum Beispiel in der Industrie. Auf der anderen Seite würden Beschäftigte im Außendienst oder im Messebau gern länger arbeiten, wenn sie dafür einen Tag frei bekämen. Das Arbeitszeitgesetz verhindere das und sollte deshalb reformiert werden. Zander berät große Unternehmer bei der Arbeitszeitgestaltung und Personalplanung. Die Ukraine hat aus Deutschland eine weitere Abschussanlage für die Iris-T Luftabwehr erhalten. Wie der ukrainische Präsident Volodymyr Zelensky erklärte, ist das System eingetroffen. Zugleich forderte er weiteren Nachschub an Munition. Die Streitkräfte benötigten auch Raketen für die Luftabwehrsysteme. Das Theater Erfurt hat sich aus den roten Zahlen gekämpft. Verwaltungschefin Christine Exel sagte dem MDR, das Geschäftsjahr 2025 sei gut gelaufen und mit einem Plus von knapp 3 Millionen Euro abgeschlossen worden. Die Auslastung habe bei knapp 86% gelegen. Das Theater war 2023 unter anderem wegen weniger erfolgreichen Domstufenfestspielen in Schieflage geraten. Zuletzt gab es am Theater eine Premiere weniger, zudem müssen Bühnenbilder nachgenutzt werden. Das waren die Nachrichten.
1: Und jetzt aus unserem MDR Jump Verkehrszentrum, der zuverlässigste Verkehrsservice im Osten. Vorsicht noch auf der A13 Dresden-Berlin zwischen Starkow und Barothmark sind Rehe auf der Fahrbahn. Wegen des Neuseen-Mann-Triathlons in Ferropolis bis 16 Uhr noch Sperrungen, zum Beispiel zwischen Ferropolis und Oranienbaum über die B107. Auch der Abschnitt auf der B100 zwischen Radis und Kreisverkehr Bergwitz ist gesperrt und die Elbfähre Elster ist heute noch außer Betrieb. Blitzer findet ihr bei uns online auf mdrjump.de und auch in unserer App. Aktuell stehen sie auf der B80 zwischen Köstedt und Langenbogen Richtung Eisleben, auf der B87 in beiden Richtungen am Abzweig Audenhain. Und wenn ihr unterwegs seid, Sonntagvormittag noch mehr Blitzer entdeckt oder auch Staus seht, meldet das bei uns mit einem kostenlosen Anruf natürlich unter der 0800 123 2340. Dankeschön. Kurzer Blick aufs Sonntagswetter, bevor hier die große Überraschung startet, die Party zum Sonntag. Wir haben aktuell in Magdeburg 20 Grad, 22 Grad in Meiningen, Jena und Aue sogar schon mal 23 Grad, in Görlitz 20, 26 Grad im Elbtal und der Oberlausitz, ansonsten maximal 24 Grad. Und ja, zum Nachmittag kommen ein paar mehr Wolken dazu, sind auch Schauer und Gewitter drin, macht nichts, sind wir gut vorbereitet. Für die nächste Woche, da gibt's nämlich schon wieder Schauer, erst zum Montagnachmittag ein bisschen mehr Sonne, 23 Grad Maximum, auch die Tage drauf wechselhaft, neben Schauerwolken, guckt mal so ein bisschen die Sonne vorbei. Die Temperaturen dann so bei 20 bis 25 Grad.
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1: Mit Annie Kamera und ja, euch kann ich sagen, ich kann ja nicht mal Triangel spielen, wenn einer jetzt ruft. Ich habe ein Null Musikalität. Mia Sophie natürlich. Aus, wo bist du her? Aus
5: Borne.
1: Aus Borne. Das ist in Sachsen-Anhalt im Salzlandkreis bei Stassfurt. Du bist heute bei mir zu Besuch als Kinderreporterin und du kannst, wenn du musst, auch Triangel spielen. Aber dein Instrument ist
5: Klarinette.
1: Ja, und wie genau sich das dann anhört und wie schön sie das macht, davon überzeugen wir uns nach den nächsten drei Lieblingshits mit unseren Kinderreportern hier bei MDR Jump.
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0: Das war's jetzt mit der Entspannung hier bei MDR Jump. Es ist nämlich so mega, dass wir heute tollen Besuch bei uns im Studio haben, denn wir feiern mal rotzefrech einfach mal schon vor.
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0: Morgen, 1.6. Kindertag und Kinder aus Sachsen, Sachsen-Anhalt und Thüringen übernehmen schon heute und auch die komplette nächste Woche hier unser Radioprogramm. Mia Sophie aus Borne bei Staßfurt hat ja gerade eben schon mal kurz zu euch Hallo gesagt. Sie ist 12 und liebt es, Klarinette zu spielen. Klarinette, ne? Die müsst ihr euch mal vorstellen, das ist mega schwer. Da muss ich erstens wissen, warum das Instrument in den Mund kommt. Okay, hören wir alle, ne? Dann aber die Sache mit der richtigen Lippenspannung, diese Atemkontrolle, präzise die Griffe treffen. Puh, Mia Sophie stellt uns ihre Leidenschaft jetzt in ihrer ersten eigenen Radioreportage mal selber vor. Sie nimmt uns mit zur Probe beim Jugendblasorchester Staßfurt.
2: Das war My Heart Will Go On auf einer Klarinette. Ja, ich bin Mia Sophie, ich bin 13 Jahre alt und wie ich dazu kam, das ist eigentlich eine ganz witzige Geschichte, durch einen Chor unserer Schule, die spielen nämlich immer ein Weihnachtskonzert mit dem Orchester zusammen und da gibt es ein Lied, da spielt eine Klarinette und der Chor zusammen und so hing ich dann meinen Eltern wochenlang in den Ohren, ich möchte Klarinette lernen. Und dann beim Tag der offenen Tür unserer Schule war auf einmal das Jugendblasorchester da und da habe ich meine jetzige Lehrerin Alina getroffen. Ja, Alina, wie stehe ich mich dann so im Moment an?
3: Mia ist wirklich sehr motiviert und wenn ich mich immer an unsere erste Stunde noch zurückerinnere, da rede ich auch gerne mal mit ihr darüber, wie demütigend das eigentlich ist, erstmal den ersten sauberen Ton aus diesem Instrument herauszubekommen.
2: Und das quietscht dann manchmal ganz schön. Mama und Papa sagen immer, das sind Enten, die bei mir zu Hause sind. Also das nächste große Ding ist erstmal, ich möchte ins große Orchester kommen, weil unser Orchester ins kleine und ins große Orchester geteilt wird. Und wenn ich Glück habe, schaffe ich es dieses Jahr auch noch ins große Orchester zu dem Weihnachtskonzert, was bald ansteht im Dezember.
3: Also wenn wir so weitermachen wie bisher, dann sehe ich gute Chancen da drin.
2: Ja, hoffentlich sehen wir uns denn da im großen Orchester. Und jetzt müssen wir zurück zur Probe. Da sind wir nämlich für diese Reportage kurz rausgegangen. Tschüss.
3: Tschüss.
4: Und nochmal. 1, 2, 3, on.
0: So, jetzt langsam mal wieder die Kinnlade nach oben rollen. Ist das nicht stark? Mia Sophie ist erst 13. Das muss man sich mal reinziehen. Also ich muss gleich mal fragen, wie sie das selber jetzt so gefunden hat und so, wie sich das anhört, wenn man sich dann plötzlich selber im Radio hört. Das ist total spannend. Jetzt nicht so für mich, aber für alle unsere Kinder aus Sachsen, Sachsen-Anhalt und Thüringen, die heute hier zu Gast sind bei MDR Jump. Aber erstmal 6 Minuten Lieblingshits und dann noch mal ganz kurz zu Mia Sophie hier bei MDR Jump.

0: was los hier bei MDR Jump zum Sonntagvormittag. Wir haben nämlich tollen Besuch bei uns im Studio. Die Kinderreporter aus Sachsen, Sachsen-Anhalt und Thüringen, mit denen wir einfach schon mal rotzefrech heute den Kindertag von morgen vorfeiern. Und wir haben gerade schon erlebt, wie Mia Sophie aus der Nähe von Stassfurt Klarinette spielt. Klarinette! Wie hört sich das für dich an, wenn du dich da so im Radio hörst?
1: Naja, es ist halt relativ komisch und ungewohnt, die Stimme selbst so zu hören. Besonders, wenn man auch nicht so oft seine Stimme hören kann, durch Sprachnachrichten oder so. Und es ist ungewohnt, die Stimme so ganz anders zu hören, als wenn man sie so von sich alleine hört.
0: So, siehst du? Aber hast du auch? Du könntest auch singen. Du könntest auch, ich kann jetzt Kaffee trinken gehen, du machst ja einfach weiter. Wäre auch nur, nein, sie möchte nicht. Habe ich gerade den panischen Blicken entnommen. Du hast uns in deiner ersten Radioreportage auch erzählt, du hast ein ganz großes Ziel. Du möchtest gerne aus dem Jugendblasorchester Stassfurt zu den Großen. Die Reportage ist jetzt eine gute Woche alt. Wie viele Stunden hast du seitdem geübt, um dieses Ziel zu erreichen?
1: Ich glaube höchstens 2, bin ich ganz ehrlich.
0: Was?
1: Ich habe in den Ferien viel vorgehabt.
0: Und das hatte nichts mit Klarinette-Spiel zu tun. Okay, alles klar. Oh, Leute, habt ihr das gehört, wie ich jetzt erleichtert bin? Ich dachte, ich bin die Einzige, die einfach so zur Arbeit kommt, ohne sich vorzubereiten. Na gut, MDR Jump, noch einen knackigen Lieblingshit. Kello ist dran. Passe!

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5: 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Es ist 11.31 Uhr und das Wichtigste am Sonntagvormittag jetzt mit Caroline Vogt.
6: Über dem Nordosten der USA ist ein Meteorit explodiert. Wie die NASA erklärte, war ein Feuerball zu sehen und laute Knallgeräusche zu hören. Der Meteorit habe eine Geschwindigkeit von mehr als 120.000 Kilometern pro Stunde gehabt und sei in einer Höhe von 64 Kilometern explodiert. Anwohner berichteten, dass Häuser geschwankt hätten. In Osnabrück werden heute zwei Blindgänger aus dem Zweiten Weltkrieg entschärft. Rund 1.600 Menschen müssen ihre Wohnungen verlassen. Weil Gleise in der Sperrzone liegen, werden auch einige Züge umgeleitet. Betroffen sind unter anderem die ICE-Züge zwischen Berlin und Aachen. Die Stadt Eisenach sucht noch Vorschläge für den Ehrenamtspreis. Die Stadtverwaltung rief Einwohner, aber auch Vereine oder Unternehmen auf, Menschen zu benennen. Sie sollten sich im sozialen, kulturellen, sportlichen oder ökologischen Bereich ehrenamtlich engagieren. Vorschläge werden bis Ende Juni entgegengenommen.
5: Und jetzt aus unserem MDR-Jump-Verkehrszentrum fix noch der Blick auf die Straßen. Bitte weiter vorsichtig fahren auf der A13 Dresden-Berlin. Zwischen Starkow und Baruth-Mark sind Rehe auf der Fahrbahn und wegen des Neuseenmann-Triathlons in Ferropolis bis 16 Uhr noch Sperrungen unter anderem zwischen Ferropolis und Oranienbaum über die B100. Und auch auf der B100 zwischen Rades und Kreisverkehr Bergwitz ist gesperrt. Geblitzt wird unter anderem auf der A4 Frankfurt Richtung Dresden zwischen Hermsdorf und Rüdersdorf. Und wenn ihr heute Vormittag unterwegs seid, noch mehr Blitzer entdeckt oder aber auch Stau seht, dann meldet ihr das bei uns und zwar mit einem kostenlosen Anruf unter der 0800 123 2340. Vielen Dank. Und ich muss auch vielen Dank sagen an unsere Kinderreporter, die wir heute eingeladen haben aus Sachsen, Sachsen-Anhalt und Thüringen. Denn die unterstützen mich ja hier richtig toll bei der Arbeit. Und da ist auch schon der Nächste dran. Noah, wo bist du denn zu Hause eigentlich?
7: In Stendal.
5: So, und du hast gesagt, ich helfe der Annie jetzt einfach mal, damit die das mal hinkriegt mit dem Wetterbericht.
7: Ja.
5: Welche Temperaturen hast du uns denn mitgebracht?
7: In Wittenberg sind es 21 Grad, in Erfurt sind es 20 Grad und in Leipzig sind es 21 Grad.
5: Ehrlich, ich hätte es nicht besser gekonnt. Super. Heute übrigens maximal 24 Grad, nur im Elbtal und der Oberlausitz vielleicht nochmal bis 26 Grad. Es wird generell ab morgen zum Start in die neue Woche ein bisschen kühler. Trocken nur in Sachsen-Anhalt, ansonsten wieder Schauer. Erst zum Nachmittag morgen auch mal so ein bisschen Sonne.
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Alle wach zum Sonntagvormittag, das finde ich super. Da können wir nämlich zusammen hier bei MDR Jump auch schon den nächsten Lieblingshit genießen. Ich weiß, draußen zieht es immer mehr zu. Ich weiß, es regnet auch hin und wieder. Gewitter hatten wir heute auch schon teils kräftige. Lass uns mal so ein bisschen Sommergefühl hier reinbringen ins Radio mit so einem schönen neuen Lieblingshit von Kygo, Save My Love. Jetzt bei MDR Jump.

0: Jump, gleich Sonntagmittag, Adele kann singen, ist klar. Und bei MDR Jump können die Kinder aus Sachsen, Sachsen-Anhalt und Thüringen auch Radio machen. Wir feiern einfach schon mal rotzefrech den Kindergeburtstag, den Kindertag vor, der ja morgen am Montag, am 1. Juni stattfindet und haben uns dazu Kinderreporter eingeladen. Und am Mikrofon begrüße ich heute wen?
1: Edda.
0: Edda, wo bist du denn zu Hause?
1: In Oschatz.
0: Und wie alt bist du?
1: 8 Jahre alt.
0: Und du bist schon Kinderreporterin bei MDR Jump?
1: Ja.
0: Wow. So, du hast ja heute schon so 2 Stunden knapp hier erlebt, wie es in der Redaktion so zugeht. Wie findest du das so?
1: Also ich finde es wirklich schon cool, wie ihr das hier so macht mit dem Radio. Und es ist halt auch sehr cool, euch die ganze Zeit zuzugucken.
0: Also wir haben ihr Bonbons gegeben und Capri-Sonne und so, ne, damit sie jetzt was Nettes sagt über MDR Jump. Aber ganz toll, Edda, wir hören von dir auch noch ein bisschen mehr. Danke, dass du kurz Zeit für mich hattest. Und ich mache jetzt einfach das nächste Lied, oder? Findest du gut? Sie nickt mit dem Kopf. Dann machen wir das so. Hier ist MDR Jump. Schönen Sonntag.

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5: Um 12 Uhr mit Caroline Vogt. In Deutschland fehlen nach Angaben des Richterbunds 2000 Strafverfolger. Verbandsgeschäftsführer Sven Rebehn sagte der Bild am Sonntag, in fast allen Bundesländern müssten 3 Ermittler die Arbeit für 4 erledigen. Strafverfahren dauerten immer länger. Kleinere Fälle würden vorzeitig eingestellt. Rebehn zufolge müssten sich Bund und Länder noch vor der Sommerpause auf eine angekündigte Personaloffensive einigen. Die Thüringer Linke hat das vorläufige Aus der geplanten BAföG-Reform kritisiert. Linke-Fraktionschef Christian Schaft sagte, die Bundesregierung lasse junge Menschen erneut im Stich. Es brauche dringend eine Erhöhung der Sätze und eine Beschleunigung der Antragsbearbeitung. Ministerpräsident Mario Vogt müsse im Bund und bei der Union Druck machen. Bundesforschungsministerin Dorothee Bär hatte erklärt, für eine Reform gebe es von den Regierungsfraktionen keine Unterstützung mehr. Auf der annektierten Halbinsel Krim haben die Behörden die Ausgaben für Benzin begrenzt. Grund ist, dass nach ukrainischen Drohnenangriffen auf Ölanlagen der Sprit knapp ist. Der von Moskau eingesetzte Statthalter erklärte, eine Benzinsorte werde vorrangig an öffentliche und soziale Verkehrsmittel abgegeben. Für eine andere Marke gelte eine Obergrenze von 20 Litern. Das Tanken in Kanistern sei grundsätzlich verboten. Die Ukraine greift Öllager immer wieder mit Drohnen an. Zuletzt war ein Lager am Asowschen Meer und eine Raffinerie an der Wolga betroffen. Nach dem Hauseinsturz in Görlitz sehen Experten kein Sicherheitsrisiko beim mitteldeutschen Gasnetz. Nach Angaben des größten Gasnetzbetreibers in Sachsen, Midnetzgas, sind Vorfälle wie in Görlitz äußerst selten. Jährlich würden hunderte Ortsnetze und Hauseingangsleitungen überprüft. In diesem Jahr investiere man rund 54 Millionen Euro in die Erneuerung des Netzes. In Thüringen sind laut Energieministerium alte DDR-Leitungen größtenteils durch moderne ausgetauscht worden. Vor knapp 2 Wochen waren bei dem Hauseinsturz 3 Menschen getötet worden. Behörden vermuten als Ursache eine Erdgasexplosion. Fußball-Bundesligist Eintracht Frankfurt hat offiziell mitgeteilt, dass Adi Hütter neuer Trainer ist. Der Verein erklärte, der Österreicher habe einen Vertrag bis Sommer 2029 unterschrieben. Für den 56-Jährigen ist es die 2. Amtszeit beim hessischen Fußball-Bundesligisten. Er hatte den Verein schon von 2018 bis 2021 trainiert. Das waren die Nachrichten.
6: Und jetzt aus unserem MDR Jump Verkehrszentrum, der zuverlässigste Verkehrsservice im Osten. Aktuell kommt ihr fast überall richtig gut voran. Eine Meldung gibt's von der A2 Richtung Hannover zwischen Ilxleben und Bornstedt. 15 Minuten Stauzeit einplanen, der Grund sind Bauarbeiten. Die Blitzer noch, die findet ihr bei uns immer online auf mdrjump.de und auch in unserer App. Aktuell wird auf der A4 geblitzt, Frankfurt Richtung Dresden zwischen Hermsdorf Ost und Rüdersdorf. Einer auf der B80 zwischen Köchstedt und Langenbogen Richtung Eisenbahn. Leben. In beiden Richtungen stehen sie auf der B87 am Abzweig Audenhain. Und wenn ihr unterwegs seid, noch mehr Blitzer entdeckt oder ihr seht noch Staus, dann meldet das doch bei uns. Geht mit einem kostenlosen Anruf unter der 0800 123 2340. Dankeschön! Sonntagswetter, vor allem zwischen Dresden und Görlitz, da scheint noch die Sonne. Überall sonst, naja, kräftige Gewitter haben wir in und um Zwickau, auch im Erzgebirge und im Vogtland. Vor allem in Thüringen und dem südlichen Sachsen-Anhalt regnet es auch. Zum Beispiel in Harzgerode bei 15 Grad. Leipzig meldet uns 22 Grad. Wir haben 20 Grad in Mühlhausen, Gera 22, Dresden 23 Grad. Ja, so viel mehr wird's heute auch nicht, es sei denn, ihr seid im Elbtal oder der Oberlausitz zu Hause. Da heute 26 Grad. ansonsten zum Sonntag mehr Schauer und Gewitter. Der Kindertag morgen nur in Sachsen-Anhalt trocken. Ansonsten feiern wir halt einfach drin. Schauer gibt's morgen mit höchstens 23 Grad. Wird's auch ein bisschen kühler und die Tage drauf dann wechselhaft. Neben Schauerwolken auch freundliche Abschnitte. Die Temperaturen pendeln sich dann die Tage zwischen 20 und 25 Grad ein. Ja, und zum Sonntagmittag bin ich schon gespannt auf die nächste Geschichte von der nächsten Kinderreporterin hier im Radio nach den nächsten drei Lieblingshits.
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0: Endlich mal richtig Rambazamba hier bei MDR Jump am Sonntagmittag.
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0: Wir haben hohen Besuch aus Sachsen, Sachsen-Anhalt und Thüringen. Tolle Kinder sind bei uns zu Gast heute. Wir feiern schon mal rotzefrech den Kindertag vor, der ja morgen stattfindet. Und bei mir ist jetzt Clara, du bist 12 Jahre alt.
2: Ja.
0: Ja, kommst aus Gersdorf.
2: Mhm. Mhm.
0: Und ich habe vorhin gehört, dass deine Mutti gesagt hat, Clara, zieh mal Mundschutz auf. Warum sagt die sowas?
2: Ich bin herztransplantiert.
0: Oh Gott, oh Gott.
2: Das heißt, ich habe ein neues Organ bekommen, weil mein altes war sehr schwach und dann wurde ich halt herztransplantiert. Das ist auch mega cool, weil ich kann jetzt auch alles wieder machen, aber manchmal ist es schon noch schwer. Hm. Auch gerade mit so Essenssache. Ich muss da immer aufpassen, was ich essen darf und was nicht.
0: Was darfst du denn alles nicht essen?
2: Also ich darf, die ersten 6 Monate darf ich keine Nüsse und kein...
0: Darfst du Schokolade haben?
2: Nein.
0: Auch nicht?
2: Weil die muss erhitzt werden.
0: Mhm.
2: Und...
0: Und sowas darfst du halt alles nicht?
2: Nein.
0: Ja, okay. Wie kommst du damit zurecht? Hast du was anderes, was du stattdessen so rumschnabulieren kannst?
2: Ja, ich darf Schokopudding essen.
0: Na, guck mal.
2: Kakao darf ich trinken auch. Und...
0: Gar nicht so schlecht, ne?
2: Ja.
0: Ja.
2: Und sonst darf ich auch alles essen.
0: Okay. Und wie du das so in der Schule alles handelst, wollen wir uns darüber gleich noch kurz unterhalten?
2: Ja.
0: Ja? Dann mache ich jetzt erstmal noch ein bisschen Musik an hier. Wie ihr Mark Foster zum Beispiel.
2: Ja.
0: Der hat doch das Neue, das finde ich so lustig. Das nennt der ein Lied.
2: Ja.
0: Und dann kommt ein Lied.
2: Ja.
0: Von Mark Foster. Ein Knaller, oder?
2: Ja.
0: Der Mann ist kreativ. Hier ist MDR Jump. Schönen Sonntag.

0: Sonntag hier bei MDR Jump. Endlich mal volle Hütte, so wie ich es am allerliebsten habe. Unsere Kinderreporter aus Sachsen, Sachsen-Anhalt und Thüringen sind bei uns zu Gast. Und ich habe mich gerade vor 6 Minuten mit Clara unterhalten, 12 Jahre aus Gersdorf. Clara, schön, dass du uns besuchen kommst. Finde ich voll gut.
1: Ja.
0: Findest du auch ein bisschen gut?
1: Ja.
0: Ja, toll. Du hast uns ja erzählt, du hast ein Herz transplantiert bekommen.
1: Genau.
0: Wie lange schlägt denn das neue Herz schon in dir? 6 Wochen? Mutti macht Handzeichen. Mutti sagt es vielleicht am besten selber.
2: 14 Wochen.
0: Okay. So, und da ist das. Wir haben ja schon ein bisschen drüber gesprochen. Für dich auch nicht so einfach. Du kannst nicht einfach alles essen. Ne? Kannst da schon viel mehr machen als vorher mit deinem kranken Herz.
1: Ja.
0: Wie ist das eigentlich mit der Schule? Kannst du in die Schule gehen?
1: Also nein, also nicht richtig. Ich habe einen kleinen Avatar.
0: Was ist das?
1: Ein Roboter, der sitzt in der Schule und ich kann per Tablet zu Hause, kann ich damit lernen. Also der hat auch verschiedene Gesichtsausdrücke, zum Beispiel traurig, vergesslich.
0: Wütend vielleicht auch? Bestimmt. Muss man gucken. Wenn einer stänkern will oder so, gleich abdrücken das Ding. Ja. Und da bist du quasi in der Klasse, obwohl du gar nicht in der Klasse sein kannst.
1: Genau. Ich kann mich melden auch. Und dann blinkt der Avatar. Und so weiß Frau Kirchner, meine Lehrerin, dass ich was sagen will.
0: Ach, cool. Und wie fühlt sich das an für dich?
1: Also, es ist richtig cool, aber viel lieber wäre ich in der Schule mit meinen Freunden.
0: Ja, so spielen richtig.
1: Ja.
0: Ne? Aber so bist du irgendwie immer bei denen.
1: Genau.
0: Ne?
1: Ja.
0: Na, dann drücke ich mal ganz fest die Daumen, dass du bald wirklich richtig in die Schule gehen kannst. Ein bisschen Geduld noch haben, Sommerferien genießen, ne? Und dann kannst du loslegen im neuen Schuljahr.
1: Genau.
0: Ich finde, das klingt nach einem guten Plan.
1: Ja.
0: Ja?
1: Ja.
0: Okay. Und ich glaube, wenn du jetzt aus dem Studio rausgehst, da haben die Kollegen in der Redaktion, die haben hier so Überraschungen vorbereitet. Für dich und für die anderen Kinderreporter. Aber wollen wir mal gucken gehen, ne?
1: Ja.
0: Damit es hier nicht so ruhig ist, drück ich mal den nächsten Lieblingshit ab im Radio. Hier bei MDR Jump. Machen wir?
1: Ja.
0: Juhu.

0: Der schönste Sonntagmittag der ganzen Woche. 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Es ist 12.30 Uhr und das Wichtigste heute Vormittag, heute Mittag, jetzt mit Caroline Vogt.
1: Der Deutsche Wetterdienst hat eine Unwetterwarnung herausgegeben. In Teilen Mitteldeutschlands könnten schwere Gewitter auftreten. Betroffen seien unter anderem der Erzgebirgskreis, die Kreise Zwickau, Mittelsachsen, Leipzig sowie Altenburger Land, Greiz und Saalfeld-Rudolstadt. Über dem Nordosten der USA ist ein Meteorit explodiert. Wie die NASA erklärte, war ein Feuerball zu sehen und laute Knallgeräusche zu hören. Der Meteorit habe eine Geschwindigkeit von mehr als 120.000 Kilometern pro Stunde gehabt und sei in einer Höhe von 64 Kilometern explodiert. Anwohner berichteten, dass Häuser geschwankt hätten. In Osnabrück werden heute zwei Blindgänger aus dem Zweiten Weltkrieg entschärft. Rund 1.600 Menschen müssen ihre Wohnung verlassen. Weil Gleise in die Sperrzone fallen, werden auch einige Züge umgeleitet. Betroffen sind unter anderem die ICE-Züge zwischen Berlin und Aachen.
0: Und jetzt aus unserem MDR-Jump-Verkehrszentrum noch fix der Blick auf die Straßen. Zur A2 Richtung Hannover zwischen Wollin und Ziesa braucht ihr 10 Minuten Geduld. Hier staut sich's wegen Bauarbeiten. 20 Minuten Stauzeit einplanen auf der A2 Richtung Hannover, auch zwischen Irxleben und Alsleben. 9 Kilometer hier. A4 Richtung Frankfurt zwischen Chemnitz Ost und Kreuz Chemnitz. 6 Kilometer stockend. Auch hier braucht er 10 Minütchen länger. A4 Richtung Frankfurt zwischen Limbach-Oberfrohna und Wüstenbrand. Eine ungesicherte Unfallstelle auf der rechten Spur. A13 Richtung Dresden zwischen Thiendorf und Radeburg. Nochmal 10 Minütchen Stauzeit. Im Vogtlandkreis ist die Straße zwischen Treuen und Perlas wegen Überflutung gesperrt. Zum Wetter kommen wir gleich. Erstmal die Blitzer aktuell auf der A4. Frankfurt Richtung Dresden zwischen Hermsdorf Ost und Rüdersdorf. Auf der B80 einer zwischen Köchstedt und Langenbogen Richtung Eisleben. In beiden Richtungen stehen sie auf der B87 am Abzweig Autenhain. Und wenn ihr unterwegs noch mehr Blitzer entdeckt oder auch Staus seht, meldet das bei uns. Geht mit einem kostenlosen Anruf unter der 0800 123 2340. Dankeschön. So, und damit lehne ich mich jetzt mal ganz entspannt zurück, denn wir haben ja heute hier bei MDR Jump unsere Kinderreporter zu Gast. Und Moritz, du übernimmst das jetzt mal mit dem Wetter.
2: Ja, in Frau Reutz sind es 18 Grad, in Halle regnet es gerade und sind 20 Grad. Und bei mir zu Hause in Kreiz sind es 19 Grad und es regnet.
0: So, dann kann ich jetzt nach Hause gehen und mach's hier weiter.
2: Ja.
0: Ah, super. Gefällt's dir wirklich?
2: Ja, mir gefällt's wirklich.
0: Toll, ich freue mich so. Ich finde auch schön, dass ihr da seid. Wir gucken mal noch ganz kurz, wie das Wetter dann morgen zum Kindertag sein wird. Da gibt es nur in Sachsen-Anhalt keinen Regen, ansonsten überall so ein bisschen bei höchstens 23 Grad. Und ich freue mich schon, wenn gleich noch mehr Kinderreporter hier im Radio sind bei MDR Jump.
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Ist das schön, dass wir zusammen sind zum Sonntagmittag. Hi, hier ist MDR Jump. Wir haben 12.41 Uhr und ich habe einen schönen frischen Lieblingshit für euch rausgewurschtelt. Da habe ich gesagt, liebe MDR Jump Musikredaktion, den will ich doch auch unbedingt mal spielen. Ich höre den immer nur bei den anderen Kolleginnen und Kollegen. Also bitteschön, Tiffany Aris ist das mit Vertigo bei MDR Jump.

0: Großen Applaus für leckere Sachen heute. Ach so, Essen.
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3: Hallöchen, ich bin Nicola, ich komme aus Wolmirstedt. Bei mir gibt's heute erst das Frühstück zum Mittag, das Müsli, weil ich heute schon ganz viel Eis gemacht habe. Ich habe nämlich ein kleines Eiscafé. Und darum gibt's erst später Mittag. Also jetzt habe ich gerade in der Maschine Whiteberry Lele, mal so für den Sommer, um dann das Ganze ein bisschen frischer zu gestalten. Und ansonsten gibt's auch ganz viele verschiedene Sorbet-Sorten, gerade so für die Veganer unter uns ist das vielleicht ganz interessant zu wissen. Ansonsten alles, was das Herz begehrt. Natürlich auch Schoko, Vanille, Erdbeer und Stracciatella.
0: Noch einen ganzen Tag Eis essen. Da könnte ich auch Mittag essen. So, unsere Kinderreporter aus Sachsen, Sachsen-Anhalt und Thüringen sind heute zu Gast, weil wir ganz rotzefrech schon mal den Kindertag für morgen vorfeiern. Alvin, die Frau isst einfach zum Mittag Eis und Müsli. Was ist dein Lieblingsmittagessen?
4: Also mein Lieblingsessen ist Ente und Schaf.
0: Oh, und wer kocht es am leckersten?
4: Also mein Opa.
0: Aha, wie heißt dein Opa?
4: Andreas.
0: Lieber Andreas, super gut gemacht. Alvin hat ganz rotglühende Bäckchen jetzt, wo er drüber spricht, über das leckere Essen. Ja, leider haben unsere Kinderreporter jetzt was Besseres vor. Die möchten nämlich, wenn sie Eis hören, wahrscheinlich Kaffee trinken gehen oder so. Wie hat's euch dann heute gefallen hier bei MDR Jump?
5: Gut.
0: Oh, vielleicht auch sehr gut?
5: Ja.
0: Na bitte, geht doch. Und wir haben natürlich was vorbereitet. Achtung, Mia Sophie mit einem Klarinetten-Solo.

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4: Um 13 Uhr mit Caroline Vogt. Die Thüringer Linke hat das vorläufige Aus der geplanten BAföG-Reform kritisiert. Linke-Fraktionschef Christian Schaft sagte, die Bundesregierung lasse junge Menschen erneut im Stich. Es brauche dringend eine Erhöhung der Sätze und eine Beschleunigung der Antragsbearbeitung. Ministerpräsident Mario Vogt müsse im Bund und bei der Union Druck machen. Bundesforschungsministerin Dorothee Bär hatte erklärt, für eine Reform gebe es von den Regierungsfraktionen keine Unterstützung mehr. Der Drogenbeauftragte der Bundesregierung, Hendrik Streeck, hat höhere Preise für Zigaretten und sogenannte Vapes gefordert. Hintergrund ist der Welt-Nichtrauchertag. Der CDU-Politiker sagte der Rheinischen Post, die Preise müssten spürbar steigen. Dies halte gerade junge Menschen vom Einstieg ab. Zudem würden viele Raucher zum Aufhören bewegt. Der gesundheitspolitische Sprecher der SPD-Fraktion, Christos Pantazis, schloss sich den Forderungen an. Es gehe am Ende um weniger Suchterkrankungen, weniger Krebs und mehr gesunde Lebensjahre. Die Bundesärztekammer hatte unter anderem Werbeverbote gefordert. In Deutschland fehlen nach Angaben des Richterbunds 2000 Strafverfolger. Verbandsgeschäftsführer Sven Rebehn sagte der Bild am Sonntag, in fast allen Bundesländern müssten 3 Ermittler die Arbeit von 4 erledigen. Strafverfahren dauerten immer länger. Kleinere Fälle würden vorzeitig eingestellt. Rebehn zufolge müssten sich Bund und Länder noch vor der Sommerpause auf eine angekündigte Personaloffensive einigen. Auf der annektierten Halbinsel Krim haben die Behörden die Ausgaben für Benzin begrenzt. Grund ist, dass nach ukrainischen Drohnenangriffen auf Ölanlagen der Sprit knapp ist. Der von Moskau eingesetzte Statthalter erklärte, eine Benzinsorte werde vorrangig an öffentliche und soziale Verkehrsmittel abgegeben. Für eine andere Marke gelte eine Obergrenze von 20 Litern. Das Tanken in Kanistern sei grundsätzlich verboten. Die Ukraine greift Öllager immer wieder mit Drohnen an. Zuletzt waren ein Lager am Asowschen Meer und eine Raffinerie an der Wolga betroffen. Fußball-Bundesligist Eintracht Frankfurt hat offiziell mitgeteilt, dass Adi Hütter neuer Trainer ist. Der Verein erklärte, der Österreicher habe einen Vertrag bis Sommer 2029 unterschrieben. Für den 56-Jährigen ist es die 2. Amtszeit beim hessischen Fußball-Bundesligisten. Er hatte den Verein schon von 2018 bis 2021 trainiert. Das waren die Nachrichten.
5: Und jetzt aus unserem MDR-Jump-Verkehrszentrum, der zuverlässigste Verkehrsservice im Osten. A2 Richtung Hannover zwischen Wollin und Zieser. Stau wegen Bauarbeiten. 10 Minuten braucht ihr hier länger. 20 Minuten Zeitverlust nochmal auf der A2 Richtung Hannover zwischen Irxleben und Alsleben. 9 Kilometer stockend wegen Bauarbeiten. Fahrt auch vorsichtig auf der A4 Frankfurt Richtung Dresden zwischen Chemnitz Mitte und Chemnitz Glöser steht ein defekter PKW auf der linken Spur. A4 Richtung Frankfurt zwischen Chemnitz Ost und Kreuz Chemnitz 6 Kilometer stockend. A4 Richtung Frankfurt zwischen Limbach-Oberfrohnau und Wüstenbrand ist die rechte Spur nach einem Unfall blockiert. A9 Richtung München zwischen Dreußig und Eisenberg gibt es Behinderungen nach einem Unfall mit mehreren Fahrzeugen. Das alles auf der linken Spur. A14 Richtung Dresden zwischen Thiendorf und Radeburg 2 Kilometer Stau. Viertelstündchen anstehen. Und im Vogtlandkreis ist die Straße zwischen Treuen und Perlas wegen Überflutung gesperrt. Blitzer gibt es bei uns immer online auf mdrjump.de und auch in unserer App. Aktuell wird auf der A4 geblitzt, Frankfurt Richtung Dresden zwischen Hermsdorf Ost und Rüdersdorf. Auf der B80 zwischen Köchstedt und Langenbogen Richtung Eisleben. Ja, und wenn ihr noch mehr Blitzer entdeckt oder auch Staus seht, meldet das bei uns mit einem kostenlosen Anruf. Geht's unter der 0800 123 2340. Danke! Das Sonntagswetter, also von den Temperaturen gibt es erstmal nichts zu meckern. Frische 21 Grad in Bernburg, auch in Leipzig. In Meiningen sind es 18 Grad, Chemnitz bei 21, Bautzen 23 Grad. Maximal 24 Grad haben wir heute. Und auch zum Nachmittag müssen wir teils mit kräftigen Schauern und Gewittern rechnen. Morgen dann nur in Sachsen-Anhalt trocken, überall sonst weiter Schauer. Erst zum Montagnachmittag auch mal ein paar Sonnenstrahlen. Und es wird ein bisschen kühler mit höchstens noch 23 Grad. Die Tage drauf pendeln sich die Temperaturen so zwischen 20 und 25 Grad ein. Es bleibt wechselhaft. Neben den Schauerwolken kommt auch immer mal ein bisschen die Sonne raus.
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0: Sonntagmittag mit MDR Jump und unsere Stammhörerin Franzi aus Magdeburg. Die ist heute auch mit dabei.
1: Super.
0: Mann, wie hörst du dich denn an? Voll.
1: Ja, wir waren noch am Donnerstag beim Nico, ne?
0: Und das wirkt so lange nach.
1: Der hat uns da so reingezogen, dass wir so mitgesungen haben, dass das immer noch so klingt.
0: Finde ich ja gut. Hast du schon mal geguckt auf mdrjump.de, ob du auf einem der vielen Bilder bist?
1: Wir waren leider genau hinter dem Balken.
0: Ja, habt ihr euch gut versteckt.
1: Wir haben gemacht. Und ja. Genau hinter dem Balken waren wir.
0: Der Sonntag für dich eher so ein Nico Santos Afterparty-Ausruhtag und Füße hochlegen und einfach mal Chili-Milli gar nichts tun.
1: Genau.
0: Kannst du das?
1: Nein.
0: Hättest du mich beide angelogen oder was?
1: Dann haben wir auch noch eine Familie und das ist ja auch noch...
0: Aber wie schöpfst du denn Kraft, wenn es dann morgen auf dem Montag dann so richtig wieder rund geht bei euch?
1: Na, wir haben ja ein großes Grundstück, Garten und alles und da ruppel ich jetzt ein bisschen rum und machen wir das was am Sonntag und dann auch mal ausruhen, mit Freunden treffen und ja.
0: Dann erhol dich jetzt erstmal vom Nico Santos Partystress und dann freuen wir uns alle zusammen vor auf eine schöne neue Woche, Franzi.
1: Jawohl, super.
0: Ja, und das machen wir natürlich am allerbesten mit Nico Santos. Na sichi, jetzt hier bei MDR Jump.

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5: Schönen guten Sonntag, hier ist MDR Jump. Es ist 13.30 Uhr und das Wichtigste heute Vormittag, heute Mittag, jetzt mit Caroline Vogt.
6: Der Deutsche Wetterdienst hat eine Unwetterwarnung herausgegeben. In Teilen Mitteldeutschlands könnten schwere Gewitter auftreten. Betroffen seien unter anderem der Erzgebirgskreis, die Kreise Zwickau, Mittelsachsen, Leipzig sowie Altenburger Land, Greiz und Saalfeld-Rudolstadt. Reichenbach im Vogtland wird im kommenden Jahr Gastgeber des 16. Sächsischen Wandertags. Das teilte das Landeskuratorium Ländlicher Raum mit. Die Stadt folgt damit auf Großenhain im Landkreis Meißen. Dort waren am Wochenende mehr als 1000 Wanderer bei der diesjährigen Veranstaltung in der Natur unterwegs. Über dem Nordosten der USA ist ein Meteorit explodiert. Wie die NASA erklärte, war ein Feuerball zu sehen und laute Knallgeräusche zu hören. Der Meteorit habe eine Geschwindigkeit von mehr als 120.000 Kilometern pro Stunde gehabt und sei in einer Höhe von 64 Kilometern explodiert. Anwohner berichteten, dass Häuser geschwankt hätten.
5: Aus dem Verkehrszentrum fix noch der Blick auf die Straßen. A2 Richtung Hannover zwischen Oechsleben und Alsleben stockt der Verkehr auf einer Länge von 9 Kilometern. Der Grund sind Bauarbeiten. Aktuell braucht ihr 20 Minuten länger. A4 Frankfurt Richtung Dresden zwischen Chemnitz Mitte und Chemnitz. Glöser ist die rechte Spur wegen eines defekten Pkw gesperrt. Die A4 Richtung Frankfurt ist zwischen Limbach, Oberfrohna und Wüstenbrand jetzt gesperrt nach einem Unfall. Hier staut sich's. Stau auch auf der A9 Richtung München zwischen Niemeck und Kleinmarzenz. Dreiviertelstunde Geduld ist gefragt. 8 Kilometer Stau an der Baustelle. Und auf der A9 Richtung München zwischen Dreußig und Eisenberg nochmal Behinderungen. Auf der linken Spur, auch hier gab's einen Unfall. A13 Richtung Dresden zwischen Klettwitz und Ortrand. 6 Kilometer stockend. 20 Minuten braucht ihr länger. Viertelstunde Stauzeit einplanen auf der A13 Richtung Dresden zwischen Thiendorf und Radeburg. 2 Kilometer. Und im Vogtlandkreis ist die Straße zwischen Treuen und Perlas wegen Überflutung gesperrt. Blitzer aktuell auf der A4, Frankfurt Richtung Dresden, zwischen Hermsdorf Ost und Rüdersdorf. Aber wenn ihr heute Mittag unterwegs noch mehr Blitzer entdeckt oder auch Staus seht, dann meldet das bei uns. Geht mit einem kostenlosen Anruf unter der 0800 123 2340. Dankeschön. Ja, der Sonntag ist das Wetter ganz schön zum Teil unangenehm. Kräftige Schauer, Gewitter. In Aue regnet es bei 16 Grad, in Quedlinburg leichter Regen bei 18 Grad. Auch in Schleiz kommt ordentlich was runter aus den dicken Wolken bei 19 Grad. Morgen starten wir in die neue Woche, dann nur in Sachsen-Anhalt trocken. Überall sonst weiter Schauer. Erst zum Montagnachmittag ein paar Sonnenstrahlen. Und es wird auch ein bisschen kühler, nur noch so um die 20 Grad allerhöchstens.
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Also, wieso ist denn jetzt schon wieder so spät? 13.41 Uhr, geht doch nicht. Hier ist MDR Jump. Wir gehen auf den Sonntagnachmittag und Kollege Matthias Kaper hat sein feinstes Basecap aufgezogen und todesmutig rennt er schon wieder in Bermuda-Shorts rum. Ich werde es nicht verstehen, aber ich frostbeule, er nicht. So, Studio ist aufgeräumt, er legt ab 14 Uhr los und ich habe noch wunderbare Lieblingshits für uns reserviert. Zum Beispiel einen frischen von Clock Clock. Out of the Dark läuft jetzt hier bei MDR Jump. Macht's euch schön zusammen zum Sonntag mit MDR Jump.

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4: Um 14 Uhr mit Caroline Vogt. Die Thüringer Linke hat das vorläufige Aus der geplanten BAföG-Reform kritisiert. Linke-Fraktionschef Christian Schaft sagte, die Bundesregierung lasse junge Menschen erneut im Stich. Es brauche dringend eine Erhöhung der Sätze und eine Beschleunigung der Antragsbearbeitung. Ministerpräsident Mario Vogt müsse im Bund und bei der Union Druck machen. Bundesforschungsministerin Dorothee Bär hatte erklärt, für eine Reform gebe es von den Regierungsfraktionen keine Unterstützung mehr. Der Drogenbeauftragte der Bundesregierung, Hendrik Streeck, hat höhere Preise für Zigaretten und sogenannte Vapes gefordert. Hintergrund ist der Weltnichtrauchertag. Der CDU-Politiker sagte der Rheinischen Post, die Preise müssten spürbar steigen. Dies halte gerade junge Menschen vom Einstieg ab. Zudem würden viele Raucher zum Aufhören bewegt. Der gesundheitspolitische Sprecher der SPD-Fraktion, Christos Pantazis, schloss sich den Forderungen an. Es gehe am Ende um weniger Suchterkrankungen, weniger Krebs und mehr gesunde Lebensjahre. Die Bundesärztekammer hatte unter anderem Werbeverbote gefordert. Auf der annektierten Halbinsel Krim haben die Behörden die Ausgaben für Benzin begrenzt. Grund ist, dass nach ukrainischen Drohnenangriffen auf Ölanlagen der Sprit knapp ist. Der von Moskau eingesetzte Statthalter erklärte, eine Benzinsorte werde vorrangig an öffentliche und soziale Verkehrsmittel abgegeben. Für eine andere Marke gelte eine Obergrenze von 20 Litern. Das Tanken in Kanistern sei grundsätzlich verboten. Die Ukraine greift Öllager immer wieder mit Drohnen an. Zuletzt waren ein Lager am Asowschen Meer und eine Raffinerie an der Wolga betroffen. In Paris ist ein Mann bei Ausschreitungen ums Leben gekommen. Hintergrund sind Krawalle nach dem Champions-League-Sieg von Paris Saint-Germain. Wie die Polizei mitteilte, prallte der Motorradfahrer an einer Ausfahrt einer Ringstraße auf dort aufgestellte Betonblöcke. Nach Angaben von Innenminister Laurent Nunez wurden bei den Ausschreitungen mehr als 200 Menschen verletzt, 8 davon schwer. Landesweit seien knapp 800 Personen festgenommen worden. Fußball-Bundesligist Eintracht Frankfurt hat offiziell mitgeteilt, dass Adi Hütter neuer Trainer ist. Der Verein erklärte, der Österreicher habe einen Vertrag bis Sommer 2029 unterschrieben. Für den 56-Jährigen ist es die zweite Amtszeit beim hessischen Fußball-Bundesligisten. Er hatte den Verein schon von 2018 bis 2021 trainiert. Das waren die Nachrichten.
5: Hier ist MDR Jump, gleich 14 Uhr und 3 Minuten. Jetzt für euch der zuverlässigste Verkehrsservice im Osten. Geht los auf der A2 Richtung Hannover zwischen Ilxleben und Eilsleben. 9 Kilometer stockender Verkehr wegen Bauarbeiten. Ihr braucht 30 Minuten länger. A2 Richtung Hannover in der Abfahrt Bornstedt gibt's Behinderungen nach einem Unfall. Und die A4 Richtung Frankfurt ist zwischen Limbach-Oberfrohna und Wüstenbrand nach einem Unfall gesperrt. Auch hier haben wir zurzeit einen Stau. A9 Richtung München zwischen Niemeck und Kleinmarzehns. 8 Kilometer stockender Verkehr an einer Baustelle. Hier braucht ihr 20 Minuten mehr Zeit und A13 Richtung Dresden zwischen Klettwitz und Ortrand 6 Kilometer stockender Verkehr. Hier müsst ihr 30 Minuten mehr Zeit einplanen. A13 Richtung Dresden nochmal zwischen Thiendorf und Radeburg 2 Kilometer Stau plus 15 Minuten. Und im Vogtlandkreis ist die Straße zwischen Treuen und Perlas wegen Überflutung gesperrt. 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Auf der A4 Frankfurt Richtung Dresden zwischen Hermsdorf Ost und Rüdersdorf einer. Und in Chemnitz an der B174 im Bereich Zschopauer Straße stadtauswärts. Falls ihr noch was habt für uns, ruft gerne an. Das geht wie immer kostenlos unter 0800 123 2340. Vielleicht braucht ihr heute Nachmittag vereinzelt mal einen Schirm. Gewitter müssen nicht jeden treffen, das muss man auch dazu sagen. Sonst haben wir etwas Sonnenschein, ein paar Wolken und Temperaturen von 20 Grad in Halle. In Görlitz sind 22 und Weimar 19 Grad. Morgen werden die Schauer und Gewitter kein großes Thema mehr sein. Dienstag schon wieder sehr freundlich und trocken, Mittwoch dann wieder ein bisschen Regen und es bleibt weiter angenehm warm.
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5: Ich habe euch ganz neuen Sound mitgebracht von Baby Rexha, New Religion. Schönes Sonntagnachmittags.

0: Na? Macht ihr euch einen schönen, gemütlichen Sonntag? Einfach mal nichts machen ist am Sonntag auf jeden Fall eine Option. Und damit willkommen bei MDR Jump. Vielleicht liegt ihr ja auch ganz faul auf eurem Feuchtkissen. Kennt ihr das? Feuchtkissen? Ich auch nicht.
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5: Wer oder was ist ein sogenanntes Feuchtkissen?
6: Vielleicht ein Kissen, um, wenn man halt in der Nacht schwitzt, um was so ein bisschen nass ist, dass das kühlt.
5: Also man macht das Kissen vorher schon nass?
6: Ja.
5: Bevor man es nass schwitzt, damit man nicht schwitzt und das Kissen nicht nass wird?
6: Ja, keine Ahnung.
7: Also man hat das Kissen, das packt man in den Kühlschrank und dadurch, dass es warm wird, dann schwitzt das ja, das Kissen. Das wird
5: aber im
7: feucht.
5: Kühlschrank wird es doch kalt.
7: Ja, ja, aber danach ja nicht.
5: Achso, also, wenn man das kalte Kissen aus dem... Okay, quasi, man nimmt das kalte Kissen aus dem, das gekühlte Kissen aus dem Kühlschrank, dann ist es feucht und dann ist es ein Feuchtkissen zum Einschlafen.
7: Ja, vielleicht.
5: Ja, vielleicht. Hast du sowas?
7: Nee, leider nicht.
5: Probier es mal aus.
7: Okay.
5: Ja, ist nicht die richtige Antwort, aber wäre vielleicht ein mega Lifehack.
7: Ja.
5: Was sagst du, was ist ein Feuchtkissen?
8: Ein Feuchtkissen ist vielleicht zur Körperpflege, wenn feuchtes Toilettenpapier nicht ausreicht. Ja, eine Nummer größer, um der Lage wieder Herr zu werden.
5: Was ist ein
6: Feuchtkissen? Wenn jemand emotional ist vielleicht, wenn er weint.
5: Ja, also man sagt ja auch, hat nah am Wasser gebaut.
6: Genau, sehr sensibel.
5: Ja, das ist ein kleines
6: Feuchtkissen. Aber auch süß.
5: Niedlich auch, das ist ein kleines Feuchtkissen, weint immer schnell.
6: Ja.
5: Ist süß, aber auch falsch.
6: Ja.
7: Was ist es denn?
5: Also, früher gab es in Behörden und Büros, die viele Briefe verschickt haben.
9: Oh! Das ist so ein Kissen, wo man die Briefmarken drauf macht, damit die kleben auf dem Papier.
5: Richtig.
9: Oh.
5: Das ist ein Feuchtkissen.
9: Ja, das ist ein Feuchtkissen.
5: Hättest du als Finanzbeamtin eigentlich wissen müssen?
9: Ja, eigentlich schon.
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0: Was für ein schönes Lied. Louis Capaldi mit Someone You Loved. Ihr seid genau richtig. Hier ist MDR Jump. Es ist 14.30 Uhr. Und die wichtigsten Meldungen zur halben Stunde bekommen wir jetzt von Caroline Vogt.
1: Der Deutsche Wetterdienst hat eine Unwetterwarnung herausgegeben. In Teilen Mitteldeutschlands könnten schwere Gewitter auftreten. Betroffen seien unter anderem der Erzgebirgskreis, die Kreise Zwickau, Mittelsachsen, Leipzig sowie Altenburger Land, Greiz und Saalfeld-Rudolstadt. Reichenbach im Vogtland wird im kommenden Jahr Gastgeber des 16. Sächsischen Wandertags. Das teilte das Landeskuratorium Ländlicher Raum mit. Die Stadt folgt damit auf Großenhain im Landkreis Meißen. Dort waren am Wochenende mehr als 1000 Wanderer bei der diesjährigen Veranstaltung in der Natur unterwegs. Sachsens Ministerpräsident Michael Kretschmer hat die Bedeutung des Christopher Street Day betont. Anlass seiner Äußerung sind Querelen um den CSD in Dresden. Die Landesdirektion Sachsen hatte entschieden, dass der CSD den Umzug als Versammlung anmelden darf, nicht aber das Straßenfest. Kretschmer sagte, über rechtliche Fragen könne man kritisch diskutieren. Das Anliegen des CSD verdiene aber Respekt und Unterstützung. Der CSD ist vom 4. bis 6. Juni geplant.
0: Kurz nach 3, hier ist MDR Jump. Gucken wir gleich mal auf die Straßen. Geht los auf der A2 Richtung Hannover zwischen Ilxleben und Eilsleben. 8 Kilometer Stau wegen Bauarbeiten. Hier braucht ihr Geduld. 1 Stunde und 15 Minuten dauert's länger. Die A4 Richtung Frankfurt ist zwischen Limbach-Oberfrohna und Wüstenbrand nach einem Unfall gesperrt. Zurzeit haben wir einen Stau. A9 Richtung München zwischen Niemeck und Kleinmarzens. 8 Kilometer stockender Verkehr an einer Baustelle. Hier braucht er 20 Minuten mehr Zeit. Weiter geht's auf der A13 Richtung Dresden zwischen Klettwitz und Ortrand. 6 Kilometer stockender Verkehr, Verzögerung von 20 Minuten und im weiteren Verlauf zwischen Thiendorf und Radeburg 2 Kilometer Stau und 15 Minuten Stauzeit. Im Vogtlandkreis ist die Straße zwischen Treuen und Perlas wegen Überflutung gesperrt worden und Blitzer stehen auf der A4 Frankfurt Richtung Dresden zwischen Hermsdorf Ost und Rüdersdorf. In Chemnitz in der B174 im Bereich der Zschopauer Straße stadtauswärts und in Halle in der Quellgasse in beiden Richtungen. Wenn ihr noch was gesehen habt, ruft uns einfach an. Das geht wie immer kostenlos unter 0800 123 2340. So, wir gucken mal aufs Wetter. Es hat sich so ein bisschen zugezogen. Sonne ist nicht mehr überall am Start. Es sind ein paar Wolken unterwegs. Die können auch Regen mitbringen. Gewitter muss nicht jeden erwischen. Und wir haben Temperaturen so zwischen 18 und 24 Grad. Morgen werden die Schauer und Gewitter sich verkrümeln, weiterziehen. Dienstag ist es dann schon wieder sehr freundlich und trocken. Mittwoch wieder ein bisschen Regen. Aber insgesamt bleibt es schön warm. Hier ist MDR Jump. Es ist Sonntagnachmittag, unser Sonntagnachmittag mit euren Lieblingshits. Jetzt von Alicia Keys, Underdog.

0: Jason Derulo mit Acapulco. Was braucht man denn in Acapulco, wenn wir so schönes Wetter gehabt haben die ganze Woche? Herrlich, oder? Willkommen am Sonntagnachmittag hier bei MDR Jump. So, gestern gewinnt Paris die UEFA Champions League, das Finale in Budapest. Was mich interessiert, es fing ja gestern ganz schön früh an, also 18 Uhr, anstatt wie sonst üblich 21 Uhr. 21 Uhr war gestern eigentlich alles vorbei beim Champions-League-Finale. Kennt ihr jemanden, der das nicht gewusst hat und pünktlich zum Abpfiff den Fernseher eingeschaltet hat? Würde mich mal interessieren. Könnt ihr gerne hier eine WhatsApp schreiben oder Sprachnachricht oder anrufen 0800 123 2340. Das würde mich wirklich mal brennend interessieren, ob es irgendwie jemand verpennt hat. Wir sagen jetzt natürlich, nach dem Champions-League-Finale ist vor der Fußball-Weltmeisterschaft. Wir sind alle gespannt und der Trainer Julian Nagelsmann hat alle seine 7 Sachen beisammen, hat alle Spieler nominiert und freut sich.
1: Fußball ist, sagt man, die schönste Nebensache der Welt. Jetzt in den letzten Wochen war es die Hauptsache, mit der wir uns im Trainerteam beschäftigt haben, waren natürlich ja, extrem viele Diskussionen, versucht die richtigen Entscheidungen zu treffen. Die sind jetzt getan und die Diskussionen sind vorbei. Und demnach, ja, jetzt ist nur noch Vorfreude angesagt. Also ich bin mega heiß, die Jungs sind mega heiß und das Trainerteam ebenso.
0: Ja, Fans sind auch heiß, ich bin heiß. Ich freue mich vor allem heute auf den Test gegen Finnland. Wird wieder übertragen, freundlicherweise von den Kollegen vom ZDF. Da geht's dann aber, jetzt muss ich kurz überlegen, 20 Uhr, da könnt ihr nichts falsch machen, wenn ihr dann dabei seid. Da werden wir mal gucken, wie unsere Jungs drauf sind, so kurz vor der WM. Test gegen Finnland heute Abend, live im Fernsehen, ZDF. Jetzt gibt's heißen neuen Sound aus New York City für euch. Hier ist Sombra mit Homebreaker bei MDR Jump. 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
5: Um 15 Uhr mit Caroline Vogt. Die SPD hält daran fest, die BAföG-Sätze wie geplant zu erhöhen. Fraktionsvize Wiebke Esther sagte, die Fraktion stehe geschlossen für die Umsetzung der Reform. Sie rate der Union dringend, kein Chaos zu verursachen. Bundesforschungsministerin Dorothee Bär hatte erklärt, für die Reform gebe es keine Unterstützung durch die Regierungsfraktionen mehr. Kritik kam von der Thüringer Linken. Fraktionschef Christian Schaft sagte, die Erhöhung der Sätze und eine Beschleunigung der Antragsbearbeitung sei dringend geboten. Der Drogenbeauftragte der Bundesregierung Hendrik Streeck hat höhere Preise für Zigaretten und sogenannte Vapes gefordert. Hintergrund ist der Weltnichtrauchertag. Der CDU-Politiker sagte der Rheinischen Post, die Preise müssten spürbar steigen. Dies halte gerade junge Menschen vom Einstieg ab. Zudem würden viele Raucher zum Aufhören bewegt. Der gesundheitspolitische Sprecher der SPD-Fraktion, Christos Pantazis, schloss sich den Forderungen an. Es gehe am Ende um weniger Suchterkrankungen, weniger Krebs und mehr gesunde Lebensjahre. Die Bundesärztekammer hatte unter anderem Werbeverbote gefordert. In Paris ist ein Mann bei Ausschreitungen ums Leben gekommen. Hintergrund sind Krawalle nach dem Champions-League-Sieg von Paris Saint-Germain. Wie die Polizei mitteilte, prallte der Motorradfahrer an einer Ausfahrt einer Ringstraße auf dort aufgestellte Betonblöcke. Nach Angaben von Innenminister Laurent Nunez wurden bei den Ausschreitungen mehr als 200 Menschen verletzt, 8 davon schwer. Landesweit seien knapp 800 Personen festgenommen worden. Die Schließung des Hauptgebäudes der Technischen Universität Berlin ist möglicherweise auf Behördenversagen zurückzuführen. Der Brandstadtrat von Berlin-Charlottenburg, Christoph Brzezinski, räumte Fehler ein. In einer Sitzung der Bezirksverordnetenversammlung sagte der CDU-Politiker, sogenannte Brandsichtschauen seien aus Personalmangel so gut wie gar nicht durchgeführt worden. Das Hauptgebäude der Hochschule ist seit dem 9. Mai geschlossen. Grund sind Baumängel. Unklar ist, wann das Gebäude wieder geöffnet wird. Fußball-Bundesligist Eintracht Frankfurt hat offiziell mitgeteilt, dass Adi Hütter neuer Trainer ist. Der Verein erklärte, der Österreicher habe einen Vertrag bis Sommer 2029 unterschrieben. Für den 56-Jährigen ist es die zweite Amtszeit beim hessischen Fußball-Bundesligisten. Er hatte den Verein schon von 2018 bis 2021 trainiert. Das waren die Nachrichten.
6: Gleich 15 Uhr und 3 Minuten. Hier ist MDR Jump. Jetzt für euch der zuverlässigste Verkehrsservice im Osten. Geht los auf der A2 Richtung Hannover zwischen Ilxleben und Alsleben. 8 Kilometer Stau. Wegen Bauarbeiten, da braucht ihr 30 Minuten mehr Zeit. Die A4 Richtung Frankfurt ist zwischen Limbach über Frohna und Wüstenbrand nach einem Unfall gesperrt. Zurzeit Stau bis zum Kreuz Chemnitz. A9 Richtung München zwischen Niemek und Kleinmarzehns. Hier stockt der Verkehr an einer Baustelle. Ihr braucht 15 Minuten mehr Zeit. Und Vorsicht, hier ragt die Mittelschutzleitplanke in die linke Fahrspur hinein. A13 Richtung Dresden zwischen Klettwitz und Ortrand 6 Kilometer stockender Verkehr. Es dauert 20 Minuten länger. Und nochmal A13 zwischen Thiendorf und Radeburg 2 Kilometer Stau und eine Verzögerung von 15 Minuten. Noch eine Meldung aus dem Vogtlandkreis. Hier ist die Straße zwischen Treun und Perlas wegen Überflutung gesperrt. 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Auf der A4 steht nämlich einer, Frankfurt Richtung Dresden zwischen Hermsdorf-Ost und Rüdersdorf. Blitzer auch auf der B247 zwischen Mühlhausen und Dingelstedt. Dann in Chemnitz auf der B174 im Bereich Schopauer Straße stadtauswärts und in Halle in der Quellgasse in beiden Richtungen. Falls ihr noch was gesehen habt, ruft doch mal an. Es geht kostenlos unter 0800 123 2340. So, das MDR Jump Sonntagsteam ist wieder luftig und leicht angezogen. Ich habe es schon kontrolliert. Sarah ist da, Kati ist da, Und wir haben die Jenny und ich. Und ich habe zum Beispiel kurze Hosen heute an. Also anders geht's ja gar nicht. Es ist sommerlich, es ist schön, auch wenn die Sonne heute nicht ganz so oft scheint. Wir haben ein paar Regenwolken, die sind unterwegs, aber Gewitter müssen nicht überall sein. Aktuell angenehm in Magdeburg bei 22 Grad, Meiningen 21, in Aue sind es 17 Grad. Morgen werden sich die Schauer und Gewitter verkrümeln und am Dienstag haben wir schon wieder sehr freundliches und trockenes Wetter. Mittwoch etwas Regen, aber es bleibt insgesamt wirklich angenehm warm.
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6: Und ich habe euch Leonie mitgebracht. Don't worry, be happy. Schönes Motto

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Wir haben eine Sofortmeldung aus dem MDR Jump Verkehrszentrum. Und zwar betrifft das die A9. Vorsicht Richtung München. Zwischen Köselitz und Coswig. Hier liegen Fahrzeugteile auf allen Fahrspuren. Fahrt da bitte vorsichtig.

0: So, ihr seid genau richtig. Hier ist MDR Jump. Es ist Sonntagnachmittag, gleich 3:45.
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0: Normalerweise sind wir am Wochenende hier bei MDR Jump ein überschaubares Team, aber heute waren wir ein ganz großes Team. Wir haben Verstärkungen bekommen von vielen Kindern und ihren Eltern, denn heute haben wir den Kindertag schon so ein bisschen vorgefeiert bei MDR Jump und unsere kleinen Gäste zu Kinderreportern ausgebildet, sozusagen in einem Blitzseminar. Und ich begrüße nochmal die Edda, 8 Jahre alt, aus Oschatz hier bei mir. Hallo!
2: Hallo.
0: Was war aus deiner Sicht so heute das Aufregendste, was du hier erlebt hast?
2: Also es war schon aufregend, im Radio zu sprechen. Das fand ich auch schon wirklich richtig aufregend.
0: Mhm. Ist komisch, oder? Wenn ja. Man sich, du hast ja auch jetzt Kopfhörer auf. Hast du mal deine Stimme schon mal im Kopfhörer selber gehört?
2: Nein, eigentlich noch nicht.
0: Noch nicht, oder? Das ist quasi jeden Tag. Wir laufen nur mit Kopfhörern hier durch die Gegend. Unfassbar eigentlich. Und Edda ist nicht alleine hier, sondern sie hat noch Verstärkung mitgebracht. Das ist der Moritz, 11 Jahre alt, 5. Klasse aus Greiz. Hallo Moritz.
3: Hallo.
0: War schön heute, Moritz? Hast du es auch so empfunden wie die Edda?
3: Ja, ich konnte das Wetter reden.
0: Ach, du hast das Wetter präsentiert?
3: Ja.
0: Und, wie war das?
3: Das war schön.
0: Ja? Schönes Wetter.
3: Hm?
0: Moritz, was war für dich heute so das Spannendste?
3: Wo ich hier stand und über mein Zeugnis geredet habe.
0: Weil das so gut ist?
3: Ja, schon.
0: Kannst du mal angeben?
3: Ich habe in fast jedem Fach eine 2, außer in Englisch habe ich bis jetzt eine 3.
0: Wow. Edda, hast du auch schon so gutes Zeugnis?
2: Also wir haben ja noch kein Englisch, aber ich hatte bisher nur 1 und 2.
0: Na, guck mal an, Moritz, da ist hier da so ein bisschen im Vorteil, sag ich mal, aber ist ja auch noch ein bisschen kleiner.
3: Und die 5. Klasse ist ein bisschen schwerer.
0: Ach, das stimmt. Es wird immer schwerer. So, die wichtigste Frage. Morgen ist der Kindertag. Edda, worauf freust du dich am meisten?
2: Also ich freue mich am meisten, weil wir morgen unseren Spendenlauf in der Schule haben.
0: Toll! Und Spendenlauf.
2: Und so ein Spaßfest. Also da machen wir richtig coole Spiele und so.
0: Ihr macht euch morgen so einen richtigen bunten Tag?
2: Ja.
0: Oh, das ist ja schön. Und was ist bei dir geplant, Moritz, zum Kindertag?
3: Zuerst ist früh, gehe ich einfach nur mal in die Schule. Wir machen 6 Stunden Unterricht.
0: Mhm.
3: Da muss ich 13.30 Uhr bei uns in der Kreuzer Feuerwache sein. Und Dann um 14 Uhr sind wir in der Vogtlandhalle mit Spritzwänden, damit die Kinder auf Thiele spritzen können.
0: Cool. Hast du das schon mal gemacht?
3: Ja, beim Tag der offenen Tür und beim Ehrentag.
0: Edda, Moritz, es war ein fantastischer Tag. Schön, dass wir euch kennengelernt haben. Wir wünschen euch morgen einen richtig tollen Kindertag. Und das Wichtigste, Edda und Moritz und alle anderen Kinder, die heute bei uns zu Gast waren, hört ihr ab morgen täglich hier bei MDR Jump und morgen früh geht's los. Edda, Moritz, ich wünsche euch einen perfekten Kindertag morgen. Macht's gut, danke und tschüss.
2: Tschüss.

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1: Und damit 15.30 Uhr, die wichtigsten Meldungen zur halben Stunde, jetzt hier bei MDR Jump mit Caroline Vogt.
5: In Osnabrück ist eine Bombe aus dem Zweiten Weltkrieg entschärft worden. Nach Angaben der Regionalleitstelle wurden die beiden Blindgänger unschädlich gemacht. Eine entsprechende Evakuierung sei aufgehoben. Am Morgen hatten rund 1600 Menschen ihre Wohnung verlassen müssen. Auch Züge waren umgeleitet worden. Reichenbach im Vogtland wird im kommenden Jahr Gastgeber des 16. Sächsischen Wandertags. Das teilte das Landeskuratorium Ländlicher Raum mit. Die Stadt folgt damit auf Großenhain im Landkreis Meißen. Dort waren am Wochenende mehr als 1000 Wanderer bei der diesjährigen Veranstaltung in der Natur unterwegs. In der Kölner Innenstadt hat es am Morgen eine Explosion in einer Shisha-Bar gegeben. Die Polizei geht nach eigenen Angaben von einer mutwillig herbeigeführten Detonation aus. Gäste hätten sich nicht in der Bar befunden. Zu der Explosion sei es im Eingangsbereich gekommen. Zeugen hätten kurz danach mehrere mutmaßliche Täter gesehen.
1: Kurz nach 4, hier ist MDR Jump. Wir gucken mal schnell auf die Straßen. A2 Richtung Hannover zwischen Ilxleben und Alsleben. 8 Kilometer Stau wegen Bauarbeiten. Es dauert eine Stunde länger. Die A4 Richtung Frankfurt ist zwischen Limbach, Oberfrohna und Wüstenbrand nicht mehr gesperrt. Wir haben aber noch einen Stau bis zum Kreuz Chemnitz. A9 Richtung München zwischen Niebeck und Kleinmarzehns stockt der Verkehr an einer Baustelle. Ihr braucht 10 Minuten länger und Vorsicht, hier ragt immer noch die Mittelschutzleitplanke in die linke Fahrspur hinein. Vorsicht auf der A9 Richtung München zwischen Köselitz und Coswig liegen Fahrzeugteile auf allen Fahrspuren. Und A13 Richtung Dresden zwischen Klettwitz und Ortrand 6 Kilometer stockender Verkehr. Es dauert 15 Minuten länger und im weiteren Verlauf zwischen Thiendorf und Radeburg 2 Kilometer Stau und eine Verzögerung von 15 Minuten. Die Blitzer stehen heute Nachmittag auf der B247 zwischen Mühlhausen und Dingelstedt im Eichsfeld. Dann in Chemnitz in der B174 im Bereich Tschopauer Straße stadtauswärts und in Halle in der Quellgasse in beiden Richtungen. Falls ihr noch was habt, was wir ergänzen müssen, ruft einfach an. Wir sind da und freuen uns. Kostenlos erreicht ihr uns unter 0800 123 2340. Auch heute nochmal schönes Badewetter, muss man sagen. Freibäder haben ja jetzt Hochkonjunktur diese Woche schon gehabt, insofern sie schon geöffnet hatten. Und die Temperaturen, ja, liegen zwischen 17 und 24 Grad. Also da kann man sich's am See oder auch im Freibad gemütlich machen. Allerdings müsst ihr immer mal nach oben gucken. Es kann sich immer was zusammenbrauen. Also wenn's so arg dunkel wird, dann ist ein Gewitter nicht auszuschließen. Ein bisschen Regen auch dabei. Morgen werden die Schauer und Gewitter kein großes Thema mehr sein. Am Dienstag wird es schon wieder sehr freundlich und trocken. Mittwoch ein bisschen Regen. Aber das alles bei sehr stabilen Temperaturen. Sommerlichen Werten, würde ich fast sagen. 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Es ist Sonntagnachmittag. Ich bin Matthias Kape. Freue mich jetzt auf Nico Santos. All-Time-High. Hallo zusammen.

0: Grüße nach Erfurt zu Clouseau. Flugmodus. Habt ihr gesehen? Clouseau hat eine neue Frise. Hat nicht mehr so längere Haare, sondern hat sich so ganz kurz, raspelkurz, steht ihm ausgezeichnet. Muss ich an der Stelle mal sagen. So, und wir kommen jetzt zu noch mehr gut aussehenden Musikern, nämlich Fastboy aus Berlin. Das sind Brüder und starten richtig durch seit dem letzten Jahr. Haben jetzt wieder eine neue Single am Start, die heißt Beautiful Life. Und es gibt ja so viele DJs und Duos, die unterwegs sind, auch gerade jetzt, wo die Festivalsaison wieder losgeht. Da haben wir sie mal gefragt, was unterscheidet euch eigentlich von den anderen?
1: Die klasse Unterscheidung liegt natürlich erstmal darin, dass die allermeisten DJs oder DJ-Duos sich natürlich immer jemanden zum Singen dazu holen müssen. Bei uns haben wir Lukas als Mainsinger hier natürlich schon am Start. Zusätzlich sehen wir uns natürlich trotzdem als DJ-Duo und wir haben diesen Sommer auf einigen Festivals aufgelegt. Auch da ist der Unterschied halt wieder, dass wir auch Instrumentalisten sind, also Klavier, Gitarre und so weiter spielen, sowohl auf den Aufnahmen, also im Studio beim Schreiben und dann in der Produktion, aber auch auf der Bühne.
0: So, da dürft ihr also davon ausgehen, dass Fastboy dieses Jahr auch wieder richtig voll durchstarten werden. Und natürlich haben sie ihren neuen Song auch im Gepäck. Und den hören wir uns jetzt an, hier bei MDR Jump, ganz neu für euch. Hier sind Fastboy mit Beautiful Life.

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1: Um 16 Uhr mit Caroline Vogt. Die SPD hält daran fest, die BAföG-Sätze wie geplant zu erhöhen. Fraktionsvize Wiebke Ester sagte, die Fraktion stehe geschlossen für die Umsetzung der Reform. Sie rate der Union dringend, kein Chaos zu verursachen. Bundesforschungsministerin Dorothee Bär hatte erklärt, für die Reform gebe es keine Unterstützung durch die Regierungsfraktionen mehr. Kritik kam von der Thüringer Linken. Fraktionschef Christian Schaft sagte, die Erhöhung der Sätze und die Beschleunigung der Antragsbearbeitung seien dringend geboten. Der Drogenbeauftragte der Bundesregierung Hendrik Streeck hat höhere Preise für Zigaretten und sogenannte Vapes gefordert. Anlass ist der Weltnichtrauchertag. Der CDU-Politiker sagte der Rheinischen Post, die Preise müssten spürbar steigen. Dies halte gerade junge Menschen vom Einstieg ab. Zudem würden viele Raucher zum Aufhören bewegt. Der gesundheitspolitische Sprecher der SPD-Fraktion Christos Pantazis schloss sich den Forderungen an. Es gehe am Ende um weniger Suchterkrankungen, weniger Krebs und mehr gesunde Lebensjahre. Die Bundesärztekammer hatte unter anderem Werbeverbote gefordert. In Paris ist ein Mann bei Ausschreitungen ums Leben gekommen. Hintergrund sind Krawalle nach dem Champions-League-Sieg von Paris Saint-Germain. Wie die Polizei mitteilte, prallte der Motorradfahrer an der Ausfahrt einer Ringstraße auf dort aufgestellte Betonblöcke. Nach Angaben von Innenminister Laurent Nunez wurden bei den Ausschreitungen mehr als 200 Menschen verletzt, 8 davon schwer. Landesweit seien knapp 800 Personen festgenommen worden. Die Schließung des Hauptgebäudes der Technischen Universität Berlin ist möglicherweise auf Behördenversagen zurückzuführen. Der Baustadtrat von Berlin-Charlottenburg, Christoph Brzezinski, räumte Fehler ein. In einer Sitzung der Bezirksverordnetenversammlung sagte der CDU-Politiker, sogenannte Brandsichtschauen seien aus Personalmangel so gut wie gar nicht durchgeführt worden. Das Hauptgebäude der Hochschule ist seit dem 9. Mai geschlossen. Grund sind Baumängel. Unklar ist, wann das Gebäude wieder geöffnet wird. Fußball-Bundesligist Eintracht Frankfurt hat offiziell mitgeteilt, dass Adi Hütter neuer Trainer ist. Der Verein erklärte, der Österreicher habe einen Vertrag bis Sommer 2029 unterschrieben. Für den 56-Jährigen ist es die zweite Amtszeit beim hessischen Fußball-Bundesligisten. Er hatte den Verein schon von 2018 bis 2021 trainiert. Das waren die Nachrichten.
2: Gleich 16 Uhr und 3 Minuten, hier ist MDR Jump und jetzt für euch der zuverlässigste Verkehrsservice im Osten. Und es geht los auf der A2 Richtung Hannover zwischen Ilxleben und Alsleben. Haben wir 8 Kilometer Stau wegen Bauarbeiten, hier braucht ihr eine Stunde Geduld. Vorsicht auf der A9 Richtung Berlin zwischen Kleinmarzins und Niemek, ragt die Mittelschutzleitplanke in die linke Fahrspur hinein, da also aufpassen. A13 Richtung Dresden zwischen Klettwitz und Ortrand, 6 Kilometer stockender Verkehr, hier dauert es 20 Minuten länger. Und im weiteren Verlauf der A13 zwischen Thiendorf und Radeburg haben wir auch nochmal einen Stau auf 2 Kilometern Länge und ihr braucht 15 Minuten länger. 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Auf der B247 wird geblitzt zwischen Mühlhausen und Dingelstädt. In Chemnitz auf der B174 im Bereich Schopauer Straße stadtauswärts und in Halle noch in der Quellgasse in beiden Richtungen. Falls ihr noch was gesehen habt, ruft einfach an. Das geht wie immer kostenlos unter 0800 123 2340. Das Wetter, seht ihr selber, es kann hin und wieder jetzt mal ein paar Regenschauer geben. Auch ein kurzes Gewitter ist nicht auszuschließen, muss nicht jeden treffen, kann aber passieren. Wir haben angenehme Werte in Weißenfels, 23 Grad, Gotha 22 und in Dresden sind es auch 22 Grad. Morgen werden die Schauer und Gewitter kein großes Thema mehr sein. Dienstag dann schon wieder freundlich und trocken und Mittwoch dann wieder ein bisschen Regen, aber es bleibt insgesamt schön warm, sommerlich warm, würde ich sagen. So, 16.05 Uhr gleich und hier kommt jetzt neue Musik von Alex Warren, Fever Dream, mit einem Rhythmus, wo jeder mit muss.

0: Ihr seid genau hier richtig. Es ist gleich 16:45 und es ist Sonntagnachmittag.
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0: Das ist eine Rubrik, die uns sehr ans Herz gewachsen ist. Hier stellen wir

0: ungehindert dabei. Denn das machst du ehrenamtlich. Wie seid ihr auf die Idee gekommen und was ist der Sinn dahinter?
1: Inklusion war bei uns immer schon ein großes Thema. Und ich habe vor 10 Jahren ungefähr dann angefangen, mit den Menschen mit Behinderung zu reden. Und gedacht, es muss ja eigentlich immer eine Lösung für alles geben.
0: Ja.
1: Wir haben dann für jeden individuelle Lösungen gefunden, sodass es bei uns möglich ist, wirklich für jeden die Kultur, also die Kultur ist barrierefrei. Jeder kann zu uns kommen, wir bieten Dialysefahrten an, wir haben Fachpflegekräfte da, wir haben Duschen mit Duschliege und Lifter, wir haben ausrangierte Förderbänder aus Steinbrüchen als Wege für Rollstuhlfahrer. Wir haben eine Blinden-App, also immer im Austausch mit den Menschen mit Behinderung. Hm.
0: Kannst du ungefähr sagen, wie viele Menschen davon profitieren? Gibt es da so Zahlen?
1: Bei uns mittlerweile weit über 300.
0: Wow.
1: Wir hatten im letzten Jahr allein um die 80 Personen mit Sehbehinderung.
0: Ja.
1: Es gibt die Menschen, die auf Konzerte wollen, aber wenn man es nicht vorbereitet hat, dann können sie nicht kommen und dann denkt man immer, sie sind gar nicht da.
0: Genau.
1: Aber die sind da. Und die wollen auch gerne hinkommen, aber sie können eben nicht.
0: Sag mal, und wie ist das Feedback?
1: Ja, sehr gut. Also ja, vor allen Dingen Dankbarkeit. Ne? Mhm. Also ein guter Freund von mir, der war selbst Musiker, ist ins Meer gesprungen auf eine Sandbank und auf dem Hals gelähmt. Ja, der schreibt seine SMS mit der Zunge.
0: Ach.
1: Und Musik war immer sein Lebensinhalt.
0: Mhm.
1: Und der unterstützt den Verein auch. Und jetzt sind wir halt so weit, dass er auf Konzerte gehen kann und er es mitgestalten kann.
0: Das hat ja auch was mit Lebensmut zu tun, ja?
1: Absolut. Mhm. Mit Perspektive.
0: Perspektive, genau.
1: Ja, genau. Ja.
0: Und nun haben wir ja hier bei MDR Jump auch ganz viele Menschen, die gerne auf Konzerte gehen und jetzt möglicherweise das hören und sagen, Mensch, die Dani, das ist ja eine tolle Sache, was sie macht. Kann man euch irgendwie unterstützen? Kann man euch irgendwo finden?
1: Ja, also ungehindert dabei, live, laut, inklusiv ist die Internetseite.
0: Mhm.
1: Da kommen jetzt halt, wie gesagt, auch bald noch Infos. Ab nächster Woche haben wir auch ein Konto. Guckt da einfach mal drauf oder folgt uns in den sozialen Medien. So nach der Saison, dann wird es wieder einen richtigen Schub geben und ich denke, dann sind wir auch so weit, dass man uns beitreten kann, dass man unterstützen kann und natürlich auch davon profitieren kann.
0: Daniela Glogner und der Verein Ungehindert dabei. Also das ist wirklich großartig, was ihr macht. Und ich wünsche euch, dass ihr sehr erfolgreich werdet und noch größer werdet und dass ganz viele Menschen euch dabei helfen. Und vielen Dank für euer ehrenamtliches Engagement und dann viel Spaß beim Rockharz Festival.
1: Ja, ich danke dir und ich hoffe, wir hören uns mal mit dem nächsten Schritt, den wir dann irgendwann getan haben.
0: Da würde ich mich sehr freuen. Bis dahin, Dani. Danke.
1: Bis dann. Jo, tschüss.
0: Tschüss.
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2: Und damit 16.30 Uhr. Hier ist MDR Jump. Die wichtigsten Meldungen zur halben Stunde hat jetzt Caroline Vogt für uns.
3: Am Erfurter Hauptbahnhof ist der Brandmelder missbraucht worden. Wie die Polizei mitteilte, mussten Fahrgäste und Mitarbeiter wegen des Alarms kurzzeitig das Gebäude verlassen. Der Zugverkehr kam vollständig zum Erliegen. Die Polizei ermittelt wegen des Alarmmissbrauchs. Nach dem gewaltsamen Tod einer 38-Jährigen in Chemnitz ist in Tschechien ein Verdächtiger festgenommen worden. Der Mann soll am Morgen die Frau tödlich sowie eine weitere Angehörige schwer verletzt haben. Nach Angaben der Polizei stammen Täter und Opfer aus Afghanistan. Bei einem Brand in einem Mehrfamilienhaus in Löbau ist ein Schaden von 210.000 Euro entstanden. Wie die Polizei mitteilte, brach das Feuer im ersten Obergeschoss aus und griff auf den Dachstuhl über. Verletzt wurde niemand. Die Feuerwehr war mit 110 Kräften im Einsatz.
2: Kurz nach 5:30 hier ist MDR Jump. Wir gucken mal auf die Straßen. Vorsicht auf der A2 Richtung Berlin zwischen Theesen und Ciesa. Liegen Fahrzeugteile auf der Fahrbahn. Dann A2 Richtung Hannover zwischen Ilxleben und Eilsleben. 10 Kilometer stockender Verkehr wegen Bauarbeiten. Hier dauert es 20 Minuten länger. Vorsicht auf der A9 Richtung Berlin zwischen Kleinmarzehns und Niemegk. Ragt die Mittelschutzleitplanke immer noch in die linke Fahrspur hinein. Da aufpassen. Und A13 Richtung Dresden zwischen Klettwitz und Ortrand. 6 Kilometer stockender Verkehr. Und ihr braucht 30 Minuten länger. Im weiteren Verlauf der A13 zwischen Thiendorf und Radeburg 2 Kilometer Stau und 15 Minuten Stauzeit. Im Landkreis Mittelsachsen ist die Straße zwischen dem Abzweig Tauscha und Penich nach einem Unfall gesperrt. Und die Blitzer stehen heute Nachmittag auf der B247 zwischen Mühlhausen und Dingelstädt. In Chemnitz, Schopauer Straße stadtauswärts und in Halle in der Quellgasse in beiden Richtungen. Wenn ihr noch was gesehen habt, ruft einfach an. Wir sind alle da, freuen uns über jeden. Kostenlos, der uns erreicht unter 0800 123 2340. So, mit dem Schirm seid ihr heute gut ausgestattet. Das heißt aber nicht, dass ihr ihn gebrauchen müsst, denn vom Gewitter heute erwischt zu werden, ist nicht überall garantiert. Vielleicht mal ein kurzer Regenschauer, ja, das ist drin. Aber ansonsten suchen sich die Gewitter ihren Wirkungsgrad selber. Müsst ihr immer mal ein bisschen gucken. Sonne hatten wir heute auch. Ein paar Wolken sind auch unterwegs. Die aktuellen Temperaturen doch angenehm. So 17 Grad da, wo es geregnet hat und 23 da, wo noch nicht. Morgen werden die Schauer und Gewitter weiterziehen und sich auch verkrümeln. Da wird es dann kein großes Thema mehr sein. Dienstag schon wieder sehr freundlich und trocken. Mittwoch wieder etwas Regen und dann bleibt es aber insgesamt angenehm warm. Und das ist doch wirklich die Hauptsache.
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0: So, morgen ist übrigens nicht nur Kindertag, morgen ist auch meteorologischer Sommeranfang. Morgen ist der 1. Juni und damit herzlich willkommen. Wir feiern schon ein bisschen vor. Wir haben ja heute schon den Kindertag mit unseren Kinderreportern gefeiert und wir können ruhig den Sommer schon einen Tag vorziehen. Denn das Wetter, muss man sagen, in dieser Woche, das war doch herrlich. Also gerade für alle Freibäder in Sachsen, Sachsen-Anhalt und Thüringen, die schon auf hatten, war das absolut sensationell. Sonnenschein, blauer Himmel und zufriedene Schwimm- und Bademeister. Und auch der Betriebsleiter André aus Bad Berka zieht mal eine kleine Bilanz.
1: Die letzten Tage waren wirklich ganz angenehm. Wir haben den Vorteil, dass bei uns hier im Umkreis die Freibäder noch nicht geöffnet haben, sondern erst zum 1. Juni aufmachen. Dadurch haben wir halt viele Gäste gehabt, gerade bei dem schönen Wetter. Unser Imbiss hat auch offen und ihr wisst ja selber, mit den Pommes im Freibad fällt auch ein Freibad und die sind hier wirklich spitze. Ich wünsche euch alles Gute, schönen Gruß, André aus Bad Berka.
0: Dankeschön, André, für dieses kleine Zwischenfazit. Und jetzt geht's ja erst richtig los. Also morgen dann offizieller Start in allen Freibädern hier bei uns im Osten. Und Bad Berka ist mit am Start. Übrigens ein sehr süßes Freibad. Riesengroß, aber klein und fein. Die Umkleiden wunderschön. Und dort läuft auch sehr oft MDR Jump. Ich war selber schon da und bin absolut begeistert. Aber gesprungen bin ich noch nicht. Das traue ich mir immer nicht. Aber trotzdem ein schönes Bad. So. Und wenn ihr demnächst auch ins Freibad startet, wünschen wir euch ganz viel Spaß und coole Songs wie diesen hier von Harry Styles. Neue Single heißt American Girls.

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1: Um 17 Uhr mit Jean-Marc Holkemes. Die SPD hält daran fest, die BAföG-Sätze wie geplant zu erhöhen. Fraktionsvize Wiebke Ester sagte, die Fraktion stehe geschlossen für die Umsetzung der Reform. Sie rate der Union dringend, kein Chaos zu verursachen. Bundesforschungsministerin Dorothee Bär hatte erklärt, für die Reform gebe es keine Unterstützung durch die Regierungsfraktionen mehr. Kritik kam von der Thüringer Linken. Fraktionschef Christian Schaft sagte, die Erhöhung der Sätze und eine Beschleunigung der Antragsbearbeitung sei dringend geboten. Die Ukraine hat erneut Ölanlagen in Russland mit Drohnen angegriffen. Laut Medienberichten wurden Öllager am Asowschen Meer und eine Raffinerie in Saratow an der Wolga beschossen. Russische Behörden bestätigten die Treffer teilweise. Unterdessen bestätigte die Internationale Atomenergiebehörde einen Drohnenangriff auf das von Russland besetzte Atomkraftwerk Saporischschja. Die Außenseite eines Turbinengebäudes sei von einer Drohne getroffen worden. Ein IAEA-Team habe aber normale Strahlungswerte auf dem Gelände gemessen. Die drei Schwestern aus Oebisfelde in Sachsen-Anhalt, die seit Freitag vermisst wurden, sind im Ausland gefunden worden. Das teilte die Polizei mit. Nähere Angaben zum Fundort und den Umständen machten die Beamten nicht. Die Mutter hatte ihre Kinder im Alter von 8, 10 und 13 Jahren am Freitagmorgen als vermisst gemeldet. Die Polizei hatte es für möglich gehalten, dass jemand aus dem Umfeld der syrischen Familie die Kinder verschleppt hatte. Der Drogenbeauftragte der Bundesregierung, Henrik Streeck, hat höhere Preise für Zigaretten und sogenannte Vapes gefordert. Anlass ist der Wald-Nichtrauchertag. Der CDU-Politiker sagte der Rheinischen Post, die Preise müssten spürbar steigen. Dies halte gerade junge Menschen vom Einstieg ab. Zudem würden viele Raucher zum Aufhören bewegt. Die Bundesärztekammer hatte unter anderem Werbeverbote gefordert. Die Schließung des Hauptgebäudes der Technischen Universität Berlin ist möglicherweise auf Behördenversagen zurückzuführen. Der Baustadtrat von Berlin-Charlottenburg, Christoph Przinski, räumte Fehler ein. In einer Sitzung der Bezirksverordnetenversammlung sagte der CDU-Politiker, sogenannte Brandsichtschauen seien aus Personalmangel so gut wie gar nicht durchgeführt worden. Das Hauptgebäude der Hochschule ist wegen Baumängeln seit dem 9. Mai geschlossen. Unklar ist, wann das Gebäude wieder geöffnet wird. Das waren die Nachrichten.
2: Gleich 17 Uhr und 3 Minuten. Hier ist MDR Jump. Jetzt für euch der zuverlässigste Verkehrsservice im Osten. A2 Richtung Hannover zwischen Ilxleben und Eilsleben. 10 Kilometer stockender Verkehr wegen Bauarbeiten. Es dauert 20 Minuten länger. A4 Frankfurt Richtung Dresden zwischen Chemnitz Ost und Frankenberg ist wegen eines Feuerwehreinsatzes nur die linke Fahrspur frei. Vorsicht auf der A9 Richtung Berlin zwischen Kleinmarzehns und Niemek. Ragt die Leitplanke in die linke Fahrspur hinein, also da besondere Vorsicht. A9 Richtung München zwischen Triptis und Dittersdorf. 4 Kilometer Stau nach einem Unfall, hier dauert es noch 10 Minuten länger. A13 Richtung Dresden zwischen Klettwitz und Ortrand. 6 Kilometer stockender Verkehr und eine Verzögerung von 20 Minuten. Und im weiteren Verlauf zwischen Thiendorf und Radeburg. 2 Kilometer Stau plus 10 Minuten Stauzeit aktuell. Im Landkreis Mittelsachsen ist die Straße zwischen dem Abzweig Tauschau und Penich nach einem Unfall gesperrt. 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Auf der B247 zwischen Mühlhausen und Dingelstedt steht einer. In Chemnitz in der Zschopauer Straße stadtauswärts und in Halle in der Quellgasse in beiden Richtungen. Falls ihr noch was habt für uns, ruft gerne an. Geht wie immer kostenlos unter 0800 123 2340. Die aktuellen Temperaturen sind noch sommerlich, muss man sagen. Morgen ist ja auch kalendarischer Sommeranfang. Wir haben in Weißenfels 23 Grad gemessen, Quedlinburg 18, Leinefelde 20 und Zwickau 22 Grad. Es kann hin und wieder jetzt mal ein paar Regenschauer geben, auch mal kurze Gewitter sind drin. Morgen werden die Schauer und Gewitter dann weiterziehen und werden sich verkrümeln. Dienstag schon wieder sehr freundlich und trocken, am Mittwoch ein bisschen Regen, aber es bleibt insgesamt angenehm warm.
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0: Es ist Sonntagnachmittag, ihr seid genau richtig, hier ist MDR Jump. Gleich 17:45. So, ich behaupte mal, dass es kaum jemanden von euch gibt, der die Bravo nicht kennt. Es war einfach die Zeitschrift, unsere Zeitschrift. Anfang der 90er gab es dann so einen richtigen Hype nach der Wende. Teenies sind zum Kiosk um die Ecke gerannt und haben sich von ihrem Taschengeld die neueste Ausgabe gekauft. Ich auch. Poster unserer Lieblingsstars haben wir rausgeheftet, an diesen Klammern in der Mitte rumgepopelt, vielleicht noch den Fingernagel abgebrochen und dann das große Poster an die Kinderzimmerwand genagelt oder geklebt. Die neuesten Stories über unsere Idole haben wir auch verschlungen und na klar Dr. Sommer und die Antwort auf die Frage, ob man vom Küssen schwanger werden kann. Das war natürlich auch Pflicht, kann man nicht, nur so by the way. Dieses Jahr wird die Bravo 70 Jahre alt und in der ARD Mediathek gibt es jetzt eine dreiteilige Dokumentation über die Zeitschrift, über Headlines, über Hypes, über Herzschmerz. Und meine Kollegin Lilo Fee Fettig erklärt das Ganze mal, was der Inhalt ist.
1: Die Doku, die widmet sich dem Massenphänomen Bravo. Stars wie Blümchen, Jeanette Biedermann oder Oli P., die haben damals das Cover geziert und heute blicken sie nostalgisch, aber auch kritisch auf die Berichterstattung über sie zurück. Und aus Leserinnenperspektive, da begeben sich die 90s-Kids und Influencer Gazelle, Ariana Barbori und Aurel Merz auf eine Zeitreise. Sie erzählen, wie sehr die Themen der Bravo sie geprägt haben, lesen sich in der Dokumentation nochmal durch alte Ausgaben und ihnen fällt da auf, wie über Sex, junge Menschen und Aufklärung berichtet wird. Da wurden viele Klischees bedient, es gab wenig sichtbare Diversität in den Bildstrecken und die Art, wie mit den oft minderjährigen Stars umgegangen wurde, die wäre heute nicht mehr möglich.
0: Ja, da wurden teilweise unmögliche Fragen zum Teil 14-Jährigen gestellt. Auch der Sängerin Jasmin Wagner. Auf der anderen Seite hat Blümchen der Bravo natürlich auch ihren Erfolg zu verdanken. Und das weiß sie natürlich auch.
2: Herz an Herz habe ich mit Ende 14 aufgenommen und mit 15 ging das dann durch die Decke. Ich glaube, es wäre ohne Bravo nicht gegangen. Es war mein Draht zu den Fans und das war natürlich wahnsinnig toll, dass es das gab.
0: Ja, also Bravo war so ein bisschen Facebook und Instagram als Zeitung, wenn es das geben würde. Und auch den Erfolg der Kelly Family hat die Bravo beschleunigt. Und Angelo Kelly blickt in der Dokumentation auch zurück und hat was sehr Faszinierendes gesagt.
3: Die Bravo ist schon ein Teil meiner Geschichte und meiner Karriere sozusagen. Aber ich bin ja sehr anders aufgewachsen. Ich war selber nicht Konsument von der Bravo. Ich bin ja nicht zur Schule gegangen. Und sowas wie eine Teenie-Zeitung oder sowas gab es in unserer Familie nicht. Ich kann vieles darüber erzählen, aber irgendwie so nachvollziehen, warum Jugendliche das gekauft haben oder zu Hause gelesen haben, kann ich irgendwie nicht.
0: Ja. Ja, überleg mal, oder? Also die Kelly Family war doch mindestens 2, 3, 10 Jahre lang Thema in der Bravo und Angelo Kelly konnte es nicht lesen und durfte es nicht, oder wie? Das ist wirklich krass. So, die dreiteilige Dokumentation könnt ihr jetzt in der ARD Mediathek sehen. Wollen wir euch sehr ans Herz legen. Und jetzt haben wir uns so ein bisschen im Kelly-Clan umgeschaut und sind auf Michael Patrick Kelly gestoßen, den Bruder von Angelo Kelly. Jetzt für euch mit Beautiful Madness bei MDR Jump. 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
5: MDR Jump. 17.31 Uhr, hier ist MDR Jump und jetzt die neuesten Meldungen zur halben Stunde mit Jean-Marc Heukemes.
6: Am Erfurter Hauptbahnhof ist der Brandmelder missbraucht worden. Wie die Polizei mitteilte, mussten Fahrgäste und Mitarbeiter wegen des Alarms kurzzeitig das Gebäude verlassen. Der Zugverkehr kam vollständig zum Erliegen. Die Polizei ermittelt wegen des Alarmmissbrauchs. Nach dem gewaltsamen Tod einer 38-Jährigen in Chemnitz ist in Tschechien ein Verdächtiger festgenommen worden. Der Mann soll am Morgen die Frau tödlich sowie eine weitere Angehörige schwer verletzt haben. Nach Angaben der Polizei stammen Täter und Opfer aus Afghanistan. Bei einem Brand in einem Mehrfamilienhaus in Löbau ist ein Schaden von 210.000 Euro entstanden. Wie die Polizei mitteilte, brach das Feuer im ersten Obergeschoss aus und griff auf den Dachstuhl über. Verletzt wurde niemand. Die Feuerwehr war mit 110 Kräften im Einsatz.
5: Kurz nach 5:30 hier ist MDR Jump und jetzt gucken wir mal auf die Straßen A2 Richtung Hannover zwischen Ilxleben und Alsleben. 10 Kilometer stockender Verkehr wegen Bauarbeiten, es dauert 20 Minuten länger. A4 Frankfurt Richtung Dresden zwischen Chemnitz Ost und Frankenberg ist wegen eines Feuerwehreinsatzes nur die linke Fahrspur frei. Und Vorsicht auf der A9 Richtung Berlin zwischen Kleinmarzehns und Niemeck ragt die Leitplanke immer noch in die linke Fahrspur hinein. A9 Richtung München zwischen Triptis und Dittersdorf 3 Kilometer Stau nach einem Unfall, hier dauert es 30 Minuten länger. Und A13 Richtung Dresden zwischen Klettwitz und Ortrand 8 Kilometer stockender Verkehr und eine Verzögerung von 30 Minuten. Im weiteren Verlauf der A13 zwischen Thiendorf und Radeburg haben wir einen 2 Kilometer Stau und auch hier müsst ihr 15 Minuten mehr Zeit einplanen. Im Landkreis Mittelsachsen ist die Straße zwischen dem Abzweig Tauscha und Penich nach einem Unfall gesperrt. Und geblitzt wird noch auf der B247 zwischen Mühlhausen und Dingelstedt, in Chemnitz, Schopauer Straße stadtauswärts und in Halle in der Quellgasse in beiden Richtungen. Falls ihr noch was habt, was wir noch ergänzen müssen, dann immer her damit. Ruft einfach an, das geht kostenlos unter 0800 123 2340. So, wir haben so ein paar Regenschauer und hier und da auch mal ein kurzes Gewitter, aber ansonsten Temperaturen, bei denen es sich aushalten lässt, so 17 bis 23 Grad sind es noch. Und morgen werden die Schauer und Gewitter kein großes Thema mehr sein. Die werden sich verkrümeln. Da haben wir Dienstag schon wieder sehr schönes, freundliches, sonniges und trockenes Wetter. Mittwoch gibt es wieder ein bisschen Regen, aber Temperaturen bleiben weiter sommerlich. Meteorologischer Sommeranfang übrigens morgen am 1. Juni. Hatte mich vorhin ein bisschen verirrt. Also vielen Dank, dass ihr angerufen habt und Bescheid gesagt habt.
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0: Willkommen am Sonntagnachmittag. Hier ist MDR Jump. Schön, dass ihr mit dabei seid. Und schön ist auch, dass unser Musikexperte aus der MDR Jump Musikredaktion wieder am Start ist. Felix Hecklau, hallo und herzlich willkommen.
1: Hi Matthias.
0: Wir haben gleich Großes vor, Made in Germany. Das ist quasi unsere gemeinsame Stunde, wo wir euch die neuen Songs aus Deutschland vorstellen und auch immer ein paar Klassiker aus dem Schrank nehmen. Und wir haben ja diese Woche großen Besuch gehabt in Wolmirstedt. Bands for Friends und Nico Santos war am Start. War ganz großartig.
1: Ja, ich war mittendrin und das waren ja nur für 350 auserwählte MDR Jump Hörerinnen und Hörer. Aber die klangen wie ein Fußballstadion. Den Nico Santos, den hat selber weggefegt. Der konnte selber kaum glauben, wie grandios das war.
2: Ich glaube, vor allem in der heutigen Zeit ist es so wichtig, Momente zu schaffen, wo man einfach alles andere ausblenden kann, mit den richtigen Leuten, 2 Stunden einfach mal den Kopf komplett ausschalten. Das ist schön. Schön, dass ihr das macht. Schön, dass ihr so eine Idee hattet, weil ich hab die davor auch noch nicht so gesehen. Ich finde das cool, dass man das macht und herzlichen Glückwunsch dazu.
0: Guck mal, da war eine Weltpremiere für Nico Santos und wir haben dafür gesorgt. MDR Jump, ist doch klasse. Die ja. Bilder könnt ihr euch übrigens angucken auf mdrjump.de und die neue Single von Nico Santos spielen wir jetzt hier bei MDR Jump natürlich.
1: Optimist heißt die.
0: Optimist, genau. Und dann blicken wir optimistisch auf 18 Uhr. Da geht's nämlich los. 1 Stunde lang Made in Germany. Felix bleibt hier, ich bin da und ihr kommt gleich dazu. Bis gleich.

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3: Machen Licht schon am Anfang des Tunnels.
1: Tolles Konzept. Super Besetzung und hat kein Schwein interessiert.
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4: Um 18 Uhr mit Jean-Marc Heukemes. Mecklenburg-Vorpommerns Ministerpräsidentin Manuela Schwesig hat einen Bund-Länder-Gipfel zur Unterstützung von Unternehmen und Bürgern gefordert. Auf dem Ostdeutschen Wirtschaftsforum in Bad Saarow sagte die SPD-Politikerin, nötig sei eine gemeinsame Kraftanstrengung. Kanzler Friedrich Merz müsse die Länder, die Wirtschaft und die Gewerkschaften an einen Tisch holen. Gebraucht werde ein Gesamtpaket auf Bundesebene. Darin enthalten sein müssten Energieversorgung, Rente, Gesundheit und Pflege sowie eine Steuerreform für kleine und mittlere Einkommen. Schwere Unwetter haben in Westthüringen eine Gasleitung beschädigt. Wie die Polizei mitteilte, hatte ein Blitz in einem Baum in Diedorf im Unstrut-Hainich-Kreis eingeschlagen. Dieser sei umgestürzt und habe die Leitung beschädigt. Nun werde eine Evakuierung im Umkreis von 200 Metern vorbereitet. In der Region war es außerdem zu zahlreichen Überschwemmungen gekommen. Die Deutsche Stiftung Patientenschutz hat Vorschläge aus der Union zur finanziellen Beteiligung von Kindern an den Pflegekosten der Eltern scharf kritisiert. Vorsitzender Eugen Brüsch sagte und sprach von absurden Vorschlägen. So schüre man Existenzängste. Das sei unverantwortlich. Unionsfraktionsvize Albert Stegemann hatte vorgeschlagen, angesichts explodierender Kosten in der Pflege die Angehörigen verstärkt in die Pflicht zu nehmen. Dabei könne auch Wohneigentum zur Finanzierung eines Heimplatzes herangezogen werden. Die Ukraine hat erneut Ölanlagen in Russland mit Drohnen angegriffen. Laut Medienberichten wurden Öllager am Asowschen Meer und eine Raffinerie in Saratow an der Wolga beschossen. Russische Behörden bestätigten die Treffer teilweise. Unterdessen bestätigte die Internationale Atomenergiebehörde einen Drohnenangriff auf das von Russland besetzte Atomkraftwerk Saporischschja. Die Außenseite eines Turbinengebäudes sei von einer Drohne getroffen worden. Ein IAEA-Team habe aber normale Strahlungswerte auf dem Gelände gemessen. Die Weltgesundheitsorganisation hat den Ebola-Gebieten im Ostkongo Hilfe zugesichert. WHO-Chef Tedros teilte mit, die Menschen dort seien nicht allein. Sie sollten schnell medizinische Hilfe suchen. Man müsse zusammenarbeiten und sich gegenseitig vertrauen. Der Ebola-Ausbruch war vor rund 2 Wochen öffentlich geworden. Inzwischen gibt es rund 1000 Verdachts- und mehr als 200 möglicherweise durch Ebola verursachte Todesfälle. Das waren die Nachrichten.
5: Gleich 18 Uhr und 3 Minuten. 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A2 Richtung Hannover. Zwischen Oelxleben und Alsleben. 5 Kilometer stockender Verkehr wegen Bauarbeiten. Es dauert hier 15 Minuten länger. A4 Frankfurt Richtung Dresden. Zwischen Chemnitz Ost und Frankenberg ist wegen eines Feuerwehreinsatzes nur die linke Fahrspur frei. Und Vorsicht auch noch auf der A9 Richtung Berlin. Zwischen Kleinmarzehns und Niemek ragt die Leitplanke in die linke Fahrspur hinein. Das ist also besonders gefährlich. Nochmal A9 Richtung München. Zwischen Triptis und Dittersdorf 3 Kilometer Stau nach einem Unfall. Es dauert 30 Minuten länger. Und A13 Richtung Dresden zwischen Klettwitz und Ortrand 8 Kilometer stockender Verkehr. 30 Minuten Verzögerung. Und im weiteren Verlauf zwischen Tiendorf und Radeburg gibt es 2 Kilometer Stau und eine Verzögerung von 10 Minuten. Vorsicht noch auf der B171 zwischen Olbernhau und Ansprung. Hier sind mehrere Pferde auf der Fahrbahn. Und im Landkreis Mittelsachsen ist die Straße zwischen dem Abzweig Tauscher und Penig nach einem Unfall blockiert. Alle Blitzer bekommt ihr auch mobil auf mdrjump.de und natürlich auch in unserer App. Aktuell blitzt es auf der B247 zwischen Mühlhausen und Dingelstädt. Dann in Chemnitz, Schopauer Straße stadtauswärts, in Halle in der Quellgasse in beiden Richtungen. Und in Zerbst in der Güteglücker Straße Richtung Trebnitz. Falls ihr noch was habt für uns, ruft einfach an, kostenlos unter 0800 123 2340. Ihr müsst ab und zu mal ein bisschen gucken, ob es ein bisschen dunkler wird. Das könnte dann Gewitter und auch kräftige Schauer sein. Ansonsten haben wir so Wolken, bisschen Sonne und Temperaturen zwischen 17 und 23 Grad. Recht angenehmer Tag. Und morgen werden die Schauer und Gewitter dann kein großes Thema mehr sein, werden sich so langsam verkrümeln. Wir haben dann Dienstag schon wieder sehr freundliches und trockenes Sommerwetter. Mittwoch dann wieder etwas Regen und es bleibt weiter angenehm warm. Und jetzt müssen wir doch noch mal ganz kurz zurückspulen in das MDR Jump Verkehrszentrum. Vorsicht auf der A4 Richtung Frankfurt. Zwischen Sättelstedt und Eisenach Ost befindet sich eine ungesicherte Unfallstelle. Da bitte aufpassen.
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5: Mit Matthias Kape und mit Felix Heckler, unserem Musikexperten aus der MDR Jump Musikredaktion. Herzlich willkommen.
0: Hi Matthias.
5: So Felix, geht gleich richtig nach vorn.
0: So ist es.
5: Ja, so heißt nämlich die neue Single von den Toten Hosen. Nur nach vorn.
0: Ja, das ist quasi eine der letzten Singles, die wir überhaupt noch bekommen. Die haben ja gerade erst ihr finales Album rausgebracht.
5: Leider.
0: Trink aus, wir müssen gehen. Matthias, wir noch nicht, wir ziehen durch.
5: Ja.
0: Und für alle, die sehen wollen, wie diese Platte entstanden ist, es gibt eine unfassbar gute Doku in der ARD-Mediathek. Die Toten Hosen, das letzte Album, da siehst du quasi alles, was du normalerweise als Fan nicht sehen sollst, nämlich was die für eine harte Zeit hatten, diese Platte nochmal hinzukriegen. Campino, der guckt natürlich nur nach vorn und deswegen darf er auch die Single mal selber anzeigen.
5: Okay, machen wir jetzt.
6: Hi, hier ist der Campino von den Toten Hosen. Ihr hört unsere neue Single Nur nach vorn. Macht laut, tanzt mit und habt einen guten Tag.
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0: MDR Jump, euer Date mit uns für neue Musik aus Deutschland. Und das war gerade brandneu. Robin Schulz mit Better Times featuring Barbs hat uns der Felix Hecklau aus der MDR Jump Musikredaktion wieder rausgesucht. Und wir machen gleich neu weiter, Felix.
1: Ja, die Sportfreunde Stiller feiern ihr 30-Jähriges. Da kommt jetzt in 2 Wochen knapp das neue Album Happy Birthday. Und da gibt's übrigens auch eine Doku. Wir haben Dokus ohne Ende.
0: Schön.
1: Mit dem Herz in der Hand. Da kann man die Sportfreunde Stiller nochmal begleiten, die letzten 30 Jahre. Und da war ja nicht immer alles toll. Ich habe mit denen drüber gesprochen. Zum Beispiel bei Konzerten gab es auch hin und wieder mal die ein oder andere Panne.
2: Konzerte, die einfach schief laufen und dann kommt ein Bierbecher auf die Bühne geflogen und dein kleines Klavierchen, Casio-Klavier, wird zerstört und dann fällt einem nichts Besseres ein, als zum Publikum zu rufen, das zahlt ihr aber. Und dann kommen Münzen auf die Bühne geflogen, man muss die Bühne verlassen, weil man sonst erschlagen wird.
0: Aber lustig.
1: Ja, ja.
0: Humor haben sie ja schon immer bewiesen, also von daher freuen wir uns auf die Doku.
1: Keine Blumen ohne Regen, so heißt die aktuelle Single und es kann nicht alles schön sein, aber man kann sich schön machen.
0: Und deswegen hören wir uns jetzt die Sportfreunde Stiller an. Keine Blumen ohne Regen, ganz neu hier bei MDR Jump, made in Germany. Aber bevor es soweit ist, haben wir noch eine Sofortmeldung aus dem MDR Jump Verkehrszentrum. Achtung Autofahrer auf der A2. Hannover-Berlin zwischen Helmstedt West und Helmstedt Zentrum ist ein Falschfahrer unterwegs. Fahrt bitte äußerst rechts. Überholt nicht, wir melden, wenn die Gefahr vorüber ist. Ich wiederhole nochmal, Autofahrer auf der A2, Vorsicht, Hannover-Berlin zwischen Helmstedt West und Helmstedt Zentrum ist ein Falschfahrer unterwegs. Bitte fahrt äußerst rechts, überholt nicht, wir melden, wenn die Gefahr vorüber ist. Und dann habe ich noch was von der A72, Vorsicht Richtung Leipzig zwischen Treuen und Reichenbach. Hier liegt ein Holzklotz auf der rechten Fahrspur.

0: Hier ist MDR Jump mit Made in Germany. Daylight in Your Eyes, die No Angels. Ein wunderschöner Song, Felix. Hört man immer wieder gern.
1: Absolut. Und vom Tageslicht kommen wir zur Nacht. Und das macht ja mittlerweile auch fast wieder Spaß, rauszugehen bei dem Wetter.
0: Das Wetter hat uns verwöhnt. Die Woche kann man nicht meckern.
1: Und unser guter Freund Joris hat einen Song quasi dafür geschrieben.
2: Hey, hier ist Joris. Und in meinem neuen Song Sternstaub beschreibe ich dieses Gefühl, was ich im Sommer bekomme. Wenn alle Menschen draußen sind, spät nachts noch unterwegs sind und diese Nacht uns alle vereint. Ja, das ist ein unglaublich schönes Gefühl. Und ich finde, der Song trägt das in sich. Habt einen fantastischen Sommer.
0: Ja, das war super. Nehmen wir genauso mit. Hier ist Joris für euch. Ganz neu mit Sternenstaub bei Made in Germany.

0: Achtung, Autofahrer, wir haben eine Sofortmeldung aus dem MDR Jump Verkehrszentrum. Das ist wichtig, auf der A2 Hannover-Berlin. Vorsicht, zwischen Helmstedt West und Helmstedt Zentrum ist ein Falschfahrer unterwegs. Fahrt bitte äußerst rechts, überholt nicht. Wir melden, wenn die Gefahr vorüber ist. Also auf der A2 Hannover-Berlin, Vorsicht zwischen Helmstedt West und Helmstedt Zentrum. Hier ist ein Falschfahrer unterwegs. Fahrt bitte äußerst rechts, überholt nicht. Wir melden, wenn die Gefahr vorüber ist.
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0: Made in Germany am Sonntagabend mit Klangkarussell und Sonnentanz und damit 18.30 Uhr. Die wichtigsten Meldungen zur halben Stunde hat jetzt hier bei MDR Jump Jean-Marc Heukemes.
1: Schwere Unwetter haben in Westthüringen eine Gasleitung beschädigt. Wie die Polizei mitteilte, hatte ein Blitz in einem Baum in Diedorf im Unstrut-Hainich-Kreis eingeschlagen. Dieser sei umgestürzt und habe die Leitung beschädigt. Nun werde eine Evakuierung im Umkreis von 200 Metern vorbereitet. In der Region war es außerdem zu zahlreichen Überschwemmungen gekommen. In Herzogenaurach sind die Gewinner des Bundeswettbewerbs Jugend forscht geehrt worden. Bundesbildungsministerin Karin Prien übergab die Preise in verschiedenen naturwissenschaftlichen Kategorien. Ausgezeichnet wurden unter anderem ein Vorhersagemodell für seltene Eiweiße und ein KI-gestütztes System zum Schutz vor Telefonbetrug. Im Fach Physik ging der erste Preis nach Thüringen. Der Greizer Gymnasiast Ben Waldmann wurde für seine Untersuchungen zum frühen Universum ausgezeichnet.
0: Kurz nach 7:30 hier ist MDR Jump. Wir haben eine gute Meldung aus dem MDR Jump Verkehrszentrum. Es gibt eine Entwarnung von der A2 Hannover-Berlin. Hier ist kein Falschfahrer mehr zwischen Helmstedt-West und Helmstedt-Zentrum unterwegs. Auf der A2 Hannover-Berlin zwischen Helmstedt-West und Helmstedt-Zentrum habt ihr wieder freie Fahrt. Weiter geht's aber auf der A2 Richtung Hannover zwischen Ilxleben und Bornstedt. 5 Kilometer stockender Verkehr wegen Bauarbeiten. Es dauert 10 Minuten länger. Und A4 Frankfurt Richtung Dresden zwischen Chemnitz-Ost und Frankenberg ist wegen eines Feuerwehreinsatzes nur die linke Fahrspur frei. Vorsicht auf der A9 Richtung Berlin zwischen Kleinmarzehns und Niemeck ragt die Leitplanke in die linke Fahrspur hinein. A13 Richtung Dresden zwischen Klettwitz und Ortrand. 8 Kilometer stockender Verkehr und eine Verzögerung von 20 Minuten. Und im weiteren Verlauf der A13 zwischen Thiendorf und Radeburg 2 Kilometer Stau und eine 15 Minuten Stauzeit. Vorsicht auf der A72 Richtung Leipzig zwischen Treuen und Reichenbach liegt ein Holzklotz auf der rechten Fahrspur. Den möchte man sich nicht ans Bein binden. Und im Landkreis Mittelsachsen ist die Straße zwischen Abzweig Tauscher und Penig nach einem Unfall gesperrt. Blitzer stehen noch auf der B247 zwischen Mühlhausen und Dingelstedt, in Chemnitz in der Schopauer Straße stadtauswärts und in Zerbst in der Güter-Glücker Straße statt Richtung Trebnitz. Falls ihr noch was habt, ruft uns gern an, geht wie immer kostenlos unter 0800 123 2340. Ich habe jetzt nur geschmunzelt, weil es wieder so viel Verkehr ist irgendwie auf den Sonntagabend, aber es ist eigentlich immer so. Das Wetter können wir kurz halten. Es gibt hin und wieder ein paar Schauer und auch Gewitter. Die Temperaturen noch angenehm zwischen 17 und 23 Grad. Morgen werden die Schauer und Gewitter dann weg sein. Die werden wegziehen, sich verkrümeln. Dienstag dann schon wieder freundliches Wetter. Es bleibt trocken. Mittwoch ein bisschen mehr Regen, aber angenehm warm.
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0: Made in Germany. Immer hier hören wir die neuen Singles, die wir zugeschickt bekommen bei MDR Jump zuerst und spielen sie euch dann. Und die Auswahl trifft Felix Hecklau, das ist unser Musikexperte aus der MDR Jump Musikredaktion. Felix, du hast uns Farin Urlaub mitgebracht und du freust dich schon wieder wie Bolle,
3: ja.
0: Denn auch das geht wieder absolut in die Sommerrichtung.
3: Absolut. Also wir freuen uns erstmal auf den Herbst, weil da bringt er ja sein nächstes Soloalbum raus, aber er nimmt auch dieses Sommergefühl mit, wie du schon sagst. Die neue Nummer heißt 999, also umgedreht 666.
0: Ja, was hat das zu bedeuten? Ist das irgendwie was Okkultes?
3: Er ist quasi der Böse in dem Lied, weil das sind so Latin-Rhythmen, ja, und das ist heiße Stimmung, aber er bleibt kühl, weil sein Herz, das kann man nicht erobern. Da heißt es, du darfst dich nie in mich verlieben, denn ich habe ein Herz aus Stein.
0: Also ich bin sofort drin im Gefühl. Samba.
2: Ja! 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

0: Unser Date am Sonntagabend. Von uns bekommt ihr die neue Musik eine Stunde kompakt hier bei Made in Germany bei MDR Jump. Ausgesucht, ausgewählt von Felix Hecklau aus unserer MDR Jump Musikredaktion. Und das war gerade brandneu, Moskena mit Rhythm Unknown. Und Moskena kennen wir. Der war nämlich gerade hier bei uns im Osten. 4 Konzerte gespielt mit Purple Disco Machine.
1: Ja, und der hat ja auch mit ihm zusammen den Fireworks-Song gemacht. Hm? Und auch die neueste Nummer, die wir gerade gehört haben, die hat Tino Piontek alias Purple Disco Machine produziert. Unser Grammy-Gewinner aus Dresden, der weiß einfach, was gut ist.
0: Der hat auch ein gutes Gespür für Hits und umso mehr freuen wir uns, dass wir euch diese Single präsentieren dürfen. Jetzt eine Band, da muss ich immer lachen, wenn ich die ansage. Es ist nämlich deine Cousine.
1: Nein, das ist deine Cousine.
0: Nein, deine Cousine, Felix.
1: Ein herrlicher Name. Die kommt ja quasi aus dem Udo Lindenberg-Stall. Er hat sie gefördert. Er hatte sie auch auf der Bühne, auf seinem letzten Unplugged zum Beispiel.
0: Ja.
1: Dann kennen wir sie vielleicht noch von Sing Mein Song jetzt gerade zusammen mit dem Grafen und Oerding und Mark Forster. Mhm. Aber beim Highfield ist sie jetzt auch dabei. Also deine
0: Schön.
1: Cousine, an der kommt man dieses Jahr nicht vorbei. Wir präsentieren das Ganze am Stürmtaler See. Und die neue Single, die hören wir jetzt, die heißt Dosenbier und Schiffe schauen, deine Lieblingsbeschäftigung eigentlich.
0: Ja, was anderes mache ich eigentlich nicht so die Woche über. Hier ist deine Cousine ganz neu bei Made in Germany. Und wir haben noch eine Sofortmeldung aus dem MDR Jump Verkehrszentrum. Vorsicht auf der A4 Richtung Dresden zwischen Gerstungen und Wommen befindet sich eine ungesicherte Unfallstelle auf der linken Fahrspur.

0: Hier ist MDR Jump. Ihr hört Made in Germany. Immer von 18 bis 19 Uhr gibt's diese Sendung mit viel neuer Musik aus Deutschland. Das ist quasi unsere Aufgabe. Die Aufgabe von Felix Hecklau und Matthias Kape am Sonntagabend. 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Und jetzt hast du auch noch meine Empfehlung hier mit eingefügt in diese Sendung. Ich habe nämlich den Felix angerufen und habe gesagt, hör dir mal diese Nummer an. Ich glaube, das sollten wir den Menschen hier bei uns im Osten mal vorstellen. Der Typ heißt 1986 und der Titel Nur dir gehören. Und ich war komplett fasziniert von der Nummer.
1: Ja, starkes Ding auf jeden Fall. Wer den Mann schon mal gesehen hat, vielleicht, das ist der Typ mit der Sturmmaske immer auf, ja, ne, der sich so ein bisschen versteckt. Und das ist auch so ein bisschen mysteriös. Mhm. Man weiß nicht so genau, aber er hat irgendwie auch eine ein bisschen verruchte Vergangenheit, so, von der er sich trennen wollte. Und Musik war quasi seine Therapie. Und er hat dann auch Duette gemacht mit Silbermond oder auf TikTok auch mit Clueso.
0: Ja.
1: Und worum es in dem neuen Song geht, das hat er uns selber erzählt.
2: Bei der neuen Single Nur dir gehören geht es darum, dass man dem Menschen, den man am meisten liebt, seine Treue und Verbundenheit schwört und das ein Leben lang.
1: Ja, und da habe ich gedacht, das kann kein Zufall sein, dass Matthias den Song unbedingt von mir ausgewählt haben möchte. Das ist natürlich ein Liebesbeweis.
0: Ja, kannst du mal sehen, so bin ich zu dir. Und da freuen wir uns und verabschieden uns jetzt mit einem super Song, wie ich finde, 1986 mit Nur dir gehören, ganz neu bei Made in Germany. Schönen Dank, Felix.
1: Gerne, Matthias.

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5: Um 19 Uhr mit Jean-Marc Heukemess. Mecklenburg-Vorpommerns Ministerpräsidentin Manuela Schwesig hat einen Bund-Länder-Gipfel zur Unterstützung von Unternehmen und Bürgern gefordert. Auf dem Ostdeutschen Wirtschaftsforum in Bad Saarow sagte die SPD-Politikerin, nötig sei eine gemeinsame Kraftanstrengung. Kanzler Friedrich Merz müsse die Länder, die Wirtschaft und die Gewerkschaften an einen Tisch holen. Gebraucht werde ein Gesamtpaket auf Bundesebene. Darin enthalten sein müssten Energieversorgung, Rente, Gesundheit und Pflege sowie eine Steuerreform für kleine und mittlere Einkommen. Schwere Unwetter haben in weiten Teilen Thüringens für zahlreiche Feuerwehreinsätze gesorgt. Im Eichsfeld mussten Einsatzkräfte vor allem wegen vollgelaufener Keller und umgestürzter Bäume ausrücken. In Diedorf im Unstrut-Hainich-Kreis stürzte ein Baum nach einem Blitzeinschlag und beschädigte eine Gasleitung. Umliegende Häuser mussten geräumt werden. Rund 150 Menschen kamen in einer Gaststätte und einer Halle unter. Probleme gibt es zudem in der Erfurter Innenstadt. Dort stehen zahlreiche Straßen unter Wasser. Forschungsministerin Dorothee Bär hat mit ihren Äußerungen zur geplanten BAföG-Erhöhung für Irritationen gesorgt. Sie hatte erklärt, für die Reform gäbe es keine Unterstützung durch die Regierungsfraktionen. Die SPD reagierte empört und pochte auf die in der Koalition vereinbarte Umsetzung im Herbst. Bärs Ministerium stellte am Nachmittag klar, man arbeite daran, dass die BAföG-Reform Ende Juli im Kabinett verabschiedet und zum Wintersemester in Kraft treten könne. Die Deutsche Stiftung Patientenschutz hat Vorschläge aus der Union zur finanziellen Beteiligung von Kindern an den Pflegekosten der Eltern scharf kritisiert. Vorsitzender Eugen Brüsch sprach von absurden Vorschlägen. So schüre man Existenzängste. Das sei unverantwortlich. Unionsfraktionsvize Albert Stegemann hatte vorgeschlagen, angesichts explodierender Kosten in der Pflege die Angehörigen verstärkt in die Pflicht zu nehmen. Dabei könne auch Wohneigentum zur Finanzierung eines Heimplatzes herangezogen werden. Deutsche Unternehmen haben erstmals seit Jahren wieder am Wirtschaftsforum in der russischen Metropole St. Petersburg teilgenommen. Der Vorstandsvorsitzende der deutsch-russischen Auslandshandelskammer, Matthias Schepp, sagte der deutschen Presseagentur, man wolle für den Moment nach einem Waffenstillstand die Brücke nach Russland erhalten. Der Westen solle den großen russischen Markt und die russischen Rohstoffe nicht auf Dauer Asien überlassen. US-Amerikaner und Franzosen waren bereits im vergangenen Jahr nach St. Petersburg gereist. Das Wetter. In der Nacht im Norden Auflockerungen, sonst zeitweise Regen und
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6: Vorsicht auf der A4 Richtung Dresden. Zwischen Gerstungen und Wommen befindet sich eine ungesicherte Unfallstelle auf der linken Fahrspur. Vorsicht auf der A9 Richtung Berlin. Zwischen Kleinmarzehns und Niemeck ragt die Leitplanke in die linke Fahrspur hinein. A38 Richtung Göttingen. In der Auffahrt Eisleben steht ein defektes Fahrzeug im Kurvenbereich. A2 Richtung Hannover. Zwischen Irxleben und Bornstedt stocken der Verkehr wegen Bauarbeiten. A4 Frankfurt Richtung Dresden. Zwischen Chemnitz-Ost und Frankenberg ist wegen eines Feuerwehreinsatzes nur die linke Fahrspur frei. A13 Richtung Dresden. Zwischen Klettwitz und Ortrand 8 Kilometer stockender Verkehr und im weiteren Verlauf zwischen Thiendorf und Radeburg 4 Kilometer Stau plus 15 Minuten. A13 Richtung Dresden. Zwischen Thiendorf und Radeburg 2 Kilometer Stau. In Diedorf ist die Kirchrheinstraße wegen eines Feuerwehreinsatzes gesperrt. Im Landkreis Mittelsachsen ist die Straße zwischen Abzweig Tauscher und Penig nach einem Unfall gesperrt.
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0: Ich habe dir ein M angedichtet,
1: richtig,
0: Elias.
1: Danke.
0: Elias Bus aus unserem Team ist da und möchte euch eine besonders gewinnbringende Idee pitchen. Und zwar, was ist ein Erdbeer-Drive-In?
1: Ja, sagen wir, ich will es vorstellen, weil es ist ja nicht wirklich meine Idee. Aber sie ist trotzdem lustig. Hm. Also wir kennen ja alle diese Erdbeerfelder, bei denen wir selbst was pflücken können.
0: Ja.
1: Aber es gibt so einen Erdbeerhof in Niedersachsen, der dachte sich, nee, also das mit dem selber pflücken machen alle.
0: Aha.
1: Deswegen haben sie einen Drive-In draus gemacht, so wie man das kennt. Ne? Vorne bestellen, dann hinten abholen. Alles mit dem Auto. Bitte fahren Sie durch zu Schalter 2.
0: Schalter 2, kenne ich irgendwo anders.
1: Die haben komisch. Erdbeeren, die haben Milchshakes, Spaghetti-Eis, Schokofrüchte, wirklich alles, was man so braucht. Und es ist natürlich ein Hype. TikTok ist involviert, alle fahren drauf ab und es sind Leute wohl schon aus Gelsenkirchen 80 Kilometer angereist, um sich eine Schale Erdbeeren ins Auto reichen zu lassen. Ja.
0: Aber Moment mal, dieser Businessplan, ich mache Businessplan-Musik.
1: Ja.
0: Der Businessplan geht ja offensichtlich auf. Ne? Also die Idee ist ja so verrückt. Also die Leute wollen nicht selber Erdbeer pflücken, dann kommen die da hin, können vorne sagen, ich hätte gern Schälchen Erdbeeren. Ja, dann fahren Sie mal hinten. Ne? Und dann, die Leute haben Bock drauf und jetzt läuft der Laden so richtig.
1: Yeah.
0: Also Erdbeeren, ohne dass wir noch anstrengend selbst in der Hitze uns da bücken müssen und so, um sie zu pflücken.
1: Ja.
0: Toll, toll.
1: Ich habe das Ganze mal so analysiert und
0: Hier
1: auch noch ein paar Verbesserungsvorschläge an dieses Startup. Also, gegen diese Hitze machen wir einfach ein Dach über diese Verkaufsarea.
0: Okay, gut.
1: Wenn Leute zur selben Zeit, wenn sie da die Erdbeeren holen, zufällig noch was anderes brauchen, machen wir das auch noch zu dem Verkauf dazu.
0: Das,
1: also ich sag jetzt mal, keine Ahnung.
0: Top-Idee.
1: Du brauchst Windeln, du brauchst Wasserflaschen oder Mehl, auch anderes Obst noch.
0: Sehr gut.
1: Und da kann man sich das einfach nehmen.
0: Ach, weil das dann so aus, weil das so ausliegt dann?
1: Genau, das liegt dann so rum.
0: Ja.
1: Und ich weiß, dann ist es mit den Autos nicht mehr so leicht. Dann müsste man vielleicht überlegen, ob man die Autos einfach zentral irgendwo abstellt.
0: Aha.
1: Und dass man dann, muss man mit dem Fuß dann halt, zu Fuß da,
0: Die Sachen. Also, ja.
1: Und
0: hat das dann auch eine Tür eventuell vielleicht?
1: Könnte man, und damit man nicht alles auf einer Hand tragen muss,
0: irgendwelche
1: so Körbchen. Und vielleicht kann man da Rollen dran machen,
0: so
1: wenn
0: Wägelchen.
1: Das irgendwie so kompliziert ist.
0: Das ist ja Wahnsinn.
1: Naja, wichtig wäre halt, ne, dass wenn man dann alles ausgesucht hat, was man braucht, dann gibt's am Ausgang so eine Art...
0: Ja, wie nennen wir das?
1: Checkout.
0: Ja.
1: So ein Checkout, wo dann geschaut wird,
0: was
1: hast du alles und wie viel kostet es?
0: Und dann müsste man einfach nur noch eine Art Zahlungsmittel der Wahl auswählen und fertig. Das ist ja... Die Engländer singen
1: auch. Wenn man den Maschmeier anrufen.
0: Das ist ja eine, also die Höhle der Löwen mindestens. Also, dass da noch keiner drauf gekommen ist.

featuring Jenny. Jenny Remix. Der alte Tame Impala Song Dracula. Nochmal neu. Jetzt mit Jenny. K-Pop Jenny, ihr wisst Bescheid. Vorsicht gerade mal auf der A5 Karlsruhe Richtung Frankfurt zwischen 3 Karlsruhe und Karlsruhe Mitte. Ungesicherte Unfallstelle auf der linken Spur.

0: auch mal wieder gut.
1: Aerosmith.
0: Punk.
2: Vorsicht auf der A620 Saarbrücken Richtung Saarlouis zwischen Saarbrücken Westspangenbrücke und Saarbrücken Messegelände. Da sind Fahrradfahrer auf der Autobahn.

0: Oh, gleich, da mach's, Bruno. I just might. Aber erstmal ist es ja wohl 7:30.
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3: Heute Nacht sind vom Osten und Südosten bis in die Mitte Deutschlands zum Teil kräftige Schauer und Gewitter unterwegs. Morgen überwiegen im östlichen Bergland und an den Alpen die Wolken. Dazu fällt gebietsweise Regen, stellenweise sind auch Gewitter dabei. Im Großteil des Landes erwartet uns ein Wechsel aus kompakten Wolken und Sonnenschein. Dazu ist es meistens trocken, nur vereinzelt entwickeln sich Schauer. Die Höchstwerte reichen von 18 bis 26 Grad.
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4: Vorsicht auf der A9 Richtung Berlin. Zwischen Kleinmarzehns und Niemeck ragt die Leitplanke in die linke Fahrspur hinein. A38 Richtung Göttingen. In der Auffahrt Eisleben steht ein defektes Fahrzeug im Kurvenbereich. Die A4 Richtung Dresden ist zwischen Gerstungen und Wommen nach einem Unfall gesperrt. 2 Kilometer Stau. A13 Richtung Dresden. Zwischen Thiendorf und Radeburg 4 Kilometer Stau. In Diedorf ist die Kirchrheinstraße wegen eines Feuerwehreinsatzes gesperrt. Im Landkreis Mittelsachsen ist die Straße zwischen Abzweig Tauscher und Penig nach einem Unfall gesperrt. In Wesser ist die Schmiedefelder Straße wegen Reparaturarbeiten gesperrt.
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0: Und jetzt poppt eure

0: Everybody at the bar getting tipsy. Es ist 19.42 Uhr. Wie heißen eigentlich diese Dinger? Das sind so Rohre und innen drin ist, glaube ich, Sand. Könnt ihr das mal ins Studio... Ich möchte, dass das jemand beantwortet. 0722120111. Der Illi will das wissen. Du kannst ja Jury sein, nee, weil ich weiß ja nicht, ob es stimmt.
1: Ich weiß, wie es heißt.
0: Ist gut, aber sag's nicht. 0722120111. Ich habe dir nämlich gerade einen Glückskeks gefunden hier im Studio. Den mache ich jetzt auch für euch. Ruft mal bitte an, wenn ihr ein bisschen Weisheit vielleicht für die kommende Woche oder auch nur für den heutigen Abend braucht. Der Moderator frisst den Keks, aber ihr kriegt den coolen Spruch aus dem Glückskeks. Die Einstiegsfrage in diesem Quiz ist: Wie heißen diese Dinger? Ich glaube, am Ende ist es ein Percussion-Instrument. So ein großes Rohr und innen drin, ich habe jetzt keins da, innen drin ist Kriselsand oder so?
1: Ne? Reis, ja.
0: Und der oder ach, Reis ist das?
1: Ich glaube.
0: Okay. Und das kann man so hin und her halten. Also man kann ja da innen drin in diesem Rohr hin und her schütten. Ganz langsam ist man dann. So ein geiles Geräusch macht das. Mhm. Ich gehe jetzt mal ans Telefon. Das ist Englisch und heißt Telefon. Hallo, hier ist Pop, die Abendshow. Bist du da im Auto? Wie heißt du denn? Fahr vorsichtig.
2: Ja, viele Fragen auf einmal. Lennart, mein Name.
0: Lennart? Wo fährst du rum? Noch eine Zusatzfrage, wo fährst du rum?
2: Ja, wir sind gerade in der Nähe von Ulm und fahren gerade nach Hause vom Urlaub.
0: Wo wart ihr?
2: Wir waren in Italien am Gardasee.
0: Oh, wie toll. Da möchte ich auch sofort hin. War's schön? Habt ihr gesagt, ich komme vielleicht mal vorbei demnächst? Kann sein, dass ich ja nächste Woche mal hinfahre. Hab frei.
2: Oh, ja?
0: Ja. Super. Sag mal, wie dieses Instrument heißt.
2: Also ich kenne es unter dem Begriff Regenmacher.
0: Da sagt der Eli, was sagst du?
1: Daumen hoch, es ist ein Regenmacher.
0: Regenmacher. Das hätte ich jetzt, ich hätte gedacht, das hat irgend so einen abgefahrenen Namen, so, weiß ich nicht, Reis, Schischer.
1: Ja, so kann man es auch nennen.
0: Okay, Regenmacher. Du netter Mensch am Telefon, ich habe deinen Vornamen nicht verstanden.
2: Lennart.
0: Ach, Lennart. Mit T am Ende?
2: Ja.
0: Lennart.
2: Genau.
0: Weißt du, was wir machen, Lennart? Du bist ja der, bist du der Mensch, der gerade fährt?
2: Nee, ich bin der Beifahrer.
0: Das ist super. Sonst hätte ich sofort aufgelegt auch. So machen wir es nicht. Weil du kriegst natürlich jetzt noch den schlauen Spruch aus dem Keks hier. Weil kann man immer brauchen, ein bisschen Weisheit aus dem Glückskeks, oder? Deswegen musste ich fragen, weil unsere Kekse sind ja magische Harry-Potter-Kekse. Die hat uns Harry Potter neulich wieder vorbeigebracht, einen neuen Schub. Weil da passiert immer Folgendes, wenn man den aufmacht, entsteht der Name wie von Geisterhand. Eine Schrift entsteht. Hier steht nämlich, hey Lennart, das steht hier wirklich jetzt. Das ist gerade erschienen. Hab Vertrauen und das Glück ist dein. Schöner Keks, oder?
2: Wunderschöner Keks.
0: Den nehmen
2: da
0: wir.
2: Freue ich mich.
0: Fahr vorsichtig weiter bei. Und danke für den Anruf. Und den Regenmacher.
2: Ja, danke auch. Schönen Urlaub nächste
0: Woche. Ach, warte mal, du kriegst ja noch ein Geschenk von uns. Bleib dran.
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0: kann ich auch noch durchgeben. B35, Stuttgarter Straße, Germersheim-Bretten. Die ist zwischen Bruchsal Süd und Heidelsheim. In beiden Richtungen gesperrt, da laufen Reinigungsarbeiten.
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2: Um 20 Uhr mit Jean-Marc Heukemes. Mecklenburg-Vorpommerns Ministerpräsidentin Manuela Schwesig hat einen Bund-Länder-Gipfel zur Unterstützung von Unternehmen und Bürgern gefordert. Auf dem Ostdeutschen Wirtschaftsforum in Bad Saarow sagte die SPD-Politikerin, nötig sei eine gemeinsame Kraftanstrengung. Kanzler Friedrich Merz müsse die Länder, die Wirtschaft und die Gewerkschaften an einen Tisch holen. Gebraucht werde ein Gesamtpaket auf Bundesebene. Darin enthalten sein müssten Energieversorgung, Rente, Gesundheit und Pflege sowie eine Steuerreform für kleine und mittlere Einkommen. Schwere Unwetter haben in weiten Teilen Thüringens für zahlreiche Feuerwehreinsätze gesorgt. Im Eichsfeld mussten Einsatzkräfte vor allem wegen vollgelaufener Keller und umgestürzter Bäume ausrücken. In Diedorf im Unstrut-Hainich-Kreis stürzte ein Baum nach einem Blitzeinschlag und beschädigte eine Gasleitung. Umliegende Häuser mussten geräumt werden. Rund 150 Menschen kamen in einer Gaststätte und in einer Halle unter. Probleme gibt es zudem in der Erfurter Innenstadt. Dort stehen zahlreiche Straßen unter Wasser. Forschungsministerin Dorothee Bär hat mit ihren Äußerungen zur geplanten BAföG-Erhöhung für Irritationen gesorgt. Sie hatte erklärt, für die Reform gebe es keine Unterstützung durch die Regierungsfraktionen mehr. Die SPD reagierte empört und pochte auf die in der Koalition vereinbarte Umsetzung im Herbst. Bärs Ministerium stellte am Nachmittag klar, man arbeite daran, dass die BAföG-Reform Ende Juli im Kabinett verabschiedet und zum Wintersemester in Kraft treten könne. In Görlitz ist Oberbürgermeister Octavian Urso wiedergewählt worden. Der CDU-Politiker erhielt in der zweiten Runde der Oberbürgermeisterwahl 55,8% der Stimmen. Sein Herausforderer Sebastian Wippel von der AfD kam auf 44,2%. Die Beteiligung betrug rund 57%. Urso ist seit 2019 im Amt. Auch damals setzte er sich im zweiten Wahlgang gegen Wippel durch. Radprofi Jonas Vingegaard hat den Giro d'Italia gewonnen. Der Däne fuhr bis zur Zielankunft in Rom mehr als 5 Minuten Vorsprung auf den Österreicher Felix Gall heraus. Dritter wurde Jai Hindley aus Australien. Den Grundstein für seinen Sieg legte Vingegaard mit 5 Tagessiegen in den Bergen. Das waren die Nachrichten. Das Wetter? In der Nacht im Norden Auflockerungen, sonst zeitweise Regen und Gewitter, 15 bis 10 Grad. Morgen dann südostwärts abziehender Regen, danach Übergang zu wechselnder Bewölkung mit wirklich wenigen Schauern. Das Ganze bei 19 bis 24 Grad. Die Zeit 20.03 Uhr.
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3: Vorsicht auf der A9 Richtung Berlin. Zwischen Eisenberg und Dreußig befindet sich eine ungesicherte Unfallstelle und es liegt ein Rad auf der Fahrbahn. A38 Richtung Göttingen. In der Auffahrt Eisleben steht ein defektes Fahrzeug im Kurvenbereich. Die A4 Richtung Dresden ist zwischen Gerstungen und Wommen nach einem Unfall gesperrt. A13 Richtung Dresden zwischen Thiendorf und Marsdorf 3 Kilometer Stau an einer Baustelle. In Wesser ist die Schmiedefelder Straße wegen Reparaturarbeiten gesperrt.
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0: Mit Markus Barsch. Hallo, schön, dass ihr da seid. Der Himmel ist für viele Menschen im Sendegebiet gar nicht mehr so blau. Ist uns aber egal, wir spielen trotzdem Bleu Soleil, Louisa, Soleil Bleu, ihr wisst.
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0: Hier ist Pop, eure Abendshow in der ARD. Ist die gemeinsame Abendshow von Bremen 4, HR3, MDR Jump, NDR 2, SR1 und WDR 2. Produziert für euch immer mit einem kleinen Auge auf den Fußball, wen es interessiert, von SWR 3. Noch eine halbe Stunde, dann startet die deutsche Fußballnationalmannschaft ja in ihr Testspiel gegen Finnland. Wird heute gespielt in Mainz. Eins wissen wir schon, an der Teamharmonie kann es heute Abend in keinem Fall liegen, falls irgendwas holprig wird. Denn Julian Nagelsmann hat gesagt, wir haben an unserer Harmonie gearbeitet. Maßnahmen wurden ergriffen und mittlerweile gibt es auch keine Grüppchenbildung mehr und so.
1: Jetzt ist es sehr, sehr, ja, sehr harmonisch. Die Jungs sitzen lange beim Abendessen zusammen, haben alle ein gutes Miteinander, finde ich. Gestern gab es, glaube ich, eine ganz wilde UNO-Partie, wo mehrere Räume unterhalten wurden von ein paar UNO-Spielern. Da ging es anscheinend um ganz große Titel, die man da gewinnen konnte bei der UNO-Weltmeisterschaft. Und ja, das macht alles einen guten Eindruck.
0: So, ein wildes UNO-Spiel. Jamal Musiala war da dann wohl dabei und hat daraufhin das hier gesagt.
2: Ich glaube, Leroy hat erst gewonnen, aber es war mehr lustig, wer verloren hat. So einmal war es Flo, dann müsste dann was ganz Lustiges machen. Und das war das Lustige, er musste zum Trainer gehen und was sagen. Ja? Aber was sagen, lassen wir für uns selber.
0: Das lassen sie nicht raus, was er sagen musste. Oh Mann!
3: Naja. 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

0: Hug Yourself. Hallo, hier ist Bob, eure Abendshow. Es ist Sonntag. Vorgestern war für viele Fans der etwas lauteren, gitarrenelastigen Musik in Deutschland gar kein so richtig leichter Tag. Es war nur eine Mischung wahrscheinlich aus, ach ja, da hält man es in Händen und dann ist es aber das letzte. Ne? Am Freitag ist das letzte Album der Toten Hosen erschienen, das letzte Studioalbum. Wir haben schon ein bisschen drüber gesprochen, hier auch in der Abendshow, Freitag, gestern auch kurz. Und wir wollen euch nochmal, weil wir noch bei weitem nicht alles gespielt haben, was da drauf ist, deswegen machen wir gerade mal so weiter mit zwei Songs, die wir noch nicht gespielt haben. 16 Songs sind übrigens drauf und es sind viele durchaus bemerkenswerte Lieder auf diesem Album, ne? Viele wie natürlich mit Haltung gegenüber Hass und Spaltung, viele laute Songs auch, aber einer ist auch ganz leise und das ist wohl der persönlichste Song von Campino auf diesem Album, der heißt Glück. Ist eine Liebeserklärung an seinen erwachsenen Sohn Len. Den pfeifen wir uns jetzt mal rein, leise. Dann sprechen wir noch ein bisschen weiter über die Hosen und das letzte Album. Trink auf, wir müssen gehen.
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0: kriegt man schon ein bisschen Gänsehaut bei so einem alten Rocker, der dann so viel Gefühl in einen Song reinlegt. Die Toten Hosen waren es gerade mit Glück, ein Song von Campino an seinen mittlerweile erwachsenen Sohn, Len. Der Song ist auf dem jetzt am Freitag, ihr wisst, das erschienenen letzten. Es fällt einem ein bisschen schwer, das zu sagen, ne? Eine Ära geht zu Ende. Die Hosen hören auf quasi. Also, ne, live gibt's hier natürlich noch ein bisschen, aber das Studioalbum wird's keins mehr geben. Sagen Sie, Stand heute, kommt dann zurück so dreimal wie Phil Collins oder Wolle Petri hat auch, glaube ich, viermal gesagt, das war's jetzt. Und dann kommt er wie Dr. Zombos immer wieder zurück. Aber jetzt ist, glaube ich, wirklich Schluss bei Wolle Petri. Also, ne, Glück ist auch auf dem letzten Album. Trink aus, wir müssen gehen. Freitag erschienen. Aber der Rest vom Album, der ist nicht so still wie das gerade gehörte Glück. Wir können auch ein bisschen quer hören hier. Was früher einmal war, ist laut. Schicksal hat auch viele Gitarren.
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0: Ach.
1: Ganz egal, wie weit der Weg auch ist.
0: Und sie haben auf ihrer Heimatstadt noch ein kleines musikalisches Denkmal auf dem letzten Studioalbum gesetzt. Mit Düsseldorf. Das sind natürlich typische Hosenhymnen, die sie natürlich noch das ein oder andere Mal im Stadion, in diversen Stadien zu Gehör bringen werden in der Zukunft. Zweimal sind sie noch auf Tour, Stand heute auch, ne? Jetzt ab Ende Juni gibt's noch 16 Gigs bis Mitte September und dann gibt's nächstes Jahr nochmal 11 Auftritte. Hosen live von Mitte Juni bis Mitte Juli. Ich guck gerade, letzter Gig, nächstes Jahr 27, 10. Juli. In Düsseldorf. Gibt's dafür noch Tickets? Auf gar keinen Fall. Leider nicht. Überhaupt die ganzen Sachen schon fast ausgefüllt. Graz sehe ich hier. Graz gibt's noch Tickets. Zurück zum letzten Album, das gar nicht ein Album ist. Das haben wir auch schon mal erzählt. Das hat den Hosen zum Abschluss nicht gereicht. Sie haben am Freitag auch noch das Bonusalbum veröffentlicht. Das heißt, alles muss raus, weil sie hatten noch was rumliegen. Mit 25 Cover-Songs, also Songs, die sie mögen, die sie mal selber spielen wollten, aber nicht alleine, sondern sie haben alle diese Songs, 25 Stück, mit den Originalinterpretinnen und Interpreten zusammen nochmal neu aufgenommen. Von Bab über die Broilers, Vicky Leandros, Materia, alle da. Viele alte Freundinnen und Freunde der Toten Hosen sind dabei. Und auch Justin Sullivan ist der Sänger von New Model Army, ne, Kultband aus England. Und Justin Sullivan hat mit den Hosen ihren den New Model Army Hit 51st State nochmal neu aufgenommen. Ist cool geworden. Hier ist er in eurer Abendshow.

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Vorsicht auf der A59. Dienstlaken Duisburg zwischen Duisburg-Marxloh und Duisburg-Ruhrort. Da werfen Personen Gegenstände auf die Fahrbahn. Pah. Vorsicht auf der A59. Dienstlaken Duisburg zwischen Duisburg-Marxloh und Duisburg-Ruhrort. Werfen Trottel Gegenstände auf die Fahrbahn.

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5: Es ist 8:30.
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7: Heute Nacht sind vom Osten und Südosten bis in die Mitte Deutschlands zum Teil kräftige Schauer und Gewitter unterwegs. Morgen überwiegen im östlichen Bergland und an den Alpen die Wolken. Dazu fällt gebietsweise Regen. Im Großteil des Landes erwartet uns ein Wechsel aus kompakten Wolken und Sonnenschein. Dazu ist es meistens trocken, nur vereinzelt entwickeln sich Schauer. Die Höchstwerte reichen von 18 bis 26 Grad.
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8: A9 Richtung Berlin, zwischen Eisenberg und Dreußig Behinderungen nach einem Unfall. A38 Richtung Göttingen, in der Auffahrt Eisleben steht ein defektes Fahrzeug im Kurvenbereich. Im Saalekreis, zwischen Abzweig Wandsleben am See und Langenbogen, ist die Fahrbahn verschmutzt. In Diedorf ist die Kirchrheinstraße wegen eines Feuerwehreinsatzes gesperrt. Im Vogtlandkreis ist die Straße zwischen Eich und Treuen wegen einer Schlammlawine gesperrt.
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5: Und hier ist Pop, eure Abendshow mit Markus Barsch. Hi, schön, dass ihr da seid.

0: Fever Dream.
1: Haben wir einen Fiebertraum? Deutschland verliert das Testspiel gleich 11:0. Glaube nicht. Naja, man weiß es nicht. Hallo, hier ist Pop, eure Abendshow. In 5 Minuten ist Anpfiff. In Mainz, Deutschland gegen Finnland. Testspiel, um noch, ja, auch die letzten Spieler vielleicht noch ein bisschen zu testen. Kombinationen vor der WM auszuprobieren. Es gibt noch ein weiteres Testspiel am kommenden Wochenende gegen die USA. Ne? Nur damit dann während der WM wieder alle 80 Millionen Bundestrainer bei jeder Entscheidung eine bessere Lösung haben. Unser Sportreporter Felix Mansel hat vor dem Spiel heute ein paar von diesen Bundestrainern am Trainingszaun zur spontanen Pressekonferenz getroffen.
2: Deutschland gegen Finnland. Worauf kommt es heute an?
3: Ja, wir gewinnen. Ja,
2: aber da kann man schon mal vielleicht sehen, wie das Gesicht aussieht. Was wünschst du dir?
4: Da hat er auch ein paar Junge dabei, ja? Wie den Lennart Karl. Finde ich ganz gut.
2: Genau, der spielt von Anfang an, ne?
4: Der soll von Anfang an spielen. Dennis Undar von vorn. Einfach mal machen.
5: Sané darf gar nicht spielen. Rüdiger nehmen wir auch nicht mit. Also wenn ich jetzt der Chef wäre, Baumann.
2: Baumann im Tor findest du gut?
5: Definitiv.
2: Der spielt aber nur noch heute.
5: Ich weiß, deshalb bin ich ja hier.
2: Wie findest du das, wie das gelaufen ist?
5: Ganz schlimm, ganz schlimm. Ich glaube, das sind die drei Personalien, die es mir wirklich schwer macht dieses Jahr.
6: Wir sind die Deutschen, schießen die Tore und danach die Lichter aus.
7: Bei der WM wird es darauf ankommen, dass eine Mannschaft ist. Ich glaube, das ist das Wichtigste an der ganzen Geschichte.
2: Gibt es da überhaupt einen Anführer?
7: Ein Anführer, ja, das wird natürlich auch schon schwierig. Sehe ich aktuell eigentlich nicht. Gerade im Mittelfeld wäre das super wichtig.
2: Könnt ihr eigentlich singen?
7: Ja, wenn wir genug Bier getrunken haben, ja.
2: Wie viel Bier habt ihr denn schon getrunken?
7: Das ist das zweite. Komm in 2 Stunden nochmal wieder.
6: Wir sind die Deutschen, ihr habt verloren und ihr fliegt noch heute nach Haus.
2: Was ist häufig entscheidend bei diesem Spiel?
8: Boah, dass die Jungs Spaß haben. Also schön einspielen, locker und dann nach Amerika rüberfliegen.
2: Glaubt ihr da wirklich dran? Glaubst du wirklich, dass es was wird bei der WM?
9: Wichtig ist, dass sie eine Mannschaft sind.
2: Wer wird Weltmeister?
10: Ja, Deutschland, klar.
8: Ja, warum denn nicht? Boah, ich finde, dass es keinen absoluten Top-Favoriten gibt.
9: Der Glaube, an jedem guten Tag können wir jeden schlagen.
1: Genau.
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in Finnland. 7 Minuten gespielt, 0:0. Vorsicht auf der B3 in Offenburg, zwischen der B33A, Offenburg Mitte und Offenburg Südring. Das ist eine ungesicherte Unfallstelle.

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1: Um 21 Uhr mit Jean-Marc Heukemes. Mecklenburg-Vorpommerns Ministerpräsidentin Manuela Schwesig hat einen Bund-Länder-Gipfel zur Unterstützung von Unternehmen und Bürgern gefordert. Auf dem Ostdeutschen Wirtschaftsforum in Bad Saarow sagte die SPD-Politikerin, nötig sei eine gemeinsame Kraftanstrengung. Kanzler Friedrich Merz müsse die Länder, die Wirtschaft und die Gewerkschaften an einen Tisch holen. Gebraucht werde ein Gesamtpaket auf Bundesebene. Darin enthalten sein müssten Energieversorgung, Rente, Gesundheit und Pflege sowie eine Steuerreform für kleine und mittlere Einkommen. Schwere Unwetter haben in weiten Teilen Thüringens für zahlreiche Feuerwehreinsätze gesorgt. Im Eichsfeld mussten Einsatzkräfte vor allem wegen vollgelaufener Keller und umgestürzter Bäume ausrücken. In Diesdorf im Unstrut-Hainich-Kreis stürzte ein Baum nach einem Blitzeinschlag und beschädigte eine Gasleitung. Umliegende Häuser mussten geräumt werden. Rund 150 Menschen kamen in einer Gaststätte und einer Halle unter. Probleme gibt es zudem in der Erfurter Innenstadt. Dort stehen zahlreiche Straßen unter Wasser. In Görlitz ist Oberbürgermeister Octavian Urso wieder gewählt worden. Der CDU-Politiker erhielt in der zweiten Runde der Oberbürgermeisterwahl 55,8% der Stimmen. Sein Herausforderer Sebastian Wippel von der AfD kam auf 44,2%. Die Beteiligung betrug rund 57%. Urso ist seit 2019 im Amt. Auch damals setzte er sich im zweiten Wahlgang gegen Wippel durch. In Hamburg hat eine Mehrheit gegen eine Austragung der Olympischen Sommerspiele in ihrer Stadt gestimmt. Das teilte der erste Bürgermeister Peter Tschentscher nach Auszählung eines Großteils der Stimmen mit. Der SPD-Politiker informierte zudem den Deutschen Olympischen Sportbund darüber, dass Hamburg seine Bewerbung zurückziehe. Nach dem Aus von Hamburg sind noch Berlin, München und die Rhein-Ruhr-Region im Rennen um eine deutsche Olympia-Bewerbung. Die Behörden in Norditalien haben ein für Mitte Juli geplantes Konzert des umstrittenen US-Rappers Kanye West abgesagt. Der Präfekt der Provinz Reggio Emilia begründete die Absage mit Sicherheitsbedenken. Bei der Entscheidung habe auch das konkrete Risiko von Gegendemonstrationen eine Rolle gespielt. Der Rapper hatte sich wiederholt antisemitisch geäußert. In Großbritannien erhielt er ein Einreiseverbot. Auch in Polen wurden seine Konzerte gestrichen. Das waren die Nachrichten. Das Wetter: in der Nacht im Norden Auflockerungen, sonst zeitweise Regen und Gewitter, 15 bis 10 Grad. Morgen dann südostabwärts abziehender Regen, danach Übergang zu wechselnder Bewölkung mit wenigen Schauern bei 19 bis 24 Grad. Die Zeit 21.03 Uhr.
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2: A9 Richtung München. Zwischen Rudolfstein und Bergbad Steben ist die rechte Fahrspur durch einen defekten PKW blockiert. A9 Richtung Berlin. Zwischen Eisenberg und Dreußig Behinderungen nach einem Unfall. Im Saale-Kreis. Zwischen Abzweig Wandsleben am See und Langenbogen ist die Fahrbahn verschmutzt. Im Saale-Orla-Kreis. Zwischen Pößneck und Kleindembach Stau. Im Vogtlandkreis ist die Straße zwischen Eich und Treuen wegen einer Schlammlawine gesperrt. In Wässer ist die Schmiedefelder Straße wegen Reparaturarbeiten gesperrt.
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3: 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Ja, was ist denn jetzt los? Guck mal, das ist ja witzig. Warum ist das hier so komisch? Hallo Computer? Ist immer der Typ, der davor sitzt. Immer schuld. Ja, ja, ja.
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3: Hallo, schön, dass ihr da seid. Mein Name tut nichts zur Sache. Doch, hier ist Markus Bartsch, spielt zu meinen Fehlern. Was machen wir? Wir machen spontan ein Schnellsquiz gleich, oder? Oh ja. Erstmal The Styles Harry und dann sehen wir weiter.
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0: Weine mir einen Fluss. Nein. Hallo Deutschland, hier ist eure Abendshow. Apropos Deutschland, Deutschland 0, Finnland 0. 25 Minuten gespielt beim kleinen Testspiel in Mainz. Die deutsche Fußballnationalmannschaft übt noch ein bisschen vor der WM. Die gemeinsame Abendshow ist hier von Bremen 4 und HR3 und MDR Jump und NDR 2 und SR 1 und WDR 2. Jetzt mit einem spontanen Schnellstquiz von SWR 3 produziert. Ich hatte nämlich gestern, guck mal, ich hatte gestern verbadelt. Gestern war der 30.05. Da war Gieße eine Blume-Tag. Schlimm genug, dass das ein Gedenktag ist, dass man das auch nicht vergisst. Gieß bitte jeden Tag bei der Hitze die Blumen oder so. Draußen? Nee. Ist natürlich auch Wasserproblem, aber andere Geschichte. Gestern war Gieße eine Blumetag, habe ich gar nicht bedacht am Abend. Aber heute ist internationaler Tag der Kartoffel. Ist ja toll. Es gibt ganz viele verschiedene Sorten Blumen und es gibt ganz viele verschiedene Sorten Kartoffeln. Ich werde euch jetzt gleich Namen nennen und ihr sagt, das ist eine Blume oder das ist eine Kartoffel. Tja, das hört sich einfach an, was? Was für eine Kartoffel fällt einem als erstes ein? Eli, was? Hast du eine Kartoffel im Kopf?
1: Pommes?
0: Danke. Ich habe auch gerade überlegt, was für Kartoffel. Wie heißt ich? Im Supermarkt greife ich sie ständig.
1: Ich kenne nur weich und mittelhart.
0: Ja, und festkochend und Kohle. Ach, egal. Ruf bitte sofort an 07221 2011. Spontanes Schnellsquiz. Wir schenken euch was. Fröhliches kleines Goodie-Überraschungspäckchen hier von uns für euch. Müsst euch natürlich sauer verdienen. Ihr wisst, wie es ist in unseren spontanen Schnellsquizen. Da gibt es nichts geschenkt. Haha. Ist es eine Blume oder ist es doch eine Kartoffel? 07221 2011. Spontanes Schnellsquiz. Sofort hier gleich nach Ausdiss.

0: Deutschland, Finnland 0-0, halbe Stunde gespielt. Euch entgeht hier nichts, aber ihr habt, denn ihr habt ja uns. Heute ist der internationale Tag der Kartoffel und gestern, das habe ich verschlafen, war der Gieße eine Blume-Tag und das verquicken wir jetzt zu einem bescheuerten kleinen Schnellstquiz hier in eurer Abendshow. Ist es eine Blume oder ist es eine Kartoffel, das spontane Schnellstquiz? Und das spielen wir mit Susanne in Mainz. Hallo Susanne.
1: Hallo Markus mit C.
0: Na, Susanne mit zwei S und A. Und zwei N auch. Sag mal, du hast gerade dich am Telefon eben, als du anrufst, dich gemeldet mit, du bist Blumen- und Kartoffelexpertin.
1: Ja, genau.
0: Hast du damit beruflich zu tun?
1: Nein.
0: Verstehe.
1: Private Passion, kann man sowas nennen.
0: Private Passion. Die Kartoffel ist ein sehr, sehr wichtiges Nahrungsmittel auf der ganzen Welt. Sie ist reich an Vitaminen, Mineralen und Ballaststoffen und arm an Kalorien. Die Kohlenhydrate der Kartoffel sättigen länger anhaltend als etwa Reis oder Nudeln. In 159 Ländern, sagen uns hier die Vereinten Nationen gerade, wird die Ackerfrucht inzwischen kultiviert und weltweit gibt es 5000 verschiedene Sorten Kartoffeln, allein in Deutschland 210. Du hast mir gerade eine genannt, die Annabelle. Fiel mir dann
1: genau.
0: auch ein.
1: Aber viel mehr fallen mir auch ehrlich gesagt nicht ein.
0: Wir
1: aber
0: auch
1: jetzt,
0: nicht.
1: Aber ich kenne zumindest, ich kenne mich mit Blumen aus, dann werde ich das schon hinkriegen.
0: Ah, verstehe. Ausschlussverfahren, sehr schlau von dir.
1: Genau.
0: Wir machen Folgendes, ne? Ich nenne jetzt Namen von vielleicht Blumen, vielleicht Kartoffeln. Ich gebe dir vielleicht einen kleinen Anhaltspunkt. Komm, wir fangen mal an hier. Die blaue Anneliese. Blume oder Kartoffel?
1: Kartoffel.
0: Das stimmt. Eine außergewöhnliche blau-violette Kartoffel, sehr späte Kartoffelsorte, festkochend vorrangig. Die blaue Anneliese, wenn man die sieht, ach krass, stimmt, die sind echt so bläulich.
1: Kenne ich, habe ich schon gesehen, aber noch nicht gegessen.
0: Jetzt kommt hier die, guck mal, jetzt gibt's hier Rosemarie.
1: Das ist auch eine Kartoffel.
0: Das stimmt. Ne? Man
1: ja, toll,
0: könnte,
1: ja?
0: Wenn man schwerhörig ist oder so, könnte man Rosmarin verstehen. Deswegen habe ich das angemerkt hier gerade.
1: Das bin ich noch nicht. Also danke, dass du das angemerkt hast, aber schwerhörig bin ich noch
0: Die Rosemarie hieß früher auch Rosalinde. Ist eine Kartoffel. Mhm. Zarte, rosarote Schale auch. Hier ist ein Bild dabei.
1: Sehe ich leider nicht. Aber ich
0: schon.
1: Mir
0: rosarote Schale, festkochende Kartoffel. Besitzt, jetzt kommt es, besitzt einen cremigen und leicht speckigen Geschmack. Ich kaufe sofort Rosemaries morgen und dann kann ich mir
1: aber
0: den Speck sparen.
1: Aber kein Rosmarin, gell?
0: Nee, aber Rosmarinkartoffeln sind auch was Feines. Weiter geht es. Du bist ja auf der Gewinnerspur hier, Susanne.
1: Oh ja.
0: Amaryllis. Blume?
1: Ja, das ist natürlich eine Blume.
0: Ja, sternförmige.
1: Vor allem an Weihnachten dann, die aus der Zwiebel wächst.
0: Ja? Das ist der Weihnachtsstern?
1: Nein.
0: Ach so, okay. Weil
1: der
0: das
1: Weihnachtsstern
0: ist, nämlich,
1: ist was anderes.
0: Das ist auch, genau.
1: Amaryllis ist die aus der großen Zwiebel wächst, wie eine große Tulpenzwiebel und die man dann an Weihnachten überall zu kaufen kriegt, in Rot, in Weiß, in Rosa. Und,
0: genau, das ist eben nicht der Weihnachtsstern, das wird manchmal verwechselt, so kam ich nämlich drauf.
1: Mhm.
0: Es gibt nämlich auch die Amaryllis.
1: Amaryllis ist was anderes.
0: Jawohl. Sternförmige Blüten, gerne in Rosé. Ey, Tipp übrigens hier, wenn ihr jemanden nicht mögt, alle Teile der Amaryllis sind giftig.
1: Okay, das wusste ich auch nicht.
0: Das hoffe ich, das stimmt hier, dass das so Wikipedia
1: also,
0: sagt.
1: Bloß nicht mit einer Kartoffel verwechseln.
0: Nein. Komm, du bist noch ein Ding, weil es Spaß macht mit dir, Susanne aus Mainz. Rote Emaille. A, Blume. Und zwar die Lieblingsblume des Ocelots. Der frisst die Wieck, die rote Emaille.
1: Nein, Kartoffel.
0: Ja, stimmt. Eine rote Knolle, vorwiegend festkochend, würzig, cremig, schmelzend. Ich probiere die alle aus jetzt mal.
1: Und soll ich dir sagen, warum ich das alles wusste? Die Kartoffeln kenne ich alle nicht, aber ich weiß, dass es keine Blumen sind. Also von daher, Ausschlussverfahren hat funktioniert.
0: Hat funktioniert, bleib dran, wir schenken dir was.

Das ist einer der coolsten Songs aktuell, oder? Aus Finnland. Aus Finnland auch noch. The Bowser Magnetic. 1-0 für Deutschland, 35. Minute, Dennis Undav im Testspiel Deutschland-Finnland. Ach, guck mal, was ist denn das hier? Vorsicht auf der A62, Landstuhl Nonnweiler, zwischen Kreuz Landstuhl West und Hütschenhausen. Eine Entenfamilie auf der Fahrbahn, eine Entenfamilie. Vorsicht auf der A62, Landstuhl Nonnweiler, zwischen Kreuz Landstuhl West und Hütschenhausen. Eine Entenfamilie auf der Fahrbahn, seid vorsichtig, vor allen Dingen ihr Enten. Noch einmal Vorsicht auf der A7, hier ist schon zu spät. Füssen Richtung Ulm, A7. Im Kreuz Ulm-Elchingen auf der Überleitung zur A8 Richtung München, da liegt ein bereits totes Tier. Wann hat die deutsche Fußballnationalmannschaft zum letzten Mal gegen die finnische Fußballnationalmannschaft verloren? Vor 103 Jahren. Hatten wir gestern im Quiz. Nun gut, 1-0 für Deutschland. Wir halten euch hier auf dem Laufenden in eurer Arbeit.

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1: Es ist 9:30.
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6: Heute Nacht sind vom Osten und Südosten bis in die Mitte Deutschlands zum Teil kräftige Schauer und Gewitter unterwegs. Im Norden und in den westlichen Landesteilen ist es zunehmend trocken. Morgen überwiegen im östlichen Bergland und an den Alpen die Wolken, dazu fällt gebietsweise Regen. Im Großteil des Landes erwartet uns ein Wechsel aus kompakten Wolken und Sonnenschein. Dazu ist es meistens trocken, nur vereinzelt entwickeln sich Schauer. Die Höchstwerte reichen von 18 bis 26 Grad.
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7: Vorsicht auf der A14 Richtung Dresden. Zwischen Stassfurt und Kreuz Bernburg liegen nach einem Unfall Fahrzeugteile auf allen Fahrspuren. Im Saalekreis zwischen Abzweig Wandsleben am See und Langenbogen ist die Fahrbahn verschmutzt. In Diedorf ist die Kirchrheinstraße wegen eines Feuerwehreinsatzes gesperrt. Im Vogtlandkreis ist die Straße zwischen Eich und Treuen wegen einer Schlammlawine gesperrt. In Wässer ist die Schmiedefelder Straße wegen Reparaturarbeiten gesperrt.
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1: Und hier ist Pop, eure Abendshow mit Markus Barsch. Schön, dass ihr da seid. Gerade ist es 2-0 gefallen, aber es kann

0: Samstagabend Testspiel Deutschland-Finnland in Mainz. 1-0 führt Deutschland zur Pause. Fußballversteher Sascha Kaup aus dem Abendshow-Team ist gerade reingekommen. Also ich habe zufällig beruflich bedingt gestern Abend hier gesessen und das Champions-League-Finale natürlich ein bisschen angeguckt, um die Menschen zu informieren. Das war wesentlich langweiliger als das Spiel jetzt, das Testspiel.
1: Ja, und obwohl es nur 1-0 steht für Deutschland, jetzt könnte man ja meinen, was ist denn das für ein Gekicke? Man muss ehrlicherweise sagen, es ist eigentlich ein okayes Spiel. Deutschland hat deutlich mehr Chancen. Deutschland rennt viel nach vorne, viel kommt über rechts hier von hier unserem Youngster Lennart Kahl. Der spielt ja von Beginn an. Und es hat natürlich eine Weile gedauert. Sie brauchten ein paar Versuche, bis der Ball endlich drin war. Es war eine Ecke und dann hat Kimmich den Ball von rechts reingebracht. Und Dennis Undaf hat dann also in der 34. Minute per Kopf getroffen und hätte noch eins fallen können vielleicht. Nene Brown von Eintracht Frankfurt in der 40. ganz knapp am linken Pfosten vorbei. Aber das eigentliche Highlight war vor dem Spiel.
0: Was war da?
1: Ah, ich hatte gehofft, dass du das fragst, Markus.
0: Haben wir nicht abgesprochen. Aber ich dachte, hörst du jetzt auf zu reden und ich spiele Musik? Nein.
1: Also es gab eine schöne Choreo am Anfang. Die ganze Tribüne im Mainzer Stadion mit so schwarz-rot-goldenen Pappen. Und dann haben sie so ein fettes Transparent hochgezogen mit den Gesichtern der DFB-Stars. Irgendwie Kimmich, Wirtz, Woltemade und dazu ein riesiger Schriftzug. Let's go. Am Anfang war auch noch sehr, sehr gute Stimmung. Die hat so ein bisschen nachgelassen dann so nach der Zeit. Die Leute wollen Tore sehen. Ja, die wollen einfach, dass es losgeht. Und jetzt 1-0, komm. Ja, ist okay.
0: Komm in der zweiten Hälfte noch ein paar Tore. Vielleicht ja nicht für Finnland. Man wird sich.

Achtung, Falschfahrer auf der A7 bzw. B28 Füssen-Neu-Ulm zwischen Illertissen und Senden. Da kommt ein Falschfahrer entgegen, ganz rechts, war nicht überholt. Auf der A7 bzw. B28 Füssen-Neu-Ulm zwischen Illertissen und Senden. Falschfahrer unterwegs, Vorsicht in beiden Richtungen.

0: Keine Blumen ohne Regen, neue Musik von den Sportfreunden Stiller. War das für euch? Wobei sie den Song eigentlich noch spontan umdichten müssten. Kein Konzert mit Regen. Jetzt am Wochenende haben die Sportis in Bremen, vielleicht wolltet ihr ja hin oder wart gar da, ein Konzert spielen wollen. Aber dann kam eben ein fettes Sommergewitter hinzu und alle, die regelmäßig zu Festivals gehen, kennen das, ne?
1: Achtung, Achtung, kommt so eine Durchsage. Achtung, aufgrund einer amtlichen Unwetterwarnung muss das Gelände leider geräumt werden.
0: Diesmal hat es in Bremen eben die Sportfreunde getroffen. Deswegen haben wir sie gerade für euch gespielt.
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0: Waren sie wenigstens im Radio.

0: denn? Oh.
1: Aha, 48. Minute, Florian Wirtz. Deutschland 2, Finnland 0. Im entspannten Testspiel in Mainz. Wir halten euch auf dem Laufenden. Was ist, wie bitte? Ihr habt noch nicht gelacht heute? Hier ist doch eure Abendshow, wir kümmern uns. Jetzt eine der scharfzüngigsten Comedy-Frauen, die es gibt. Lisa Eckhardt. Die hat auch manchmal eine Krise. Multiple
2: Krisen stumpfen ab. Eltern mit mehreren Kindern verstehen das. Mit einem Kind fragt man sich noch, bin ich eine schlechte Mutter? Mit zweien fragt man sich nur mehr, wen setze ich als erstes aus? Es ist gerade alles zu viel. Drum Social Media Verbot, ich bin absolut dafür. Kinder müssen wieder lernen, einander analog zu mobben. Weg mit dem ganzen Hass im Netz, zurück zur Hetzjagd über den Schulhof. Dann klappt's auch bei Olympia. Wer weiß, vielleicht sogar beim Song Contest. Das gemeinschaftliche Singen von Spottchören fördert die Musikalität. Wir hatten kein Photoshop, wir hatten nur den Edding. Wir haben Opfern Hitlerbärtchen noch eigenhändig aufgemalt. Und uns dann total geärgert, weil es bei den Lehrern ihr gut ankam. Der Schülerverband ist gegen das Verbot. Die sagen, den Kindern fehle es dann an politischer Information. Haben wir die gebraucht? Ich wusste in meiner Jugend nie, wer in Österreich Kanzler ist. Und schauen Sie mich heute an, ich weiß auch jetzt nicht, wer es ist.
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2: Um 22 Uhr mit Jean-Marc Holkemes. Mecklenburg-Vorpommerns Ministerpräsidentin Manuela Schwesig hat einen Bund-Länder-Gipfel zur Unterstützung von Unternehmen und Bürgern gefordert. Auf dem Ostdeutschen Wirtschaftsforum in Bad Saarow sagte die SPD-Politikerin, nötig sei eine gemeinsame Kraftanstrengung. Kanzler Friedrich Merz müsse die Länder, die Wirtschaft und die Gewerkschaften an einen Tisch holen. Gebraucht werde ein Gesamtpaket auf Bundesebene. Darin enthalten seien müssten Energieversorgung, Rente, Gesundheit und Pflege sowie eine Steuerreform für kleine und mittlere Einkommen. Schwere Unwetter haben in weiten Teilen Thüringens für zahlreiche Feuerwehreinsätze gesorgt. Im Eichsfeld mussten Einsatzkräfte vor allem wegen vollgelaufener Keller und umgestürzter Bäume ausrücken. In Diedorf im Unstrut-Hainich-Kreis stürzte ein Baum nach einem Blitzeinschlag und beschädigte eine Gasleitung. Umliegende Häuser mussten geräumt werden. Rund 150 Menschen kamen in einer Gaststätte und einer Halle unter. Probleme gibt es zudem in der Erfurt der Innenstadt. Dort stehen zahlreiche Straßen unter Wasser. In Görlitz ist Oberbürgermeister Octavian Urso wiedergewählt worden. Der CDU-Politiker erhielt in der zweiten Runde der Oberbürgermeisterwahl 55,8% der Stimmen. Sein Herausforderer Sebastian Wippel von der AfD kam auf 44,2%. Die Beteiligung betrug rund 57%. Urso ist seit 2019 im Amt. Auch damals setzte er sich im zweiten Wahlgang gegen Wippel durch. Die Behörden in Norditalien haben ein für Mitte Juli geplantes Konzert des umstrittenen US-Rappers Kanye West abgesagt. Der Präfekt der Provinz Reggio Emilia begründete die Absage mit Sicherheitsbedenken. Bei der Entscheidung habe auch das konkrete Risiko von Gegendemonstrationen eine Rolle gespielt. Der Rapper hatte sich wiederholt antisemitisch geäußert. In Großbritannien erhielt er ein Einreiseverbot. Auch in Polen wurden seine Konzerte gestrichen. In Hamburg hat eine Mehrheit gegen eine Austragung der Olympischen Sommerspiele in ihrer Stadt gestimmt. Nach Auszählung aller Stimmen sprachen sich knapp 55% dagegen aus. Der erste Bürgermeister, Peter Tschentscher, informierte den Deutschen Olympischen Sportbund bereits darüber, dass Hamburg seine Bewerbung zurückziehe. Nach dem Aus von Hamburg sind noch Berlin, München und die Rhein-Ruhr-Region im Rennen um eine deutsche Olympia-Bewerbung. Das waren die Nachrichten. Das Wetter in der Nacht im Norden Auflockerungen, sonst zeitweise Regen und Gewitter bei 15 bis 10 Grad, morgen dann südostwärts abziehender Regen, danach Übergang zu wechselnder Bewölkung mit wenigen Schauern, das Ganze bei 19 bis 24 Grad, die Zeit 22.03 Uhr.
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3: Vorsicht auf der A14 Richtung Dresden. Zwischen Staßfurt und Kreuz Bernburg liegen nach einem Unfall Fahrzeugteile auf allen Fahrspuren. Im Saalekreis zwischen Abzweig Wandsleben am See und Langenbogen ist die Fahrbahn verschmutzt. A9 Richtung München. Zwischen Marktsorgast und Bad Berneck-Himmelkron ist die rechte Fahrspur nach einem Unfall gesperrt. In Chemnitz ist die Annaberger Straße zwischen Röslerstraße und Treffurtstraße nach einem Unfall gesperrt. In Radeberg ist die Christoph-Seidel-Straße wegen eines brennenden Fahrzeugs gesperrt. Im Vogtlandkreis ist die Straße zwischen Eich und Treuen wegen einer Schlammlawine gesperrt. In Wesser ist die Schmiedefelder Straße wegen Reparaturarbeiten gesperrt.
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4: Mit Markus Barsch, hallo, warte mal, gerade kommt schon die Entwarnung aus dem Verkehrszentrum. Kein Falschfahrer mehr jetzt zwischen, Entwarnung von der A7, B28, Füssenreute, Neu-Ulm. Kein Falschfahrer mehr zwischen Illertissen und Senden. Fahrt vorsichtig, kommt gut an. Die Abendshow ist hier am Sonntagabend, 60 Minuten gespielt. Gerade fiel noch in den Nachrichten das 3:0 im Testspiel Deutschland-Finnland. Erneut Dennis Undav.
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0: Jannik.
1: Tschüss.
2: Hier ist Pop, eure Abendshow am Sonntagabend. Eigentlich so ein lärmeliger, fauler Tag, der Sonntag für viele Menschen, ne? Aber man kann auch so ein bisschen dann was machen zu Hause, vielleicht, was so rumlag schon die ganze Zeit. Und wenn man das dann geschafft hat, dann hat man sogar noch ein gutes Gefühl, man hat was geschafft an diesem Sonntag. Kollege Ilias Bus aus dem Sonntagsteam und der Moderator dieser Sendung, wir haben uns gerade darüber unterhalten. Ich habe heute tatsächlich Fenster geputzt. Die waren so dreckig.
3: Ich klopfe dir.
2: Man konnte gar nicht mehr raus.
3: Auf die Schultern?
2: Danke, das lieb. Ja. Ich kann zurückklopfen, weil du hast auch was geschafft. Auch handwerkliches Zeug.
3: Meine kleine Tochter, die fängt jetzt an zu krabbeln und ich habe endlich diese blöden Treppengitter angebracht, die seit Monaten rumstehen und nerven. Und ich habe zwei Dübel in der Garage in die Wand gehauen und Schrauben rein, damit ich da so ein Brett anbringen kann. Auch schon seit dem Einzug dachte ich mir, das muss jetzt mal sein. Und jetzt ist es weg. Ah, ist das gut.
2: Warte, ich klopfe auch dir auf die Schulter.
3: Danke, danke.
2: Sollen wir kurz mal Deutschland-Umfrage, Blitzumfrage in Deutschland? Habt ihr auch irgendwas heute gemacht, was mal rumlag oder so, was man irgendwann wirklich hatte wegschaffen müssen? Und das habt ihr heute gemacht? Wir können euch auch auf die Schulter klopfen. 07221 2011, schickt uns gerne eine Nachricht hier ins Studio. 07221 2011, Sprachnachricht auch gerne genommen. Oder ihr ruft an, voll oldschool, geht aber auch. 07221 2011. Habt ihr heute irgendwas geschafft? Habt ihr was weggearbeitet, was schon rumlag die ganze Zeit? Yeah, her damit.

Warte mal, Achtung, Falschfahrer auf der B29, Aalen-Stuttgart, zwischen Aalen, Gewerbegebiet West und Möglingen-Ost. Da kommt ein Falschfahrer entgegen, ganz rechts fahren, nicht überholen. Auf der B29, Aalen-Stuttgart, zwischen Aalen, Gewerbegebiet West und Möglingen-Ost, Falschfahrer unterwegs, Vorsicht in beiden Richtungen.

0: Eure Abendshow ist hier am Sonntagabend. Man würde sagen, da mache ich doch nichts den ganzen Sonntag. Aber Kollege Eli und ich, wir haben eben angegeben ein bisschen. Ich habe heute Fenster geputzt, die waren, da man konnte nicht mehr durchgucken. Es hat mir eigentlich gefallen, aber dann habe ich gesagt, nee. Und du hast auch krass.
1: So ja, also Kinderschutzgitter an die
0: Kinderschutzgitter,
1: Treppen,
0: die Treppe.
1: Dübel in die Wand,
0: Dübel
1: was man
0: halt
1: so
0: Alter.
1: Macht. Ja, geil.
0: Respekt. Wir haben uns gegenseitig auf die Schulter geklopft, aber das ist natürlich nur für euch gewesen quasi. Steffi schickt uns hier eine Sprachi an die 07221011 aus Weinsheim im Süden von Deutschland. Ich rück mal auf Play, fleißig.
2: Ja, was habe ich weggeschafft? Gerade im Moment immer noch Stühle anstreichen, die jetzt schon seit 3 Wochen hier in der Garage rumstanden und sich freuen, endlich weiße Farbe zu bekommen.
1: Endlich, wir müssen auf die Schulter kommen.
0: Steffi, super. Hier, 07221011, wir gehen einfach mal ans Telefon. Hallo, hier sind der Elias und der Markus. Obwohl, nee, man darf keine Artikel vor Namen tun. Wer bist du?
3: Ich bin der Oliver aus Köln.
0: Olli. Grüße nach Köln. Olli, hast du heute was weggeschafft?
3: Grüße. Aber sowas von.
0: Was denn?
3: Vom Allerfeinsten.
0: Ja?
3: Ich habe heute bei uns, wir haben ein kleines Airbnb, einen Schrank von einem Haus ins andere mit meinem Sohn rübergeschleppt.
0: Ja, und der Schrank wog 200 Kilo.
3: Im Hausflur, sowas in der Art. Und wir haben nichts im Hausflur angedotscht. Ihr werdet das nicht glauben.
0: Oh.
3: Nicht angedotscht.
0: Sehr gut.
3: Haben wir.
1: Höchsten Respekt, ja.
3: Großes Kino, oder?
1: Wir müssen dir einmal von hier aus auf die Schultern klopfen.
0: Ja, machen wir.
1: Stark.
0: Sag danke, mal, danke. Die Frage ist halt, ist es ebenerdig zweimal Erdgeschoss oder wie? Oder ging wenigstens eine Treppe? Also, ne?
3: Vom dritten Stock eines Hauses in den dritten Stock des anderen Hauses.
0: Noch Fragen? Nein, haben keine Fragen. Alles gut. Okay. Und danke. Respekt.
3: Tschö. Gerne. Danke. Ciao. 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

0: Voll der langweilige Kick seit vielleicht einer Viertelstunde. Ist ja überhaupt nichts mehr passiert. 4-0 immer noch. 7. Minute Deutschland 4, Finnland 0 im Testspiel. Es ist 22:30.
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3: Heute Nacht sind vor allem vom Osten und Südosten bis in die Mitte Deutschlands zum Teil kräftige Schauer und Gewitter unterwegs. Im Norden und in den westlichen Landesteilen ist es zunehmend trocken. Morgen überwiegen im östlichen Bergland und an den Alpen die Wolken. Dazu fällt gebietsweise Regen, stellenweise sind auch Gewitter dabei. Im Großteil des Landes erwartet uns ein Wechsel aus kompakten Wolken und Sonnenschein. Die Höchstwerte reichen von 18 bis 26 Grad.
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4: A14 Richtung Dresden, zwischen Staßfurt und Kreuz Bernburg Behinderungen nach einem Unfall. Im Saalekreis, zwischen Abzweig Wandsleben am See und Langenbogen ist die Fahrbahn verschmutzt. A9 Richtung München, zwischen Marktsorgast und Bad Berneck-Himmelkron ist die rechte Fahrspur nach einem Unfall gesperrt. In Chemnitz ist die Annaberger Straße zwischen Röslerstraße und Treffortstraße nach einem Unfall gesperrt. In Radeberg ist die Christoph-Seidel-Straße wegen eines brennenden Fahrzeugs gesperrt.
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0: Und jetzt poppt eure Abendshow mit Markus Barsch. Hi!

Entwarnung von der B29 Aalen Stuttgart. Kein Falschfahrer mehr zwischen Aalen Gewerbegebiet West und Möglingen Ost. Kommt gerade aus dem Verkehrszentrum. Diese Info für euch.

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0: Marki Mark, der Marki Mark hört immer die Abendshow Mark Forster. Ein Lied. Ich bin damit nicht ganz einverstanden. Da muss man wieder zum Interview vorbeikommen. Die Kapelle spielt eine miese Melodie. Das sind Musikerinnen und Musiker in der Kapelle, die geben sich alle Mühe. Und du sagst, du disst die, Marki.
1: So nicht. Sollen wir mal drüber reden? Ruf bitte an.
0: Wir haben eben, Kollege Ilias ist immer noch im Zimmer. Ist gut. Ach so, zu Ende übrigens hier das kleine Testspiel. 4-0 Deutschland. Okay, ja, so kann es weitergehen vielleicht. Am Sonntag dann noch in den USA. Ein kleines Test. Am Samstag gegen die USA. In den USA. Kurz vor WM-Start. Gucken wir mal, ob die sich ans Klima da drüben gewöhnen. Die Jungs. Wir haben eben, Ilias und ich, wir haben eben darüber gesprochen, dass wir heute tatsächlich am Heiligen Sonntag, gut, wir arbeiten ja auch heute Abend hier für euch, das machen wir sehr gerne.
1: Stimmt.
0: Aber ich habe heute was gemacht, was ich nicht so gerne mache, nämlich Fenster geputzt. Die waren so dreckig, man konnte nicht mehr durchgucken. Ich mag Privatsphäre, dachte ich, deswegen lasse ich die so. Aber nein, da habe ich sie mal sauber gemacht. Und du hast sogar in die Wand gebohrt und Döbel in die Wand geknallt.
1: Ja, ja.
0: Da hat er nicht irgendwelche Nachbarn die Polizei gerufen?
1: Fast.
0: Oder hast du schnell gebohrt?
1: Ich darf hier nichts mehr, an dieser Stelle darf ich nichts mehr sagen.
0: Die wissen jetzt, du warst das.
1: Ja, dumm von mir.
0: Und dann hast du noch, glaube ich, die Baby-Fall
1: in die Gitter. Treppe gebracht und jetzt kann niemand mehr sterben. Das ist alles super.
0: Wahnsinn. Vanessa, können wir auf die Schulter klopfen? Die schreibt hier gerade, hallo ihr zwei im Studio. Bin gerade auf dem Weg. Von der Arbeit, heute am Sonntag von der Arbeit nach Hause, weil sonntags ist bei uns im Restaurant immer Großputz angesagt. Stunden hat es gedauert. Aber jetzt bin ich auf dem Weg in mein Wochenende. Am Sonntagabend beginnt für Vanessa das Wochenende. Grüße gehen raus an alle. Hast du Frank gesehen auch? Der war heute auf dem Flohmarkt, ne? Hallo Markus.
1: Oh, geil,
0: hallo Elias.
1: Was loswerden, ey.
0: Wir neigen dazu, immer zu viel Zeug zu kaufen. Standen heute endlich um 6 Uhr früh auf dem Flohmarkt, um uns von einigen Dingen zu trennen. Es fühlt sich gut an. Und nun ja, rechtfertigt die nächsten Einkäufe. Frank aus Kaltenkirchen. Richard aus Troisdorf. Ey Leute, sonntags handwerkliche Arbeiten erledigen. Meine Oma hätte gesagt, dafür kommt ihr in den Mond.

Warte mal. Hier kommt noch was aus dem Verkehrszentrum. Vorsicht bitte auf der A81 Singen Richtung Stuttgart zwischen Rottweil und Oberndorf. Da ist eine ungesicherte Unfallstelle auf allen Fahrstreifen. Vorsicht auf der A81 Singen Richtung Stuttgart zwischen Rottweil und Oberndorf. Ungesicherte Unfallstelle auf allen Fahrstreifen.

Smith und Niall Horan Drive Safe in eurer Abendshow. Und das passt zufällig. Drive safe, vorsichtig fahren. Hier kommt noch eine Warnung vom Deutschen Wetterdienst im Süden Niedersachsens. Und auch in Thüringen und Sachsen kann es aufgrund des Wetters zu Aquaplaning kommen. Vorsicht auf allen Autobahnen. Im Süden Niedersachsens sowie in Thüringen und Sachsen Vorsicht, Wetter, Aquaplaning-Gefahr.

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1: Um 23 Uhr mit Ramin Movasakian. Schleswig-Holsteins Ministerpräsident Günther hat an die schwarz-rote Koalition appelliert, bei den geplanten Reformen eine gemeinsame Linie zu verfolgen. Im ARD-Interview sagte der CDU-Politiker am Abend, alle Parteien seien klug beraten, den eingeschlagenen Weg mitzugehen.
2: Wir müssen zeigen, dass wir als demokratische etablierte Parteien in der Lage sind, diese Reform auch umzusetzen. Und da darf keiner auf den anderen zeigen. Da sind alle in der Verantwortung. Es gilt für die SPD, genauso für die CSU, für die CDU. Wir müssen jetzt liefern, der Bevölkerung zeigen, dass wir die Dinge in den Griff bekommen.
1: Wenn das gelinge, werden die Umfragewerte von Union und SPD nach Ansicht Günthers auch wieder steigen. Die Einwohner Hamburgs haben sich in einem Referendum deutlich gegen eine Olympiabewerbung ihrer Stadt ausgesprochen. Wie die Landeswahlleitung am Abend mitteilte, stimmten rund 55% gegen Hamburg als möglichen Austragungsort für die Olympischen und Paralympischen Spiele. Bürgermeister Tschentscher hat die Bewerbung der Stadt für die Spiele bis 2044 bereits offiziell zurückgezogen. Damit sind nur noch München, Köln-Rhein-Ruhr und Berlin im Rennen. Frankreichs Präsident Macron hat die Ausschreitungen rund um den Champions-League-Sieg von Fußballclub Paris Saint-Germain verurteilt. In der vergangenen Nacht hatten Randalierer unter anderem in der französischen Hauptstadt Polizisten angegriffen und Läden geplündert. Landesweit wurden 57 Beamte verletzt und fast 800 Menschen festgenommen. Man wolle nicht, dass sich diese Gewalt wiederhole, sagte Macron bei der Ehrung der Pariser Mannschaft im Élysée-Palast. Gleichzeitig kündigte er ein hartes Vorgehen gegen gefasste Täter an. Die deutsche Fußballnationalmannschaft hat ihr vorletztes Testspiel vor der Weltmeisterschaft gewonnen. Die DFB-Elf siegte am Abend in Mainz mit 4:0 gegen Finnland. ARD-Sportreporter Philipp Hofmeister berichtet.
3: Die erste Hälfte gegen schwache Finnen war einigermaßen zäh. Dennis

0: darf. Der Mann vom VfB Stuttgart traf trotzdem per Kopf und sorgte so für die Pausenführung der DFB-Auswahl. Nach dem Wechsel Deutschland deutlich aktiver, deutlich zielstrebiger. Florian Wirtz, erneut Dennis Undav und Jamal Musiala schossen am Ende einen 4:0-Sieg heraus. Gegen allerdings eine wirklich schwache Mannschaft aus Finnland, die die DFB-Auswahl kaum forderte. Morgen folgt noch das letzte öffentliche Training. Und am Dienstag geht's dann mit dem Flieger in Richtung Nordamerika.
1: Das Wetter für Deutschland. In der Nacht regnet es im Süden und Osten noch vereinzelt. Ansonsten bleibt es aber meist trocken. Die Tiefstwerte liegen bei 16 bis 9 Grad. Zum Start in die neue Woche gibt es einen Mix aus Sonne und Wolken. Im Süden und Osten sind vereinzelt Schauer möglich. Die Temperaturen erreichen maximal 20 bis 26 Grad. Am Dienstag ist es dann in der Osthälfte sonnig, im Westen grau und regnerisch. Dazu werden es 20 bis 27 Grad. Die Zeit gleich 23.03 Uhr.
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3: Vorsicht auf der A9 Richtung Berlin. Zwischen Triptis und Lederhose brennt ein Fahrzeug. Im Saalekreis, zwischen Abzweig Wandsleben am See und Langenbogen, ist die Fahrbahn verschmutzt. In Radeberg ist die Christoph-Seidel-Straße wegen eines brennenden Fahrzeugs gesperrt.
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5: Mit Markus Barsch. Hallo, schön, dass ihr da seid. Wir legen los mit Joe. End of Beginning.
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0: Hallo, hier ist Pop, eure Abendshow. Hallo Deutschland, die gemeinsame Abendshow von Bremen 4, HR3, MDR Jump, NDR 2, SR1 und WDR 2. Produziert für euch jetzt mit einem Tipp, einem Lifehack des Wochenendes von SWR 3. Wir wollen diesen Lifehack dringend mit euch teilen. Wenn eine unbekannte Nummer anruft, immer rangehen ans Telefon. Elias Bus aus dem Lifehack-Spezialteam ist hier. Manchmal sind diese Anrufe nämlich viel wert, so wie der hier bei einer Frau in Australien.
1: Ja, also die Geschichte ist gerade zu uns rüber geschwappt. Da gab es eine Frau, Landwirtin, die hat im Lotto gewonnen. 13 Millionen australische Dollar.
0: Ja.
1: So, und so eine tolle Nachricht, die will die Lottogesellschaft natürlich an diese Gewinnerin, die Frau, weitergeben. Vor ein paar Monaten hat es schon mal eine andere Lottogesellschaft mit einer Mail probiert, habe ich auch noch gelesen. Da hat der Gewinner natürlich gedacht, das ist irgendwie Scam. Scam,
0: schmeiß ich weg.
1: Ja, hier habe ich wieder irgendwas gewonnen. Genau, tschüss. Also hier Telefon, aber unsere Gewinnerin, die war gerade mit ihren Kühen schwer beschäftigt, als ihr Handy vibriert hat. Ja? Und sie ist wirklich so rangegangen. Ist gerade schlecht, ich kann nicht und legt wieder schnell auf.
0: Dann waren die Lotto-Menschen beleidigt und haben das Geld einfach jemandem verschenkt oder weitergeleitet. Zweiter Platz?
1: Nee. Also zum Glück für unsere Gewinnerin nicht. Sie haben es nochmal probiert und da durften die dann ganz kurz erklären, was los ist. Und unsere coole Landwirtin so, ja okay, also wie wär's, wenn wir das ganze Gespräch so auf später verschieben, weil ich habe hier 300 Rinder, die warten immer noch auf mich.
0: Schon wieder?
1: So, und die Lotto-Leute haben gewartet und dann konnten die 12 Millionen Dollar und 1 Million Dollar in Goldbarren doch noch an sie und ihren Mann ausgezahlt werden.
0: So ein Glück.
1: Und wie Leute vom Bauernhof so sind, die wollen trotz ihren neuen 13 Millionen mehr auf dem Konto einfach weitermachen und die Kühe und die Zuckerrohrplantage behalten komplett.
0: Ach, Ehrenmenschen, oder? Wie oft haben wir schon unbekannte Nummern weggedrückt? Jetzt ärgere ich mich fast. Naja.

0: 20 nach 11 ist es.
1: Hier ist Pop, eure Abendshow. Immer mit einem dicken Ohr an neuer Musik. Ariana Grande ist ja wohl eine der größten Künstlerinnen, die wir in unserer Zeit auf diesem Planeten gerade so haben. Natürlich ist sie eine der größten, weil sonst würde sie auch vielleicht Ariana Mittel heißen oder Ariana etwas kleiner. So, wie sich das für große Stars so gehört, hat natürlich Ariana Grande sehr geschäftstüchtig ihre Finger auch in vielen anderen Bereichen drin. Schmuck, Make-up, Klamotten gibt's von ihr. In den Wicked-Filmen hat sie mitgespielt. Musik macht sie aber natürlich nebenbei auch noch. In 2 Monaten kommt ein neues Album. Und jetzt gibt's auch einen neuen Song aus diesem Album. Hate That I Made You Love Me. Ich ärgere mich total, dass ich dafür gesorgt habe, dass du mich liebst. Der persönlichste Lieblingssong, den sie je hatte, sagt sie. Und generell, das ganze Album, das da kommt, sei laut ihr etwas, das voller Leben ist und durch die Risse von etwas Hartem und Herausfordernden durchwächst. Etwas, das voller Leben ist und durch Risse von Hartem nach oben durchwächst? Ihr neues Album heißt Löwenzahn. Hate That I Made You Love Me. Ariana Grande, jetzt neu in eurer Abendshow.
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0: Es ist 11:30.
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3: Heute Nacht sind vom Osten und Südosten bis in die Mitte Deutschlands zum Teil kräftige Schauer und Gewitter unterwegs. Im Norden und in den westlichen Landesteilen ist es zunehmend trocken. Morgen überwiegen im östlichen Bergland und an den Alpen die Wolken. Dazu fällt gebietsweise Regen. Im Großteil des Landes erwartet uns ein Wechsel aus kompakten Wolken und Sonnenschein. Die Höchstwerte reichen von 18 bis 26 Grad.
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4: Vorsicht bitte auf der A9 Nürnberg Richtung Halle-Leipzig. Zwischen Bad Dürrenberg und Leipzig-West befindet sich eine ungesicherte Unfallstelle. In Diedorf ist die Kirchrheinstraße wegen eines Feuerwehreinsatzes gesperrt. In Radeberg ist die Christoph-Seidel-Straße wegen eines brennenden Fahrzeugs gesperrt. In Wesser ist die Schmiedefelder Straße wegen Reparaturarbeiten gesperrt.
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5: Und hier ist Bob, eure Abendshow am Sonntagabend mit Markus Barsch und Teddy Swims. Hi.

0: ist Pop. Eure Abendshow am Sonntagabend um 20 vor 12. Was ist? Ihr habt noch nicht gelacht heute? Ihr habt doch uns. Das ändern wir sofort. Das machen wir zusammen mit Comedy-Urgestein Johann König, der auch schon seit mehreren tausend Jahren ja auf den Bühnen der Welt steht und Spaß verbreitet. Der Johann merkt das auch selber, dass er nicht jünger wird. Und zwar, wenn er an sich runterguckt.
1: Es ist so, ich kriege mittlerweile jetzt keinen Bauch, aber so eine Art Feinkostgewölbe. Also so eine Art Schlemmerplätzchen. Und meine Frau hat neulich zu mir gesagt, ich solle doch ein bisschen Rennrad fahren. Und dann habe ich gesagt, soll ich auch noch einen Buckel kriegen oder was? Also ich habe generell nichts gegen Fahrradfahren, wobei ich auch weiß, Fahrradfahren ist gefährlich. Fahrradfahren ist wirklich sehr, sehr gefährlich. Und das weiß ich auch aus eigener Erfahrung. Denn ich habe, neulich habe ich einen Fahrradkurier abgedrängt. Mit meinem SUV, weil der ist gefahren wie eine gesenkte Sau, ja. Und sowas kann ich nicht leiden, ja. Der fuhr direkt vor mir her, hatte so einen riesigen Transportkorb auf dem Rücken, so ein Riesenteil, fuhr direkt vor mir her in der Fußgängerzone. Und was soll ich denn sonst machen, als den abdrängen? Ich musste nach Hause, ja. Und dann war ich zu Hause. Kurze Zeit später sagt meine Frau zu mir, komisch, das Essen müsste längst da sein. 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

Lucinda, Love Bites Back. Noch was aus dem Verkehrszentrum. Vorsicht bitte auf der A5, Frankfurt Richtung Karlsruhe. Zwischen Bruchsal und Karlsruhe Nord, ungesicherte Unfallstelle. Und Vorsicht auf der A44, Mönchengladbach Richtung Aachen, zwischen Titz und Jülich Ost, unbeleuchtetes Fahrzeug.

Es ist ja schon gleich 12. Was poppt denn hier noch? Für eine kleine Geschichte auf. Wie ein Pilz aus dem Boden in unseren Lieblingssozial-O-Netzwerken. Ja, mit Kindern, da fühlt sich das manchmal so an, als würde man einfach das gesamte Haus in Koffer packen, wenn es in den Urlaub geht. Aber hier kommt jetzt eine Frau, die hat noch etwas mehr dabei gehabt. Am Grenzübergang Deutschland-Schweiz bei Teingen, habt ihr vielleicht mitbekommen jetzt am Wochenende, da haben die Kollegen vom Zoll einen Transporter rausgezogen. Da saß unsere Frau drin am Steuer. Und als es darum ging, dass sie mal bitte das Gepäck rausholen möge, da hat sie gar nicht mehr aufgehört. Bis am Ende da 55 Koffer auf dem Gehsteig standen. Verdächtig. Aber der Zoll hat alles durchsucht und meinte, nichts Verbotenes dabei. Und mit 55 Koffern zu reisen, ist auch legal. Gute Fahrt. Ich hab's. Plottwist. Die Koffer waren die Schmuggelware. Das war Pop die Abendshow mit Kommissar Markus Barsch. Gleich ist hier Ben Streubel.

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1: Um 0 Uhr mit Lisa Kupper. Schleswig-Holsteins Ministerpräsident Günther hat die schwarz-rote Koalition dazu aufgerufen, bei geplanten Reformen an einem Strang zu ziehen. In der ARD sagte der CDU-Politiker, die Bundesregierung müsse der Bevölkerung zeigen, dass man die Dinge in den Griff bekomme. Aus Berlin, Jim Bob Nikschas.
2: Die aktuellen Umfragewerte der Bundesregierung stellen auch Daniel Günther nicht zufrieden. Der CDU-Ministerpräsident aus Schleswig-Holstein glaubt, dass sie erst dann wieder steigen, wenn die Regierung Dinge vernünftig voranbringt. Das ist nicht nur die Aufgabe von Kanzler Friedrich Merz, betont Günther im ARD-Bericht aus Berlin. Alle seien in der Verantwortung. Mit Blick auf geplante Reformen bei der Einkommenssteuer mahnt der CDU-Ministerpräsident, die Kosten dafür nicht bei Ländern und Kommunen abzuladen. Aus Günthers Sicht wird es nicht funktionieren, dass der Bund Entlastungsmaßnahmen macht, aber Länder und Kommunen weiterhin mit steigenden Ausgaben belastet werden.
1: Die Menschen in Hamburg haben sich klar gegen eine Olympiabewerbung ausgesprochen. In einem Referendum stimmten rund 55% gegen Hamburg als möglichen Austragungsort, teilte die Landeswahlleitung am Abend mit. Bürgermeister Tschentscher hat die Bewerbung der Stadt bereits offiziell zurückgezogen. Deutschland will sich für die Olympischen und Paralympischen Spiele 2036, 40 oder 44 bewerben. Im Rennen sind jetzt noch Berlin, Köln-Rhein-Ruhr und München. Brandenburgs Ministerpräsident Woidke fordert mehr Mut beim Ausbau erneuerbarer Energien. Bei der Eröffnung des Ostdeutschen Wirtschaftsforums in Bad Saarow sprach er sich dafür aus, preiswerten Strom aus Solar- und Windkraft auch regional zu nutzen. Mit den erneuerbaren Energien, die bereits installiert seien, lasse sich in Brandenburg schon jetzt konkurrenzlos günstiger Strom für die Wirtschaft erzeugen, so Woidke. Finnland ist zum 5. Mal Eishockey-Weltmeister. Die Finnen gewannen das Endspiel in Zürich gegen die Gastgeber aus der Schweiz mit 1:0. Das einzige Tor des Abends fiel in der Verlängerung. Die deutsche Fußballnationalmannschaft hat ihr vorletztes Testspiel vor der Weltmeisterschaft gewonnen. Die DFB-Elf siegte am Abend in Mainz mit 4:0 gegen Finnland. ARD-Sportreporterin Stefanie Batschik.
3: Bundestrainer Julian Nagelsmann hatte nach dem Schlusspfiff ein dickes, zufriedenes Grinsen auf dem Gesicht. Das 4:0 seiner Jungs gegen Finnland war, vor allem vom Ergebnis her, ein starker letzter Test auf deutschem Boden vor der Reise in die USA zur Weltmeisterschaft. Auch wenn nicht alles perfekt war. Ein Ziel haben die DFB-Kicker erreicht, sich ein besseres Gefühl und Selbstverständnis für die WM einzupacken.
1: Das Wetter in Deutschland. In der Nacht im Süden und Osten noch gewittrige Schauer, sonst meist trocken, Tiefstwerte 16 bis 9 Grad. Am Tag ein Mix aus Sonne und Wolken, im Süden und Osten vereinzelt Schauer, dazu gibt es maximal 20 bis 26 Grad. Und noch die Zeit, 0:03.
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6: Vorsicht bitte auf der A36 Bernburg Richtung Wienenburg. In Höhe Aschersleben-Ost liegt ein Spanngurt. Die Landesstraße Erfurt-Kranichfeld ist zwischen Erfurt-Ost und Klettbach nach einem Unfall gesperrt. In Radeberg ist die Christoph-Seidel-Straße wegen eines brennenden Fahrzeugs gesperrt.
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8: Mit Ben Sträubel, und wenn ihr meine Stimme hört, wisst ihr, Wochenende ist rum. Da sind wir wieder zusammen, auch wenn ihr nass geworden seid, dann trocknen wir uns gemeinsam. Wir haben Zeit bis 5.
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Die Fantas, Troy. Auf der Gefahrenstelle von der A1 Köln Richtung Dortmund im Kreuz Leverkusen, der Überleitung zur A3, steht ein defektes Fahrzeug im Kurvenbereich in Richtung Köln.

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1: Ich liebe diesen Hit. Meine persönliche WM-Hymne war das hier von den Fantas, die wir gerade gehört haben. Ich finde, das passt ja auch zu diesem 4:0 beim Testspiel gestern der deutschen Fußballnationalmannschaft gegen Finnland. Ich bin vorher eingeschlafen, aber in der 68. Minute bin ich wach geworden. Da ist kein Tor mehr gefallen. Deswegen ist für mich völlig klar, Deutschland wird Weltmeister. Da führt einfach kein Weg mehr dran vorbei. Gegen Angstgegner Curaçao wird sich das ja dann auch am 14.06. bewahrheiten, dass das dann schon mal ordentlich losgeht mit vielen Toren. Oder etwa nicht, da hinten letzte Reihe. Heute 1.06.2026, das ist der meteorologische Sommeranfang. Jetzt gibt es natürlich immer den einen oder anderen, der im Hintergrund dann in der letzten Reihe sitzt und sagt, was so viel heißt, das stimmt doch gar nicht, ist am 21. Nein, das ist der kalendarische. Jedes Jahr rege ich mich darüber auf, dass dann sich jemand beschwert und möchte mir etwas unterstellen. Also meteorologisch, das Sommeranfang, was kann man Schönes machen? Wir haben ja auch schon jede Menge Sommer gehabt. Heute wird es nicht ganz so heiß mehr, 26 Grad im besten Fall, wenn man es heiß mag oder wärmer mag. Aber man kann zum Beispiel in diesem Sommer mal einen Rekord brechen. Den gab es im Jahr 2015 von einem Mann aus Australien. Der hat bei 44 Grad ein Ei auf dem Bürgersteig von Perth gebraten. Das funktioniert also. Ei aufschlagen, direkt an der Kante des Bürgersteigs, dann drauf und dann ab 44 Grad kein Problem. Und da muss man auch keine Pfanne benutzen. Das ist ja dann durch das, was vielleicht auf dem Bürgersteig sich befindet, schon ordentlich gewürzt. Je nachdem, welche Stelle man sich aussucht. Und spülen muss man auch nicht. Da kommt dann irgendwann nochmal wieder ein Regen oder ein Hund vorbei.

seid. Unter 0722 1 20 11 werde ich euch gleich ein Rätsel stellen. Die Telefonnummer könnt ihr schon mal einprogrammieren. Es geht um eine Prominente im Zombie-Kostüm, die Geburtstag hat. Hey, und das ist Steven Tyler. You look like a lady. Hier ist die Popnacht.

0: Cute Looks Like a Lady, Aerosmith in der Popnacht.
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0: Wer ist denn das im Zombie-Kostüm? Erkennt ihr sie? Dann verdient ihr euch ein Popnacht-Package. Wer ist das? Heute Geburtstag.
2: War nicht gut, zu viel Kaffee trinken. Ich bin eh schon so...
3: Ich bin so ein kleiner Firecracker und ich rede super schnell. Und der Kaffee, das ist dann immer, geht's alles noch viel schneller.
2: Deswegen, das ist so mein New Year's Resolution. Nicht so viel Kaffee dieses Jahr. Und ich mache jetzt ein

Dangerous, Dangerous Lover. Das ist ein neuer Hit von CQ gewesen, den wir gemeinsam gehört haben, gerade hier in der Popnacht. Oh, ein cooler Hit hier. Vorsicht auf der A2. Hannover Richtung Berlin, in Höhe Braunschweig, Watenbüttel liegen Fahrzeugteile.

0: Es ist 0.30 Uhr.
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3: Heute überwiegen im östlichen Bergland Deutschlands und an den Alpen die Wolken. Dazu fällt gebietsweise Regen. Stellenweise sind Gewitter dabei. Im Großteil des Landes erwartet uns ein Wechsel aus kompakten Wolken und Sonnenschein. Dazu ist es meistens trocken, nur vereinzelt entwickeln sich Schauer. Die Höchstwerte reichen von 18 bis 26 Grad.
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4: Vorsicht bitte auf der A2 Hannover Richtung Berlin. In Höhe Braunschweig-Watenbüttel liegen Fahrzeugteile. Im Saalekreis zwischen Abzweig Wandsleben am See und Langenbogen ist die Fahrbahn verschmutzt. In Diedorf ist die Kirchrheinstraße wegen eines Feuerwehreinsatzes gesperrt. Die Landesstraße Erfurt-Kranichfeld ist zwischen Erfurt-Ost und Klettbach nach einem Unfall gesperrt. In Radeberg ist die Christoph-Seidel-Straße wegen eines brennenden Fahrzeugs gesperrt.
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0: Und die am meisten unterschätzte Höchsttemperatur in Dierfeld in Rheinland-Pfalz werden es heute 22 Grad. Hier ist die Popnacht. Ich bin Ben Sträubel.

0: Harrison Rihanna. This is what you came for.
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0: Wer steckt im Zombie-Kostüm drin, hat heute Geburtstag. Franzi aus Bommingen. Guten Morgen, Franzi.
3: Hallo.
0: Und wer ist das?
3: Ich denke, das ist Heidi Klum.
4: Kaffee trinken. Ich bin eh schon so.
5: Ich bin so ein kleiner Firecracker und ich rede super schnell. Und der Kaffee,
0: es ist Heidi Klum. Happy Birthday to her. Firecracker. Das ist mein Lieblingswort für heute Nacht. So, Franzi, du bist ein Firecracker gewesen am Wochenende in Köln. Du kommst gerade zurück mit Mann und Sohnemann von Köln. Ein Tagesausflug.
3: Genau.
0: Und was war denn das Highlight eures Wochenendtrips nach Köln?
3: Eigentlich den Dom mal zu sehen und beim WDR vorbeizukommen, mit Fotos machen mit der Sendung mit der Maus.
0: Ach ja, mit dem Mäusle davor stehend.
3: Das ist genau.
0: Das ist schön. Das hat sich das der Sohn gewünscht wahrscheinlich.
3: Der ist absoluter Maus-Fan.
0: Die meiste Bildung nimmt man da doch auch mit bei der Sendung mit der Maus. Und ansonsten irgendwas noch gemacht in Köln, ihr zu dritt irgendwo?
3: So Essen gewesen. Freunde noch besucht und Essen gewesen, genau. Also, ja.
0: Und ja, würdest du dann sagen,
3: und Stadtbummel.
0: Köln könnte man hinziehen, wenn man Bobbingen mal verlassen sollte? Irgendwann ist es eine Stadt für
3: hinziehen
0: dich?
3: Jetzt nicht.
0: Warum nicht?
3: Hinziehen jetzt nicht. Es ist mir zu groß, zu laut auch. Also ja. Ich bin eher lieber im Ruhigen, genau.
0: Natürlich, klar, wenn die Menschen zu dir pilgern, auch nach Bobbingen, dann musst du dann nicht irgendwie zu den anderen vielen Menschen hinkommen. Dann wünsche ich euch mal eine gute Fahrt nach Hause, Restfahrt. Wie viele Kilometer habt ihr noch?
3: Ich glaube, jetzt fahren wir noch circa eine halbe Stunde und dann haben wir es geschafft.
0: Ich vermute mal, dein Mann oder Sohn fährt, ne? Dann, wenn du nicht so genau weißt, wo du bist.
3: Nee, der Mann, der fährt.
0: Gut, dann grüß die mal alle und ich schicke dir ein kleines Paketchen zu. Ja, zum Wochenstart. Bis bald.
3: Super, danke schön.
0: Tschüss.
3: Bis bald, ciao.

It's so easy to fall in love. Olivia Dean hier in der Popnacht. Jetzt ist es 0:44 Uhr, auch eine schöne Zeit. Vorsicht auf der A14 Leipzig-Halle. Da sind Fahrradfahrer unterwegs zwischen Leipzig-Mitte und Leipzig-Nord. Fahrradfahrer auf der Fahrbahn. Passend zu diesem Song, Life is a Highway. Tom Cochran. 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

0: Touch Me und Ausstieg in der Popnacht. Na, das sah doch richtig nach Fußball aus. Gestern Abend 4:0 im Testspiel gegen Finnland, unsere deutsche Fußballnationalmannschaft. Und natürlich, wenn man kein Deutschland-Fußball-Fan, wenn man nicht irgendwie so eine kleine Skepsis hätte, so hoffen wir mal. Naja, dass sie jetzt nicht alles davon schon verbraucht haben vor der WM. Kapitän Joshua Kimmich, der ist zufrieden mit seinem Team, weiß aber auch, das war noch nicht WM-Niveau.
1: Ja, natürlich war das jetzt nicht der Top-Gegner. Natürlich werden da bei der WM dann auch andere Gegner auf uns warten. Trotzdem haben wir uns auch ja schon in der Vergangenheit gegen solche Gegner deutlich schwerer getan.
0: Ja, am Samstag, da gibt es dann nochmal ein Testspiel gegen Co-Gastgeber USA. Ein bisschen was muss sich im Team da noch zurecht ruckeln. Und bei Dennis Undaf ganz speziell. Er hat nach dem Spiel gesagt, ihm zwickt's. Ja, wo doch mal?
2: Arschbacke. Unter Arschbacke.
0: Oh Gott, der Blick nach vorne ist also alles, was zählt. Das wird doch wieder mit der Arschbacke. Die Behandlung läuft.
2: Wenig sitzen, Behandlung, das müssen dann die Physios entscheiden. Und weiß ich selber nicht. Ich bin kein Arzt, ich bin kein Physio.
0: Kann ja noch werden, ne? Zweiter Bildungsweg. Auch da haben wir nur Profis am Werk, was die Physios angeht, denke ich mal. Wir sind zuversichtlich, der WM-Sieg ist unser. Ja, logisch. Erstes Spiel unserer Nationalmannschaft ist dann am 14. Juli gegen Curaçao. Wer sich nochmal durchklicken möchte, das ist dann auf sportschau.de möglich. 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

Eine Gefahrenstelle um 0.57 Uhr von der A9 Nürnberg in Richtung Halle-Leipzig. Da brennt ein Fahrzeug. Zwischen Triptease und Lederhose brennendes Fahrzeug auf der A9. Bitte vorsichtig dort unterwegs sein. 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
1: Um 1 Uhr mit Lisa Kupper. In Hamburg gibt es in den nächsten 20 Jahren keine Olympischen und Paralympischen Sommerspiele. In einem Referendum haben sich gut 55% der Bürger gegen eine Olympiabewerbung ausgesprochen. Das hat die Landeswahlleitung am Abend mitgeteilt. Jörg Naroska berichtet.
2: Bewerbungschef Steffen Rühlke sprach davon, dass man im Sport auch in Würde verlieren können müsse. Er wünsche den anderen deutschen Bewerberstädten nun viel Erfolg. Der Deutsche Olympische Sportbund setzt die Bewerbung um Sommerspiele mit Berlin, München und Köln-Rhein-Ruhr fort, aber ohne Hamburg. Der Sport und die Wirtschaft zeigten sich enttäuscht vom Referendumsergebnis. Für Norbert Aust, Präses der Handelskammer, hängt die Zukunft der Stadt zwar nicht von Olympia ab. Im Wettbewerb um Bundesgelder für wichtige Projekte wie eine neue Kühlbrandquerung im Hafen oder für die Modernisierung des Hauptbahnhofs werde es nun aber schwer, sich gegen die künftige deutsche Olympiastadt durchzusetzen.
1: Schleswig-Holsteins Ministerpräsident Günther hat die schwarz-rote Koalition dazu aufgerufen, bei geplanten Reformen an einem Strang zu ziehen. In der ARD sagte der CDU-Politiker, alle Parteien seien gut beraten, den eingeschlagenen Weg mitzugehen und nicht mit dem Finger auf den anderen zu zeigen. Die Bundesregierung müsse der Bevölkerung jetzt beweisen, dass man die Dinge in den Griff bekomme. Wenn das gelinge, würden die Umfragewerte von Union und SPD auch wieder steigen. Frankreichs Präsident Macron hat die Ausschreitungen rund um den Champions-League-Sieg von Fußballclub Paris Saint-Germain verurteilt. In der vergangenen Nacht hatten Randalierer unter anderem in der französischen Hauptstadt Polizisten angegriffen, Autos angezündet und Läden geplündert. Landesweit wurden 57 Beamte verletzt und fast 800 Menschen festgenommen. Man wolle nicht, dass sich diese Gewalt wiederhole, sagte Macron bei der Ehrung der Mannschaft im Élysée-Palast. Gleichzeitig kündigte er ein hartes Vorgehen gegen gefasste Täter an. Die deutsche Fußballnationalmannschaft hat das vorletzte Testspiel vor der Weltmeisterschaft gewonnen. Das Team rund um Kapitän Joshua Kimmich besiegte Finnland am Abend mit 4:0. Trotzdem sieht Kimmich noch Luft nach oben.
3: Das Spiel heute war ganz gut, weil wir viel von dem zeigen konnten, was wir uns auch vorgenommen haben. Natürlich wissen wir, dass wir uns noch verbessern müssen, weil die Gegner auch stärker werden. Das ist natürlich klar, die Bedingungen werden schwieriger. Trotzdem war das für uns ein wichtiger Schritt. Wir haben jetzt noch ein Testspiel in den USA und das wollen wir auch positiv bestreiten und dann sind wir bereit.
1: Am Dienstag geht es für die DFB-Elf von Frankfurt aus zur Weltmeisterschaft in den USA, Kanada und Mexiko. In Chicago steht am Samstag dann der letzte Test vor dem WM-Start gegen die USA an. Das Wetter in Deutschland. In der Nacht im Süden und Osten noch gewittrige Schauer, sonst meist trocken, Tiefstwerte 16 bis 9 Grad. Am Tag ein Mix aus Sonne und Wolken, im Süden und Osten vereinzelt Schauer, maximal 20 bis 26 Grad. Die Zeit, es ist 1:03 Uhr.
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4: Vorsicht bitte auf der A9 Halle Leipzig Richtung Nürnberg. Zwischen Leipzig West und Kreuz Rippachtal ist ein Fahrradfahrer ohne Licht unterwegs. Im Saalekreis. Zwischen Abzweig Wandsleben am See und Langenbogen ist die Fahrbahn verschmutzt. Die Landesstraße Erfurt-Kranichfeld ist zwischen Erfurt-Ost und Klettbach nach einem Unfall gesperrt. In Radeberg ist die Christoph-Seidel-Straße wegen eines brennenden Fahrzeugs gesperrt.
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5: Mit Ben Sträuble. Und dann machen wir es gleich uns ein bisschen laut hier, damit niemand auf die Idee kommt einzuschlafen in dieser Show. Der Lenkradklopfer ist der lauteste Hit in dieser Sendung. 07221 2011. Welchen Hit sollen wir denn lauter spielen? Also wir sind mein zweites Ich und ich selbst. 07221 2011. Wir werden dann zwei Songs vorstellen. Deutschland entscheidet dann darüber, welcher Titel der Lenkradklopfer wird. 07221 2011.
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0: Barney und hey, hier ist die Popline.
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0: Heute kommen die Vorschläge aus Hessen und Nordrhein-Westfalen. René aus Wehrheim, guten Morgen.
2: Ja, grüß dich.
0: Und du kommst mit deinen Töchtern gemeinsam vom DJ Bobo Konzert, ist ja auch lustig. In Frankfurt
2: ja,
0: war der, ne?
2: Mega
0: in der
2: gut, wie immer.
0: Ja, wie oft warst du denn schon bei DJ Bobo Konzerten?
2: Ich glaube, 8-mal haben wir heute ausgerechnet.
0: 8-mal? Und mit deinen Töchtern jeweils immer?
2: Ja, je nach Alter gestaffelt. Also die Jüngste war bei den Ersten natürlich nicht dabei, aber die Ältere, die jetzt 22 wird, die war schon 8-mal dabei.
0: Sind wir durch DJ Bobo aufgewachsen und mögen das und gehen da immer noch alle genauso ab.
2: Auch in der Halle war heute ganz viele Kinder mit dabei, ganz toll gemacht.
0: Family-Konzert. Oh, lustig, okay, du hast ja auch so von DJ Bobo, Love is All Around.
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0: hat auch gespielt, ne?
1: Ja, und die ganze Halle hat mitgesungen.
0: Und tanzt er noch so? Geht das alles, noch so geschmeidig? Ja, wunderbar.
1: Ja, super. Was mich am meisten beeindruckt hat, war einfach die ganze Atmosphäre in der Halle. Das
0: Alles Fans,
1: die gut drauf hatten.
0: Gut. Gabi aus Münster. Guten Morgen, Gabi.
2: Guten Morgen.
0: Du vertrittst Nordrhein-Westfalen. Du bist jetzt kein DJ Bobo-Fan, kein ausgemachter. Was war denn dein Highlight am Wochenende?
2: Mein Highlight?
0: Ja.
2: Das Eisessen mit meiner Freundin.
0: Eisessen. Was ist denn das Lieblingseis 2026 für dich?
2: Also bei mir ist es wie immer noch Zitrone. Also ich mag immer am liebsten Zitrone oder Erdbeer.
0: Ja, okay, also das
2: ich mag keine Trendsorten.
0: Alles andere, keine Trendsorten. Das ist schade, so Thunfischeis oder sowas.
2: Ja.
0: Oder Spargeleis mit Soße Hollandaise, was ich am liebsten esse. Nein, okay. Du hast dir ausgesucht von Coolio Gangsters Paradise.

Und jetzt entscheidet ihr es in Deutschland, was sollen wir lauter spielen in der Popnacht, welchen Song als Lenkradklopfer. Coolio, Gangsters Paradise oder vielleicht dann doch Love Is All Around von DJ Bobo. 0722120111, welchen Hit sollen wir lauter spielen? Gangsters Paradise oder Love Is All Around 0722120111.

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1: Die beiden Vorschläge für heute Nacht für den lautesten Song. René aus Wehrheim aus Hessen, der war bei DJ Bobo gestern in Frankfurt, hätte gerne Love is All Around gehört von ihm. Und Nordrhein-Westfalen vertreten durch Gabi aus Münster, Coolio, Gangsters Paradise. Und das ging hin und her und nach dieser Gefahrenstelle kommt das Ergebnis: A61 Koblenz in Richtung Mönchengladbach. Da laufen Rehe zwischen Kreuz Meckenheim und Rheinbacher bei beiden Richtungen. Besser aufpassen. Es hat gewonnen mit 62% aller Anrufer. Coolio und Gangsters Paradise.

Rennkartklopfer von Coolio. Es ist 1.23 Uhr. Vorsicht auf der A11, Kreuz Uckermark in Richtung Berliner Ring. Da liegt ein Tier auf der Fahrbahn zwischen Gramzow und Warnitz. Die Popnacht ist hier.

0: Es ist 1.30 Uhr.
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5: Heute überwiegen im östlichen Bergland Deutschlands und an den Alpen die Wolken. Dazu fällt gebietsweise Regen, stellenweise sind Gewitter dabei. Im Großteil des Landes erwartet uns ein Wechsel aus kompakten Wolken und Sonnenschein. Dazu ist es meistens trocken, nur vereinzelt entwickeln sich Schauer. Die Höchstwerte reichen von 18 bis 26 Grad. Am Dienstag ist es in den östlichen Landesteilen freundlich. Sonst breiten sich im Tagesverlauf von Westen her Schauer und zum Teil kräftige Gewitter mit Starkregen aus.
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6: In Radeberg ist die Christoph-Seidel-Straße wegen eines brennenden Fahrzeugs gesperrt. In Wesser ist die Schmiedefelder Straße wegen Reparaturarbeiten gesperrt. Auf der A4 Dresden-Frankfurt wird zwischen Hohenstein-Ernsttal und Glauchau-West bis Dezember die Fahrbahn auf der Richtungsfahrbahn Frankfurt erneuert. Der gesamte Verkehr wird mit je zwei Spuren auf der Richtungsfahrbahn Dresden geführt. Die Anschlussstelle Hohenstein-Ernsttal ist in Richtung Frankfurt bis Anfang Juli gesperrt.
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0: Und die am meisten unterschätzte Höchsttemperatur heute in Sachsen in Rathen. 21 Grad, würden Sie sagen. Hier ist die Popnacht. Mein Name Ben Sträubel.

0: Sofia, hier ist die Popnacht. Das war ja eigentlich ein guter Abend für die deutsche Fußballnationalmannschaft, so kurz vom Start der Weltmeisterschaft. 4-0 gegen Finnland und mit dabei bei diesem Testspiel Jenny, Jana, Patricia und Jannika. Guten Morgen, Jenny.
1: Hi.
0: Was eine Freude habt ihr aber auch entwickelt, würde ich mal sagen, ne, bei diesem 4-0. Für euch doch
1: eine richtige Freude.
0: Ihr seid selbst Fußballerin. Wie bewertest du denn als Expertin nun dieses Spiel?
1: Ja, hat schon Lust auf mehr gemacht, auf jeden Fall. Wir freuen uns auf die WM jetzt.
0: Wo hängt's denn noch, deiner Meinung nach? Das klappt nicht so?
1: Ja, die Chancenverwertung könnte schon besser sein. Es waren ja heute mal viele Tore, aber ja.
0: Ja, du sprichst ja schon wie ein alter Trainer, du. Na? Die Chancenverwertung müssen wir doch etwas optimieren und dann beim nächsten Spiel, da sieht es anders aus, der Gegner schwieriger sein, ja. Vor allen Dingen Curaçao, genau. Dann am 14.06. So, und die anderen sind ja schon nach Hause, habt ihr schon getrennt?
1: Genau, wir sind es aber noch immer zu dritt im Auto.
0: Ja, aber ist doch ein schöner Ausflug gewesen. Macht ihr das öfter, dass ihr Fußballspiele anschaut?
1: Das war jetzt schon das erste Mal.
0: In welchem Verein spielst du denn?
1: Wir spielen alle beim SCLA.
0: Und in welcher Liga?
1: Das kann man nicht Liga nennen, aber Kreisliga, ja.
0: Ja, was lachst du? Ich meine, ich bin jetzt nicht so ein Experte, aber du kannst mir alles erzählen. Also vielleicht pilgern ja jetzt auch Menschen dahin. Ja?
1: Also coolster Verein ever. Wir suchen immer Spielerinnen und freuen uns auf neue Gesichter.
0: Gut, also die nicht so hohe Ablösesummen haben.
1: Ne? Genau.
0: Sehr gut. Vielleicht hört ja die ein oder andere zu und dann werde ich das natürlich vermitteln. Dann bin ich nämlich dann auch sowas wie ein Manager, ja. Oder Berater, Spielerinnenberater. Das ist, glaube ich, ja der Traumjob überhaupt. Da bleiben die Provisionen hängen, 20%. Dann bin ich ja nach einem Jahr.
1: Ich handle was aus.
0: Du handelst das, wir teilen es. So ungefähr.
1: Genau.
0: Ja, toll. Aber ihr habt einen schönen Abend gehabt. Kommt gut jetzt auf dem Restweg nach Hause und ich spiele dann Lieblingshit. Ja, ciao, Jenny.
1: Ciao.

Dann, dann, dann, bam, bam, bam, bam, Safri, du und Two Colors waren das. Es ist jetzt 1.47 Uhr A5 Kassel in Richtung Frankfurt. Da liegt ein Plastikteil, wo es nicht hingehört, nämlich zwischen Friedberg und Bad Homburger Kreuz. Gleich wird's lustig. Ich hoffe mal. Comedian Mirja Bös als führende Frau Deutschlands erzählt sie uns so ein bisschen die Wirkung deutscher Frauen speziell im Urlaub. Und ja, ich hoffe, es wird lustig. Ansonsten gibt es Geld zurück nach dem kultischen Song von The Dire Straits, Money for Nothing. 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

0: Nothing. Es ist 1.50 Uhr, eine Gefahrenstelle von der A4 Olpe Richtung Köln. Da ist ein Unfall passiert. Die Unfallstelle ist nicht gesichert. Zwischen Bergisch Gladbach, Benzberg und Frankenforst. Mirja Bös und die deutschen Frauen.
1: Die deutsche Frau, die gemeine deutsche Frau, die ganz normale Durchschnittsfrau in Deutschland, die kommt nicht gut weg international. Die ist nicht so... Stell dir eine Gruppe deutscher Frauen im Urlaub vor. Hast du direkt so eine Damenkegelgruppe vor Augen, oder? Das sind so die, und die Animateure nennen die alle Pommes. Weil, ja, gelbe Haare, rot-weiße Haut, so sehen wir. Das ist, wir haben am Strand, überleg mal, wie die anderen Frauen am Strand sind. Wir hätten nur eine Chance, wenn die Engländerinnen auch mal an den Strand gehen und nicht nur an der Bar rumhängen würden. Dann hätten wir eine Chance als Deutsche, aber so sind wir da nicht gut bedient. Wenn ihr einem Menschen, der sowas, der diese Frau nicht kennt, eine Brasilianerin beschreiben müsstet, was würdet ihr für ein Adjektiv nehmen? Olé! Olé. Ist Olé ein Adjektiv? Man kann es durchgehen lassen. Olé, rassig, feurig, das ist ein Brasilianer, da ist sofort, fällt jemand was ein. Bei einer Italienerin, auch Temperament, wohl, ey, guck mal, so eine Italienerin, die wirft ihr komplettes Geschirr an die Wand. Was sagt der Mann dann? Ah, che bella, ti amo, ey, ciao, ey, so, ne? Das musst du dich als deutsche Frau mal wagen. Dann sagt dein Freund aber, hör mal, die Scherben machst du aber gleich selber weg, Fräulein. Und im Zweifelsfall hast du überhaupt keine Scherben. Du hast ja nur Tupperware, die gehen überhaupt nicht kaputt, wenn du die wirfst. Das ist erbärmlich. Du, wir haben ganz schlechte Lobby, haben wir deutschen Frauen. Wir kommen da nicht gut weg. Habt ihr jemals mitbekommen, dass ein reicher Thailänder hier hingekommen ist, um uns zu kaufen?

Es ist 1.57 Uhr. Bitte vorsichtig fahren auf der A9 Nürnberg in Richtung Halle-Leipzig. Dort ist sehr viel Regen gefallen und fällt immer noch Aquaplaning. Gefährdet die Fahrt zwischen Bad Dürrenberg und Leipzig-West. Habt ihr noch was gesehen, das so nicht auf die Straße gehört oder gefährlich wird? Dann 07221 2011.

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1: Um 2 Uhr mit Lisa Kupper. Die Bundesregierung hat ihre Ziele beim Sondervermögen offenbar bislang nicht erreicht. Das geht aus einem 380 Seiten langen Bericht des Bundesfinanzministeriums hervor. Aus der Nachrichtenredaktion Leo Eder.
2: Für das vergangene Jahr hatte die schwarz-rote Koalition Ausgaben in Höhe von rund 37 Milliarden Euro für Infrastruktur und Klimaneutralität vorgesehen. Tatsächlich ausgezahlt wurden laut dem Bericht aber nur 24 Milliarden. Das Finanzministerium spricht dennoch von einem erfolgreichen Start der Umsetzung. Unter anderem beim Wohnungsbau und der Digitalisierung seien erste Fortschritte und Wirkungen sichtbar, heißt es. In anderen Bereichen wie Energie- und Verkehrsinfrastruktur gäbe es aber noch Nachholbedarf. Das 500 Milliarden schwere Sondervermögen ist unter anderem für den Ausbau von Schienen, Schulen und Klimaschutz gedacht.
1: Hamburg wird sich nicht um Olympische und Paralympische Spiele bewerben. Beim Referendum stimmten knapp 55% der Wahlberechtigten gegen Sommerspiele in der Hansestadt, wie die Landeswahlleitung am Abend mitteilte. Bewerbungschef Röke sprach davon, dass man im Sport auch in Würde verlieren können müsse. Er wünsche den anderen Bewerberstädten nun viel Erfolg. Der Deutsche Olympische Sportbund setzt die Bewerbung um Sommerspiele jetzt mit Berlin, München und Köln-Rhein-Ruhr fort. Mecklenburg-Vorpommerns Ministerpräsidentin Schwesig hat einen Bund-Länder-Gipfel zur Unterstützung von Unternehmen und Bürgern gefordert. Auf dem Ostdeutschen Wirtschaftsforum in Bad Saarow sagte die SPD-Politikerin, Kanzler Merz müsse die Länder, die Wirtschaft und die Gewerkschaften an einen Tisch holen. Gebraucht werde ein Gesamtpaket auf Bundesebene über Energieversorgung, Rente, Gesundheit und Pflege sowie einer Steuerreform für kleine und mittlere Einkommen. Finnland ist zum 5. Mal Eishockey-Weltmeister. Die Finnen gewannen das Endspiel in Zürich gegen die Gastgeber aus der Schweiz mit 1:0. Das einzige Tor des Abends fiel erst in der Verlängerung. Zuvor hatte sich Norwegen im kleinen Finale die Bronzemedaille gesichert durch einen Sieg gegen den Rekordweltmeister aus Kanada. 2 Tore geschossen und 1 vorbereitet. Fußballnationalstürmer Denis Undaf hat bei seinem Startelfdebüt überzeugt. Zwar musste Undaf angeschlagen vom Platz, konnte inzwischen aber Entwarnung geben.
3: Mir geht's gut. Ich glaube nichts, dass was ist. Ich kenne meinen Körper. Deswegen 1-2 Tage Pause und dann geht's schon wieder weiter.
1: Die deutsche Fußballnationalmannschaft hat ihr Testspiel gegen Finnland am Abend mit 4:0 gewonnen. Das Wetter in Deutschland. In der Nacht im Süden und Osten noch gewittrige Schauer, sonst meist trocken, Tiefstwerte 16 bis 9 Grad. Am Tag ein Mix aus Sonne und Wolken, im Süden und Osten vereinzelt Schauer, dazu gibt es maximal 20 bis 26 Grad. Und noch die Zeit, es ist gleich 2:03 Uhr.
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4: Vorsicht bitte auf der A9 Halle Leipzig Richtung Nürnberg. Zwischen Hermsdorf Süd und Lederhose liegen Gegenstände. Im Saalekreis zwischen Abzweig Wandsleben am See und Langenbogen ist die Fahrbahn verschmutzt. In Radeberg ist die Christoph-Seidel-Straße wegen eines brennenden Fahrzeugs gesperrt. In Wesser ist die Schmiedefelder Straße wegen Reparaturarbeiten gesperrt. Auf der A4 Dresden-Frankfurt wird zwischen Hohenstein-Ernsttal und Glauchau-West bis Dezember die Fahrbahn auf der Richtungsfahrbahn Frankfurt erneuert. Der gesamte Verkehr wird mit je 2 Spuren auf der Richtungsfahrbahn Dresden geführt. Die Anschlussstelle Hohenstein-Ernsttal ist in Richtung Frankfurt bis Anfang Juli gesperrt.
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